0: KI-Startup mit fast $1 Billion bewertet, höher als OpenAI.
1: Wenige Tage vor Beginn der Fußball-WM ist es in Mexiko-Stadt zu Zusammenstößen von Polizei und Demonstrierenden gekommen, und zwar direkt an einer Fanmeile. Die Protestierenden hatten laut Medienberichten versucht, sich Zugang zu der Fanmeile zu verschaffen. Daraufhin hätten die Sicherheitskräfte Tränengas versprüht. Demonstriert hatten Lehrkräfte, sie fordern unter anderem höhere Gehälter. Das Wetter für Deutschland. In der Nacht wechselnd bewölkt, später im äußersten Westen dichte Wolken. Die Tiefstwerte 16 bis 8 Grad. Tagsüber von der Ostsee bis zur Donau in Bayern freundlich und trocken, sonst bewölkt und von Westen her Regengüsse und teils kräftige Gewitter. Die breiten sich später in den Südwesten und in die Mitte aus. Dazu maximal 19 bis 27 Grad. Und die Zeit, es ist 2.03 Uhr.
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3: Vorsicht bitte auf der A4 Erfurt Richtung Chemnitz. Zwischen Gera-Leumnitz und Ronneburg befindet sich eine ungesicherte Unfallstelle. A2 Richtung Hannover. Zwischen Wollin und Thesen 5 Kilometer Stau. Die A2 Berlin Richtung Hannover ist zwischen Dreieckwerder und Lenin nach einem Unfall gesperrt. Auf der B90 Stadt Ilm-Rudolstadt ist der Pörzberg-Tunnel in beiden Richtungen wegen Wartungsarbeiten bis ca. 6 Uhr gesperrt. Kreis Leipzig, die S38 ist zwischen Güldengossa und Liebert-Wolkwitz nach einem Wildunfall in beiden Richtungen gesperrt. Die S299 Auerbach-Reichenbach ist zwischen Buchwald und Lauschgrün wegen herunterhängender Stromkabel gesperrt.
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4: 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Und dann werden wir gleich mal um ein PPPPP spielen. Ein perfekt, fantastisch poliertes Popnacht-Package. Und das Spiel mache ich euch wieder so einfach, damit ihr da durchkommt, weil ich will euch nicht schikanieren. Um 2:04 käme ich nie auf die Idee. 0722 1211, wer mitspielen möchte, um das Popnacht-Package.
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1: Wir rasen zurück durch die Jahrzehnte. Was ist denn da so los gewesen auf diesem Planeten? Thorsten aus Böhlen, guten Morgen. Ist Kandidat.
2: Guten Morgen, Jennifer.
1: Ja, wo bist du denn jetzt verschollen? In der Badewanne oder was? Klingst du weit weg?
2: Nee,
1: würdest das Telefon vor den Mund halten? Dafür ist der Mund gemacht, um schön zu kommunizieren mit deinem Telefon.
2: Ja.
1: Oder du hältst es falsch rum, vermute ich. Dreh's mal rum. Nee, ist noch schlecht. Also, so kann ich mit dir nicht gut reden. Du hast geschrieben, dass du Kartoffeln dir gerade machst mit Spargel und Soße und Hollandaise. Das ist aber toll.
2: Ja,
1: aber es hilft aber nichts, wenn wir können ja kein Spiel machen, wenn ich dich gar nicht verstehe, weißt du?
2: Warte.
1: Ich warte ja die ganze Zeit schon.
2: Vielleicht ist es jetzt besser?
1: Ah ja, jetzt geht's erst los. Wie kann man denn ein Telefon nicht bedienen können? Ich habe das ja nun öfter, wenn jemand anruft, dass er dann irgendwie vorne rein spricht, hinten rein oder keine Ahnung, es auf den Boden schmeißt, in die Badewanne legt und dann...
2: Wenn ich glaube, das ist ein sehr altes Telefon.
1: Ach so, aber trotzdem funktioniert es ja, wenn du es so benutzt. Ne? Wenn du es einfach in die Hand nimmst. Ja, das ist auch eine gute Idee, mal so ein Telefon in die Hand zu nehmen. Ne? Man muss einen Kurs machen. Man sollte es in der Schule auch mal unterrichten, wie man telefoniert. Oder ich gebe Seminare, dann werde ich ein Speaker. Ne? Das wird toll. Dann nehme ich 40.000 Euro dafür, die Leute zu erklären, wie man telefoniert. Wie schmeckt denn dein Essen?
2: Ja, das ist gerade in Arbeit, ne? Ja. Ich bin noch nicht fertig.
1: Ja, genau. Aber du arbeitest selbst dran, ne? Du sagst in der Arbeit, das ist gut. Pass mal auf, zwei schöne Fragen, dann kannst du dir was dazu verdienen. Heute vor 46 Jahren,

0: der Zauberwürfel rausgekommen. Du kennst dich, ne? Die man so gedreht hat, wo man dann so eine Farbe auf jeder Seite. Hast du den auch mal gedreht in deinem Leben?
1: Ja, hab ich schon.
0: Warst du erfolgreich?
1: Ja, ich hab den gelöst.
0: Echt? Gut. Ich hab's nicht geschafft. Wer hat den denn erfunden damals, 1980? War das Stan Laurel A oder B, Stanley Kubrick oder C, Ernő Rubik?
1: Ich tippe mal C.
0: Ja, das ist richtig. Vor 534 Jahren kam der erste Globus raus. Ein Nürnberger Kaufmann hat den rausgebracht, ein Globus. Aber da waren doch nicht alle Kontinente zu sehen, weil man eben doch nicht alle entdeckt hat. Also welchen Kontinent hatte man denn nicht auf diesem ersten Globus drauf, der eben noch gar nicht entdeckt war? War das A, Afrika, B, Asien oder C, Amerika? Wir reden vom Jahr 1492. Juni 1492.
1: Da muss ich raten, ich tippe auf B.
0: Asien?
1: Ja.
0: Nein, es war Amerika. Ne? Amerika war noch nicht entdeckt worden. So ist das eben. Und make America small again, könnte man sagen heute. Okay, ich wünsche dir auf jeden Fall eine gute Nacht und guten Appetit weiter und denk ans Telefonieren, wie man das macht. Merk dir genau das, was du jetzt gemacht hast mit mir, okay?
1: Danke dir, Benni. Schöne Sendung noch.
0: Ciao.

Der neue von Christopher Randy, den haben wir gerade gemeinsam gehört, Good Old Days. Vorsicht, auf der A1 Hamburg Richtung Lübeck, da liegt ein Tier zwischen Basbüttel und Stapelfeld und eine Ölspur auf der A2 Hannover Richtung Dortmund in der Ausfahrt Lauenau.

Ach, ist das schön, wenn man Geburtstag hat und wird gefeiert. Happy Birthday. Happy Birthday, lieber Markus. Happy Birthday to you. Markus feiert in Weinbach in Hessen seinen 37. Geburtstag. Momentan noch ganz alleine, aber es kommen sehr viele Freunde aus der alten Schulzeit. Also vor 5 Jahren hat er Abitur gemacht in Weilburg an der Lahn und die besuchen ihn jetzt zu einer kleinen Party bei sich zu Hause. Eltern sind nämlich auf Ibiza. Er hat sturmfrei und insofern nutzt es mal aus. Ja, er bekommt dann seinen Lieblingssong hier von Maroon 5. This Love, vorher noch eine Gefahrenstelle. Da passt ihr bitte auf der A4. Erfurt Richtung Chemnitz zwischen Gera Leumnitz und Ronneburg. Da ist ein Unfall passiert und die Unfallstelle ist immer noch nicht gesichert. Habt ihr ansonsten noch was ihr der Menschheit erzählen möchtet? Dann findet ihr mich unter 07221 2011 wie die gesamte ARD-Popnacht.

0: This Love, es ist 2.30 Uhr.
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6: In der Nacht in Deutschland wechselnd bewölkt. Später im äußersten Westen dichte Wolken. Tiefstwerte 16 bis 8 Grad. Tagsüber von der Ostsee bis zur Bayerischen Donau freundlich und trocken. Sonst wolkig und von Westen her Regengüsse und teils kräftige Gewitter. Höchstwerte 20 Grad an der Nordsee bis 27 Grad an der Havel. Schwacher bis mäßiger Süd- bis Südwestwind. In Gewitternähe Sturm oder schwere Sturmböen.
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7: A2 Richtung Hannover. Zwischen Wollin und Thesen 5 Kilometer Stau. Die A2 Berlin Richtung Hannover ist zwischen Dreieckwerder und Lenin nach einem Unfall gesperrt. Auf der B90 Stadt Ilm-Rudolstadt ist der Pörzberg-Tunnel in beiden Richtungen wegen Wartungsarbeiten bis ca. 6 Uhr gesperrt. Kreis Leipzig. Die S38 ist zwischen Güldengossa und Liebert-Wolkwitz nach einem Wildunfall in beiden Richtungen gesperrt. Die S299 Auerbach-Reichenbach ist zwischen Buchwald und Lauschgrün wegen herunterhängender Stromkabel gesperrt.
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0: Und die am meisten unterschätzte Höchsttemperatur in Kleßen-Görne im Landkreis Havelland bekommen wir heute 26 Grad höchstens. Hier ist die Popnacht. Ich bin Ben Streubel. Oh, das ist der neue Hit von One Republic. Need Your Love.

0: In the World in Mengeringhausen bei Bad Arolsen. Da ist Uwe unterwegs gerade und trägt Zeitungen aus. Uwe, guten Morgen.
1: Guten Morgen.
0: Und wo bist du denn gerade? In welcher Straße?
1: Ich bin jetzt gerade in der Langen Straße in Mengeringhausen.
0: Also Mengeringhausen hat ja nicht so viele Einwohner. Na gut, so 3000, ne? Kommt das hin?
1: Ja.
0: So ungefähr. Und
1: wir waren früher Bundeswehrstandort, da hatten wir 2000 Leute mehr, Aber die Kaserne ist zu.
0: Was wir machen? Was ist denn in der Kaserne jetzt drin? Oder kann man vielleicht irgendwas, kann ich da Grund erwerben? Oder soll ich da was reinbauen? Das Lost Place? Oder?
1: Nein, da ist ein Bioenergiepark reingekommen von der Stadt Bad Arolsen mit Solarpark, Heizkraftwerk und eine Erstaufnahmeeinrichtung für Flüchtlinge.
0: Aber klingt doch besser als irgendwie vielleicht, wenn die Armee da wäre. Ja, also nicht so schlimm. Also in welcher Straße bist du jetzt da wo diese Bioanlage ist? Da trägst du aus.
1: Nein, das ist außerhalb von Mengeringhausen.
0: Wie viele Menschen haben denn überhaupt noch Zeitungen abonniert? Dort, die du austragen darfst?
1: Also bei mir sind's 60 ungefähr.
0: Ja, gut, das kriegst du ja hin, du. Das ist ja eigentlich noch ziemlich locker.
1: Ja, das geht.
0: Ja, natürlich. Und du hast eine Lieblingszeitungsausträgerin, eine Kollegin, Jenny. Was macht denn Jenny aus? Weil die hast du 44 Mal erwähnt.
1: Ja, das ist halt meine Kollegin, die hat auch einen kleinen Hund und wir gehen dann nachmittags immer zusammen nochmal eine Gassi-Runde.
0: Ja.
1: Und die sitzt jetzt auch zu Hause oder ist jetzt auch gleich unterwegs und dann vielleicht treffen wir uns unterwegs heute wieder.
0: Na siehst du, gibst mal ein großes Energiefeld und dann schicke ich deinen Lieblingshit nochmal zu ihr rüber, die guten Zeiten und wünsche dir eine entspannte Nacht. Ja, ciao Uwe.

2.46 Uhr. Ich sehe schon was Kultisches und noch eine Gefahrenstelle. Ihr passt bitte auf. Auf der A1 Köln-Münster in beiden Richtungen laufen Rehe auf der Fahrbahn zwischen Schwerte und Kreuz Dortmund-Unnahe. Hier ist die Popnacht. Oh.

0: Angels, Rita Ora, I'll be there. Ein Happy Birthday. Happy Birthday. Happy Birthday, lieber Ole. Ole feiert den 24. Geburtstag in einem Bus. Und zwar nicht in irgendeinem, sondern in Bus 124, Bahnhof Bergedorf, Hamburg. Da befindet sich Ole jetzt in diesem Moment. Die letzte Runde steht an, um 3.03 Uhr muss er wieder losfahren mit der Linie 225. Hallo Ole, alles Gute.
1: Hallo Benny Bär,
0: so,
1: danke dir.
0: Wie sind denn die vergangenen 2 Stunden und 53 Minuten deines 24. Geburtstags verlaufen?
1: Ja, ganz entspannt, nichts los und
0: nette alles Fahrgäste, im Grunde reich. Wenigstens
1: nette Fahrgäste,
0: die
1: sowieso.
0: Und jetzt ist gar keiner da, das heißt, wenn du da losfährst, steigt in Bergedorf um 3.03 Uhr überhaupt jemand ein?
1: Ja, vielleicht ein, zwei Leute, die zur Arbeit wollen.
0: Kennst du die schon?
1: Aber sonst keiner. Nee, das sind immer andere.
0: Ah, okay, aber ich denke immer nur, dass zu den Menschen, die zur Arbeit fahren, gehören ja eigentlich immer so die gleichen Riten. Ne? Man geht zur selben Zeit immer ins Bad und dann ist man auch zur selben Zeit im Bus und immer auf demselben Sitz auch. Ist dir das auch schon aufgefallen, dass bestimmte Menschen immer denselben Sitz nehmen?
1: Tatsächlich ja. Die haben einen Stammplatz und die setzen sich immer dahin, wenn er frei ist.
0: Ja, das ist verrückt und die gucken dann ganz böse, wenn man da sitzt. Ich habe das schon, also ich mache das manchmal, weil ich denke mir da nichts dabei. Ne? Ich weiß aber, da sitzt immer so jemand und dann plötzlich gucken die einen an, wie als wollen sie auffuttern morgens um diese Zeit hier, 5 Uhr, wenn ich das Studio verlasse. Dann würde ich mal sagen, dann wird dein Geburtstag heute wie noch verlaufen?
1: Ich fahre nach Hause, sammle meine Mutter ein und dann fahre ich mit ihr gemeinsam zum Europapark und feiere da meine Geburtstag.
0: Das war toll. Du, das ist auch eine ganz schöne Fahrt dann nochmal, ne? Von Hamburg in den Europapark. Dann würde ich mal sagen, dann komm da mal gut an.
1: Danke dir.
0: Gutes Wetter wirst du haben. Und wenn jetzt jemand in den Bus reinsteigt, in den 225 in Richtung Grundschule Kirchwerder, dann natürlich dem Busfahrer gratulieren. Habt ihr das verstanden? Okay, die haben es verstanden. So, dann gute Fahrt gleich, ja?
1: Danke. Ciao.

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1: Um 3 Uhr mit Christine Beitsch. Die EU macht den Weg für weitere Verschärfungen in der Asylpolitik frei. Unterhändler von Parlament und Mitgliedstaaten haben sich auf eine neue Rückführungsverordnung geeinigt. Was darin steht, erklärt Brüssel-Korrespondentin Katrin Schmidt.
2: Sie ermöglicht es, abgelehnte Asylbewerber in spezielle Rückkehrzentren außerhalb Europas zu bringen, wenn sie nicht direkt in ihre Herkunftsländer abgeschoben werden können, etwa weil das Heimatland sich weigert, sie zurückzunehmen oder die europäischen Staaten keine diplomatischen Beziehungen zu dem betreffenden Land pflegen. Die Rückkehrverordnung sieht nun vor, dass unbegleitete Minderjährige nicht in diese Zentren abgeschoben werden können. Für Familien mit Kindern wird es die Möglichkeit dagegen schon geben, was zuletzt für viel Kritik gesorgt hat. Wo solche Zentren außerhalb der EU genau errichtet werden sollen, ist noch nicht bekannt.
1: Bundesentwicklungsministerin Alabali Radovan hat Israel und die pro-iranische Hisbollah im Libanon zur Deeskalation aufgerufen. Die SPD-Politikerin sagte am Abend im ZDF, sie verurteile die Angriffe der israelischen Regierung. Aber auch die Hisbollah müsse ihre Attacken auf den Norden Israels einstellen. Es müsse jetzt alles für einen Waffenstillstand getan werden. Eine Reise der Ministerin war gestern kurz vor der Landung in der libanesischen Hauptstadt Beirut aus Sicherheitsgründen abgebrochen worden. Der US-Bundesstaat Florida verklagt die KI-Firma OpenAI. Grund ist die Software ChatGPT. Der Generalstaatsanwalt sagt, diese sei eine Gefahr für die öffentliche Sicherheit. Er verwies unter anderem auf einen tödlichen Schusswaffenvorfall auf einem Universitätsgelände. Der Schütze soll sich vor der Tat von ChatGPT beraten lassen haben, etwa was die Art der Waffen angeht, aber auch wann die meisten Menschen auf dem Gelände sind. Wenige Tage vor der Weltmeisterschaft reisen die deutschen Fußballer heute in die USA. Abflug ist am frühen Nachmittag am Frankfurter Flughafen. Holger Dahl berichtet.
3: Ziel ist noch nicht das offizielle WM-Quartier in North Carolina, sondern die Metropole Chicago, wo die DFB-Auswahl Samstag noch ein Testspiel gegen die USA bestreiten wird. Davor soll sich die Mannschaft an die neue Zeitzone gewöhnen und auch auf dem Trainingsplatz arbeiten. Kommenden Montag geht es dann nach Winston-Salem ins Teamhotel. 6 Tage später bestreitet die Mannschaft von Bundestrainer Julian Nagelsmann dann in Houston gegen Curaçao ihr erstes WM-Gruppenspiel.
1: Das Wetter für Deutschland. In der Nacht wechselnd bewölkt, später im äußersten Westen dichte Wolken. Die Tiefstwerte 16 bis 8 Grad. Tagsüber von der Ostsee bis zur Donau in Bayern freundlich und trocken, sonst bewölkt und von Westen her Regengüsse und teils kräftige Gewitter. Die breiten sich später in den Südwesten und in die Mitte aus. Lokal sind Unwetter möglich. Dazu maximal 19 bis 27 Grad. Die Zeit 3.03 Uhr.
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6: Vorsicht bitte auf der A9 Halle Leipzig Richtung Nürnberg. Zwischen Hermsdorfer Kreuz und Hermsdorf Süd befindet sich eine ungesicherte Unfallstelle. A2 Richtung Hannover. Zwischen Wollin und Thesen 5 Kilometer Stau. Auf der B90 Stadt Ilm-Rudolstadt ist der Pörzberg-Tunnel in beiden Richtungen wegen Wartungsarbeiten bis ca. 6 Uhr gesperrt. Kreis Leipzig, die S38 ist zwischen Güldengossa und Liebertwolkwitz nach einem Wildunfall in beiden Richtungen gesperrt.
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7: 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So, jetzt ist aber der Bäckermeister wieder aus dem Urlaub zurück. Er war wohl irgendwo in Italien, hat die Füße hochgelegt, in irgendwelchen Seen gebadet oder hat sich baden lassen, wie sich das natürlich gehört für einen Typen seines Standes. Aber in wenigen Minuten wird er wieder Geld verdienen müssen in seiner Backstube und wir haben unser Bäckermusikquiz. Erkenne ich den Song, den er spielt, erspiele ich euch wertvolle Backwaren in wenigen Minuten in der Popnacht.
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0: Dilemma. Hier ist die Popnacht.
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0: Eckart ist wieder da. Guten Morgen, lieber Eckart Holland-Kunz, Bäckermeister in Meiningen in Thüringen. Sparschwein ja, guten Morgen, leer, Kühlschrank auch. Ja, ich freue mich, dass du wieder da bist. Was hast du lange Urlaub gemacht jetzt, ne?
2: Urlaub. Ja. Ich habe nicht die Füße hochgelegt. Ich habe mal hoch.
0: Ah ja, klar. Was hast du denn mal hoch?
2: Ja, ich sag, es gibt nur noch Lumpen, Gauner und Verbrecher auf der Welt.
0: Wieso denn das?
2: Ja, du kannst dich erinnern, ich war ja im April eine Woche in Italien. Da haben wir die Wohnung für meinen lieben Sohn, dieser Verräter, zurecht gemacht. Mhm. Und jetzt im Mai war der Umzug, wir sind da runtergekommen. Tja, die Wohnung war aber belegt.
0: Aha.
2: Ja, und dann kam der Vermieter und hat gesagt, ja, ich habe diese Wohnung hier. Ist die gleiche.
0: Ach so, okay.
2: Aber die gleiche ist eben nicht dieselbe.
0: Ja, das stimmt. Und war die
2: und da war
0: gemietet.
2: Der genau, die sah genauso runtergekommen aus wie die, die wir saniert haben.
0: Ach so, das hat, ja. er hat das schön gemacht und dann hat er das jemand anderem gegeben und dann konnte er wieder von vorne anfangen.
2: Ich habe einen Cousin von Freundin, weiß nicht wohin. Ja, so.
0: Das ist
2: jetzt
0: krass.
2: Jetzt haben wir letzte Woche das gleiche Spiel nochmal betrieben.
0: Ja, ihr habt,
2: und täglich grüßt das Murmeltier.
0: Ihr habt dich auf den Tisch gehauen und habt gesagt, raus mit den Leuten und
2: das
0: ist unser Ding. Nein,
2: konnten wir nicht machen, das war ja der Hausbesitzer.
0: So.
2: Aber ich habe gesagt, Seniore, wir machen jetzt einen neuen Mietvertrag.
0: Ja.
2: Ah, Mafiosi, hat er zu mir gesagt.
0: Mhm.
2: Aber die Miete ist jetzt
0: etwas
2: um etliches besser.
0: Ja, okay, dann hat es ja was gebracht.
2: Ja, aber ich habe jetzt hier ein Riesenloch in meiner Kasse,
0: das verstehe
2: auf meinem
0: ich
2: Konto.
0: Gut, wenn du natürlich in Italien für deinen Sohn arbeitest und dann noch zwei Wohnungen renovierst, dann ist ja logisch, dass in England ist mal vorbei.
2: Ich habe keine Lire und keine Papiere.
0: Dann wollen wir doch was Schönes spielen. Welches Instrument wirst du benutzen?
2: Also, ich werde heute versuchen, dass mein KI-Programm, das ich entwickelt habe, das heute das Rätsel mal macht. Das müssen wir mal sehen.
0: Okay.
2: Ich habe die Trumpet programmiert.
0: Ja.
2: Also liebes KI-Programm, du weißt Bescheid.
0: Ja.
2: Mal sehen, ob das funktioniert.
0: Also hören wir uns noch zwei schöne Songs an vorher. Kamerad mit Hug Yourself von Benson Boone. Bis

0: Hug Yourself.
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0: Beckert spielt auf der Trumpet oder seiner KI-Trumpet. Ich weiß nicht so genau, was er angekündigt hat. Ich bin gespannt darauf. Erkenne ich den Song, erspiele ich euch die wertvollen Backwaren, mein lieber Bäckermeister.
2: Hallo. Ja, mein lieber Benny Bär, ich habe heute den Vorschlag vom Ralf.
0: Ja.
2: Mit Hilfe von KI würde ich jetzt mal suchen. Ich starte jetzt mal mein KI. Also, liebe KI, bitte spiele jetzt das Rätsel.
0: Das Raumschiff Och, Enterprise KI. Ist das, ne?
2: Ach, ich weiß nicht.
0: Alarmstufe
2: mein
0: rot.
2: Mein Programm taugt nicht.
0: Gut,
2: viel.
0: Okay, dann machen wir weiter.
2: Wir machen es wieder wie immer, live und am Platz. Also folgendes Lied suche ich heute.

0: Jetzt gibst du auf.
1: Das hätte ein bisschen was, hat das, glaube ich, mit uns zu tun auch, ne, was du da gespielt hast.
0: Ja.
1: Ich würde mal sagen, das war ein schöner Song von Spliff.
0: Oh,
1: Radio.
0: Er hat nichts verlernt.
1: Nein, sehr fein. Okay.
0: Er hat nichts verlernt.
1: Was bekommt denn der Erste, der in deiner Backstube reinbrüllt? Popnacht.
0: Ja, es ist Erdbeer- und Rhabarberzeit. Ich habe hier einen leckeren Erdbeer-Rhabarberkuchen in Arbeit. Da gibt es 3 lecker Stück.
1: Jawohl.
0: Ja, bis morgen.
1: Bis morgen.

0: Es ist 3.24 Uhr, eine Gefahrenstelle, und zwar von der A57. Da hat Christian noch etwas Wichtiges. Der hat eine WhatsApp-Audio geschickt.
1: Guten Morgen. Vorsicht bitte auf der Autobahn 57 Krefeld, Fahrtrichtung Köln. Zwischen Bovort und dem Kreuz Karst stehen auf einem Kilometer gleich zwei Pannen-LKW.
0: Dankeschön an Christian für diese wichtige Info. Und wenn ihr was gesehen habt, gerne WhatsApp schicken 07221 2011. Der neue Hit von Holly Humberstone jetzt in der Popnacht Cruel World.

0: Marlon Rodette und New Age. Es ist 3.31 Uhr.
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3: In der Nacht in Deutschland wechselnd bewölkt. Später im äußersten Westen dichte Wolken. Tiefstwerte 16 bis 8 Grad. Tagsüber von der Ostsee bis zur Bayerischen Donau freundlich und trocken. Sonst wolkig und von Westen her Regengüsse und teils kräftige Gewitter. Höchstwerte 20 Grad an der Nordsee bis 27 Grad an der Havel.
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4: Vorsicht bitte auf der A38 Leipzig Richtung Halle. Zwischen Leipzig Südost und Süd behindert eine Unfallstelle im Baustellenbereich. A2 Richtung Hannover. Zwischen Wollin und Thesen 5 Kilometer Stau. Die B71, Scheinitz-Salzwedel, ist zwischen Buchwitz und Salzwedel wegen eines defekten Schwertransports in beiden Richtungen gesperrt. Auf der B90 Stadt Ilm-Rudolstadt ist der Pörzberg-Tunnel in beiden Richtungen wegen Wartungsarbeiten bis ca. 6 Uhr gesperrt.
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0: Und die am meisten unterschätzte Höchsttemperatur heute in Eden in Sachsen-Anhalt, Landkreis Stendal, da werden es 25 Grad. Hier ist die Popnacht. Ich bin Ben Streubel.

0: Outside, hier ist die Popnacht.
1: Na, was gibt's denn heute zu essen bei euch heute Nacht?
0: Also womöglich isst gerade jemand irgendwo in Frankreich die vielleicht berühmteste Banane der Welt. Die ist nämlich geklaut worden aus einem Museum in Frankreich. Da wird ja allerhand geklaut aus Museen in Frankreich. Kevin Frisch aus dem Popnacht aktuell Museumsteam. Mal ganz kurz das Bild dieser Banane nochmal für alle.
2: Diese mit grauem Klebeband an die Wand geklebte Banane, da ist ja immer mal drüber berichtet worden. Hat man vielleicht schon mal gesehen, das Werk an sich gibt es schon seit 2019. Ja. Ist vom Künstler Maurizio Cattelan.
0: Was könnte denn jemand mit diesem Kunstwerk wollen? Also selber daheim wieder aufhängen oder...
2: Naja, also solange die Banane hält, geht es. Die wird ja irgendwann zu weich und matschelig. Dann wird es, glaube ich, mit dem Klebeband echt ungemütlich. Wichtig bei dieser Banane von Cattelan ist, sie muss immer nach einem ganz speziellen Protokoll aufgehängt werden. 1,72 Meter über dem Boden und sie muss um 37 Grad geneigt sein.
0: Sonst ist es kein Kunstwerk.
2: Also natürlich nicht.
0: Dann esse ich es lieber, ja. Würde ich mal sagen.
2: Es ist ja auch schon mehrfach passiert. Ne? 2019 direkt zum ersten Mal, dann in den Jahren danach. Unter anderem mal ein Student, der hat bei einer Ausstellung in Seoul die Banane halt einfach abgenommen und gegessen und hat gesagt, ich hatte ja Hunger und das Werk ist doch wohl zum Essen da. Und dann gab es mal noch so einen Geschäftstyp, der hat sie als Kunstwerk bei einer Auktion gekauft für umgerechnet mehr als 5 Millionen Euro und gegessen.
0: Ja, 5 Millionen Euro gegessen. Also jetzt ist sie halt mal geklaut worden. Immer mal wieder was Neues mit dieser Banane. Und jetzt denke ich mal, wenn das so schon verlaufen ist, dann muss die Justiz jetzt prüfen, ob das Kunstraub ist oder Mundraub.
2: Solange die das prüfen, ist sie schon ersetzt worden, weil das geht ja einfach auch sehr schnell. Es gibt mehrere davon und sie lässt sich schnell wiederherstellen. Eben nach diesem Protokoll, 1,72 Meter, 37 Grad und so. So lässt sich es daheim eigentlich auch einfach nachbauen. Das Werk heißt übrigens Comedian und soll passenderweise Menschen dazu anregen, über den Wert von Kunst nachzudenken.
0: Ja, das ist, da denke ich natürlich permanent nach, wenn ich die diverse Kunst sehe. Ich hätte hier vielleicht auch irgendwas für dich abzugeben, vielleicht eine Weintraube, die hätte ich noch da von heute Nacht, die muss, aber das muss ich dir sagen, in 93,7 Grad zum Sternbild Orion angebracht werden und dafür würde ich dann so eine Million nehmen, aber vielleicht, weil du es bist, auch ein bisschen weniger. Hat aber auch den Vorteil, also die Weintraube kannst du irgendwann zur Schorle machen, die Banane nicht.

Berlin und it's so easy to fall in love. Es ist Viertel vor vier auf der A38 Leipzig Richtung Halle. Da ist ein Unfall passiert. Unfallstelle ist nicht gesichert im Baustellenbereich zwischen Leipzig Südost und Süd. Hier ist die Popnacht mit was Kultischem von Dave Stewart.

DMC und Show Me Love in der Popnacht, wenn man nichts Richtiges mehr im Kühlschrank oder auch irgendwie überhaupt im Schrank hat, im Vorratsraum, wenn es sowas gibt, dann ist man natürlich auf das angewiesen, was man noch gerade so findet. Didi aus Winnenden hat eine WhatsApp mit einem Foto geschickt seiner Küche, Kühlschrank leer, Sparschwein auch. Noch nicht mal mehr die letzte Dose Ravioli hat er gefunden, die er sich irgendwie zu Steinzeiten oder vielleicht waren es auch Corona-Zeiten irgendwo zu Hause hingestellt hat. Also da gab es eine, er kannte sie. Manchmal findet man das dann auch 200 Jahre später und dann kann man die ja immer noch essen, weil die haben ja so eine Haltbarkeit bis 3072. Also Haferflocken und Zucker hat er gefunden. Viel Spaß. Weil über Dietmar vielleicht mit Wasser verdünnt oder so. Oder vielleicht gibt es noch einen Eierlikör vom Nachbarn. Also er hat sich einen Song ausgesucht von Michael Patrick Kelly. Der könnte ihn ein bisschen aufbauen. Ist ja auch was zu essen, ne? Das Essen geht durch die Ohren. A448 Dortmund-Witten Richtung Bochum-West. Zwischen Bochum-Wiemelhausen und Süd befindet sich eine ungesicherte Unfallstelle. Hier sind auch Menschen auf der Fahrbahn. 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

Es ist 3.56 Uhr, noch eine Gefahrenstelle von der A7, da passt ihr bitte auf. Kassel in Richtung Hannover, da liegt ein LKW-Rad auf der Fahrbahn. Zwischen Hildesheim, Drispenstedt und Dreieck Hannover Süd, ein LKW-Rad auf der Fahrbahn. Ja.

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1: Um 4 Uhr mit Christine Beith. Aus den USA und dem Iran kommen unterschiedliche Angaben zum Stand der Verhandlungen über eine Waffenruhe. Die iranische Führung hatte ihre indirekten Gespräche mit den USA zunächst für unterbrochen erklärt. Aus Washington berichtet Samuel Jakisch.
2: Die Führung in Teheran begründete ihren Schritt mit den anhaltenden Angriffen Israels im Libanon. Dort bekämpft die israelische Armee die mit Iran verbündete Hisbollah-Miliz. US-Präsident Donald Trump widersprach umgehend. Die Gespräche mit der Islamischen Republik schritten in raschem Tempo voran, schrieb der US-Präsident auf seiner Online-Plattform. Außerdem, so Trump weiter, hätten ihm Vertreter Israels und der Hisbollah zugesichert, ihre Kämpfe zurückfahren zu wollen. Die USA ringen seit Wochen um ein Abkommen mit dem Iran, das die seit dem 8. April geltende Waffenruhe verlängern soll.
1: Unterhändler des EU-Parlaments und der Mitgliedstaaten haben sich auf strengere Asylregeln geeinigt. Damit sollen Abschiebungen aus der EU in Zukunft schneller und einfacher werden. Geplant sind unter anderem Rückkehrzentren außerhalb Europas. Dort könnten abgelehnte Asylbewerber hingebracht werden, wenn sich das Heimatland zum Beispiel weigert, die Menschen zurückzunehmen. Für unbegleitete Minderjährige soll es Ausnahmen geben. Parlament und Mitgliedstaaten müssen demnach noch formal zustimmen. Die KI-Firma Anthropic bereitet einen Börsengang vor. Das hat das US-Unternehmen jetzt offiziell mitgeteilt. Insider vermuten, dass es im Herbst soweit sein könnte. Es könnte einer der größten Börsengänge der Geschichte werden. Aus San Francisco, Nils Dams.
3: Anthropic verdient vor allem Geld mit KI-Software, die besonders gut und automatisch Computercode generieren kann. Während der schärfste Konkurrent OpenAI mit seinem Chatbot ChatGPT größtenteils private Nutzer hat, wendet sich Anthropic vor allem an zahlende Geschäftskunden. Erst letzte Woche wurde bekannt, dass Anthropic in einer neuen Finanzierungsrunde 65 Milliarden Dollar von Investoren eingesammelt hatte. Daraufhin wurde das KI-Startup mit fast 1 Billion Dollar bewertet, höher als OpenAI.
1: Vor der Küste Süditaliens hat es in der Nacht ein Erdbeben der Stärke 6,2 gegeben. Allerdings laut US-Erdbebenwarte in einer Tiefe von rund 250 Kilometern. Deshalb dürften die Auswirkungen begrenzt sein. Kurz nach dem Beben erklärte die italienische Feuerwehr, bisher gebe es keine Notrufe, die damit zusammenhingen. Das Wetter für Deutschland. Die Tiefstwerte liegen am Morgen zwischen 16 und 8 Grad. Tagsüber von der Ostsee bis zur Donau in Bayern freundlich und trocken, sonst bewölkt und von Westen her Regengüsse und teils kräftige Gewitter. Die breiten sich später in den Südwesten und in die Mitte aus. Lokal sind Unwetter möglich, dazu maximal 19 bis 27 Grad. Die Zeit 4.03 Uhr.
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5: Vorsicht bitte auf der A4 Erfurt Richtung Kirchheimer Dreieck. Zwischen Wandersleben und Gotha steht ein defekter LKW. Vorsicht bitte auf der A38 Leipzig Richtung Halle. Zwischen Leipzig Südost und Süd behindert eine Unfallstelle im Baustellenbereich. A2 Richtung Hannover. Zwischen Wollin und Thesen 5 Kilometer Stau. Die A9 Halle Leipzig Richtung Berlin ist zwischen Niemek und Brück nach einem Unfall gesperrt. Auf der B90 Stadt Ilm-Rudolstadt ist der Pörzberg-Tunnel in beiden Richtungen wegen Wartungsarbeiten bis ca. 6 Uhr gesperrt.
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6: 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Und das letzte Popnacht-Package hat keine Taschen, aber ein Etikett zumindest, wo ich draufschreiben kann, an wen es geht. Und vielleicht ist es ja euer Name und eure Adresse. Ich würde mich freuen drüber. Und in wenigen Minuten ein Rätsel löst ihr es, verdient ihr euch dieses Teil.
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6: Erstmal Harry Styles. Ne? Machst du nichts falsch. American Girls.

0: Sieh doch.
1: Die Wacht, alte Fonsi.
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1: Dieser Ed hat heute Geburtstag. Ihr kennt ihn doch ganz locker. Welcher Song ist das? Yeah. 07221 2011. Für ein Pop-Nacht-Package.

0: Neue von Giant Rooks, Want It Back. Oh, das ist kultisch.
1: Freestyler?
0: Okay. Und nach Boomfunk MCs, da

0: Bumfunk MCs und Freestyler in der
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0: Oh ja. Was ist denn das? Welcher Song? Daniel aus Hartheim, guten Morgen.
3: Guten Morgen.
0: Und, was hast du denn da erkannt?
3: Das war Lady Gaga, Christina Aguilera mit Lady Marmalade.
0: Ja, ja, ja, ja. So ist es, hast du gut erkannt. Und hast ja mal locker dein Pop-Nacht-Package verdient. Nicht
3: super.
0: Nur kurz an die Gaga gedacht, ne? Aber es war dann doch die
3: Ja, Mama. Nee.
0: Ja, das kommt bei der besten Familie vor. Du bist ja auch Künstler und nachts auch ja. Sehr aktiv. Du malst. Ja. Was malst du denn?
3: Ja, ich mal so Gemälde, also von Leuten, die mir begegnen oder die ich kenne.
0: Und die sprichst du an und die kommen dann in dein Haus, dann malst du die ab oder was, Porträt oder wie?
3: Ja, ich zeichne die ab und dann male ich die halt mit Aquarell so.
0: Ja, also kannst du ein Bild mal beschreiben?
3: Ja, das ist halt, letztes Bild ist ein Freund, ein Kollege aus Waldürn und das ist der Hubi und der... ja, den habe ich da auf dem Sofa gemalt, mit seinem Hut und so. Und
0: okay.
3: Als Erinnerung praktisch an alte Zeiten, wo ich noch in Waldürn gelebt habe. Und jetzt wohne ich ja in Hartheim. Erst habe ich in Waldürn gelebt.
0: Ist ja nicht so weit weg.
3: Ja. Und es ist halt jetzt so, wie es ist aber momentan.
0: Ja, ja, ist auch schön. Auf jeden Fall, er hat sich gefreut über das Bild. Hast du es ihm geschenkt oder wird es ihm eine Museum?
3: Ja, es sollte eigentlich ein Geburtstagsgeschenk sein, aber es war noch nicht ganz fertig. Und
0: er hat ja nochmal Geburtstag, dann wird es nachgeliefert. Oder Weihnachten, ne?
3: Ja, das haben wir so gesagt. Ja,
0: auf jeden Fall. Mein lieber Daniel, dann bleib weiter kreativ. Ich schicke dir was zu und bis bald.
3: Ja, ich danke dir.
0: Tschüss. Hier ist auch noch ein singender Maler aus Hamburg. 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

0: 30 Seconds und 30 Seconds to Mars. 4.30 Uhr ist es.
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3: In der Nacht in Deutschland wechselnd bewölkt. Später im äußersten Westen dichte Wolken. Tagsüber von der Ostsee bis zur Bayerischen Donau freundlich und trocken. Sonst wolkig und von Westen her Regengüsse und teils kräftige Gewitter, später auch in den Südwesten und in die Mitte ausbreitend. Höchstwerte 20 Grad an der Nordsee bis 27 Grad an der Havel.
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4: Vorsicht bitte auf der A4 Erfurt Richtung Kirchheimer Dreieck. Zwischen Wandersleben und Gotha steht ein defekter LKW. Vorsicht bitte auf der A38 Leipzig Richtung Halle. Zwischen Leipzig Südost und Süd behindert eine Unfallstelle im Baustellenbereich. A2 Richtung Hannover. Zwischen Wollin und Thesen 5 Kilometer Stau. Die A9 Halle Leipzig Richtung Berlin ist zwischen Niemek und Brück nach einem Unfall gesperrt. Auf der B90 Stadt Ilm-Rudolstadt ist der Pörzberg-Tunnel in beiden Richtungen wegen Wartungsarbeiten bis ca. 6 Uhr gesperrt.
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0: Und die am meisten unterschätzte Höchsttemperatur heute in Fescher. Da werden es 25 Grad. Hier ist die Popnacht. Ich bin Ben Sträuble.

0: Hier ist die Popnacht. René aus Weil am Rhein, der hat eben gerade eine Nachricht geschrieben, hier eine WhatsApp. Ich könnte ihm ein bisschen helfen, und zwar würde er sich ein Rührei gerne verdienen über mich. Lieber René, guten Morgen.
1: Ja, wunderschönen guten Morgen. Ben, du hast was vergessen. Den Speck noch dazu, hör mal.
0: Den bringst du auch mit. So. Und wer macht das?
1: Das ist die Sarah bei uns im Büro. Ja. Wir haben ja hinten dran noch so eine schöne große Küche. Und sie hat gesagt, wenn ich es schaffe, für sie einen Song zu erwürfeln, dann kriege ich Rührei mit Speck. Also, jetzt hoffe ich.
0: Welcher Song ist denn das?
1: Das wäre von Sam Smith Diamond.
0: Also Diamonds von Sam Smith. Okay, wollen wir die Würfel erstmal holen. Erstmal die Würfel holen. Ich habe lange nicht mehr gewürfelt. So. Okay. Du weißt, wie das funktioniert, wenn wir würfeln um einen Song? Also, ich lege mal eine Zahl vor und dann höher oder tiefer?
1: Ja.
0: Das muss dann dreimal funktionieren, okay?
1: Ja.
0: Also, da kommen wir Würfel rein. 5. Höher oder tiefer?
1: Tiefer.
0: 2. Ja, höher oder tiefer?
1: Oha, geh mal hoch.
0: Oh, logisch, kann man nichts falsch machen.
2: 6.
0: Ja. Können wir aufhören?
1: Okay. Ja, okay. Super, danke.
0: Ja, das ist eine 3, dann ist ja klar. Okay, dann machen wir Sam Smith Diamonds. Guten Appetit.
1: Ja, danke, Mensch. Tschüss.

Chaperone und Good Luck, Babe. 4.46 Uhr ist es A5, Karlsruhe in Richtung Frankfurt. Da steht ein defektes Fahrzeug auf dem Standstreifen, da gehört es nicht hin. Naja, ist besser da als woanders, zwischen Kreuz Weinheim und Hemsbach. Defektes Fahrzeug. Ein kultisches Song ist das hier, von The Cure. Hau lange nicht mehr gehört. Zumindest mal ein Grund, den mal wieder anzuhören. Close to Me und The Cure. Wenn ihr noch was habt für die letzte Amtshandlung, dann gerne eine WhatsApp schicken oder WhatsApp-Audio, wer bei Stimme ist. 07 221 2011.

0: Ich freue mich ja, wenn ich auch mal eine Audio bekomme hier von Didi aus Göhren, Rügen zum Beispiel. Der hat hier was sehr Schönes geschickt zum Hören.
1: So, Ben, mal einmal für dich die Ostsee live.
0: Aha. So klingt
1: die
0: das.
1: Die Seebrücke Göhren live.
0: So klingt die Seebrücke.
1: Mhm. Und der Sonnenaufgang live.
0: Ah ja, der Sonnenaufgang, der klingt auch genauso wie die Seebrücke. Gut, dass ich mal einen Sonnenaufgang gehört habe. Ich finde es mal sehr inspirierend. Danke, Didi, doch für dieses wertvolle Tondokument. Diesen Song hat er sich ausgesucht hier von Eric Pritz, Call on Me. Den mache ich noch ein bisschen lauter. Ne? Dann bebt die Seebrücke.

0: Es ist ja schon 5 vor 5.
1: Da muss ich mal zusammenpacken. Notausstaste ist abgeklemmt, Antennenleistung hochgefahren, volle Suppe, Lichtstimmung auf OP, Schuhe habe ich angezogen. Maja und Tom aus Bottrop, da sind wir bei der letzten Amtshandlung. Und die haben die ganze Nacht damit verbracht, ein Hausboot zu bauen. Ein wunderschönes Hausboot, mit dem wollen sie dann, wenn es fertig ist, auf der Müritz rumschippern. Ich drücke ihnen die Daumen und KI, was machst du?
2: Nach Hause.
1: Ich komme mit. Das war die Popnacht. Schönes Leben.

0: wherever you are, wo immer ihr seid. Hoffentlich vom Radio. Guten Morgen am Dienstag, gleich unsere Frühaufsteherprämie. Und das Wichtigste haben wir jetzt schon mal für euch.
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2: Um 5 Uhr mit Ronald Lessig. Die EU hat sich darauf geeinigt, die Migrationspolitik zu verschärfen. Ziel ist es, mehr Abschiebungen zu ermöglichen. Aus der Nachrichtenredaktion Karin Busche.
3: Die Unterhändler des Europäischen Parlaments und der EU-Mitgliedstaaten haben den Weg freigemacht für Rückkehrzentren in Drittstaaten. In diese speziellen Zentren außerhalb der EU sollen abgelehnte Asylbewerber gebracht werden, wenn sie nicht direkt in ihre Herkunftsländer abgeschoben werden können. Etwa weil ihr Herkunftsland nicht eindeutig festzustellen ist oder keine diplomatischen Beziehungen bestehen. Unklar ist noch, wo solche Zentren errichtet werden sollen. Das Parlament und die EU-Staaten müssen dem Kompromiss noch abschließend zustimmen.
2: Im Konflikt zwischen Israel und dem Libanon deutet sich eine Lösung an. So soll nach libanesischen Angaben die Hisbollah einem amerikanischen Vorschlag für einen Stopp der gegenseitigen Angriffe zugestimmt haben. Aus der Nachrichtenredaktion Constanze Semidey.
4: Die Behörden hätten die Bestätigung erhalten, dass die Hisbollah den US-Vorschlag akzeptiert hat, erklärte die libanesische Botschaft in den USA. Der Waffenstillstand solle auf das gesamte Staatsgebiet des Libanon ausgeweitet werden. US-Präsident Trump bestätigte das und erklärte, auch Israel habe ihm ein Ende der gegenseitigen Angriffe zugesagt. Mit Blick auf den Iran erklärte Trump, die Gespräche mit dem Land gingen zügig weiter. Die Verhandlungen über ein Ende des Krieges seien keinesfalls ausgesetzt. Das wiederum hatte Teheran verkündet und das israelische Vorgehen im Libanon als Begründung genannt.
2: Russland hat die Ukraine in der Nacht massiv mit Raketen und Drohnen angegriffen. In der Hauptstadt Kiew waren Explosionen zu hören. Behörden zufolge wurde mindestens ein Mensch getötet, 20 weitere wurden verletzt. Mehrere Gebäude gerieten in Brand. Angriffe gab es auch auf Dnipro. Dort wurden mindestens 4 Menschen getötet und 16 weitere verletzt. Auch in Kharkiv gab es Verletzte nach russischen Luftangriffen. Laut Präsident Zelensky hat die Flugabwehr Probleme bei der Abwehr von Raketen, weil der Nachschub westlicher Verbündeter ausbleibe. Die allermeisten Menschen, die 2025 in Deutschland eingebürgert worden sind, haben ihre ursprüngliche Staatsbürgerschaft behalten. Wie eine Umfrage des Mediendienstes Integration zeigt, lag die Quote der Doppelstaatlichkeit bei 85-98%. Die wenigen Neubürger, die sich dagegen entschieden, taten dies den Angaben zufolge, weil sie entweder vor der Einbürgerung staatenlos waren oder weil ihr Herkunftsland die Mehrstaatlichkeit nicht gestattet. Das gilt etwa für Indien, Äthiopien und Eritrea. Das waren die Nachrichten.
0: 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Fabian Magerhans, einen frühen guten Morgen.
5: Guten Morgen. Und es geht auf die A4 Richtung Frankfurt zwischen Wandersleben und Gotha. Ein defekter LKW auf der rechten Spur. Und Blitzer stehen schon auf der A9 Richtung Berlin zwischen Halle und Bitterfeld-Wolfen. Dann auf der B180 zwischen Mansfeld und Klostermansfeld und in Halle in der Leipziger Chaussee. Habt ihr noch Staus oder Blitzer gesehen? Ruft uns an, kostenlos unter 0800 123 2340.
0: Und wir gucken aufs Wetter. Janina.
6: Das machen wir. Es ist trocken. Es ist nicht zu warm. Es ist nicht zu kalt. Wie sagt man bei uns so schön, da kann man nicht meckern. So. Heute eine Mischung aus Sonne und Wolken. Später dann ein paar mehr Wolken. Ja, dann sind auch wieder Schauer und Gewitter möglich. Wir kennen das doch schon aus den letzten Tagen. In Rossau in Mittelsachsen haben wir jetzt 10 Grad, 11 Grad in Sangerhausen, 23 bis 27 Grad sind heute drin. Wärmster Tag der Woche. Hallo! Die nächsten Tage geht es dann genauso weiter. Wechselhaft Sonne, Wolken, Regen, Gewitter. Morgen bis 22 Grad.
0: Guten Morgen, 4 nach 5.
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0: So, Janina schwärmt von ihrem Erdbeerbecher, den sie gestern in der gegessen hat.
6: Beste Zeit, um jetzt einen Erdbeerbecher zu essen, weil die Erdbeeren sind ja so richtig saftig und frisch und aus der Region. Und also ich war gestern ganz verzaubert. Ich hätte noch einen zweiten essen können.
0: Saftig und frisch, wie ich.
6: Ja, ich habe dir auch angeboten, dass ich dir einen vorbeibringe.
0: Ja, ich weiß, aber bis du den bei mir vorbeibringst, ist er ja geschmolzen.
6: Ja, das hätte passieren können. Naja, gut, aber der Wille war da.
0: Ja, also wunderbar. Es ist also Dienstag und wir starten den neuen Tag natürlich nicht ohne unsere Frühaufsteherprämie. Gibt eine Tasse zu gewinnen?
8: ruft an. Steff, unser Ex-Geburtstagskind. Da freue ich mich, wenn sie gleich wieder ihr Buffet aufbaut mit dem, was von gestern übrig ist.
6: Eiersalat.
8: Brot. Ja. Und während wir also gucken, dass das mal schnell über die Bühne geht hier, gewinnt ihr eine Tasse. Ruft an 0800 123 2340. Das ist die Nummer. Achso, es kann Steff das Buffet gar nicht aufbauen, weil sie ans Telefon gehen muss.
6: Naja, na gut. Blöd. Vielleicht können wir ja irgendwie behilflich sein. Schauen wir mal.
8: Ruft mal an, aber schnell. 0800 123 2340 und gewinnt. Und Steff, guten Morgen. Bisschen schneller als sonst. Ich habe Hunger. Gut, ja.

0: 10. 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
1: Guten Morgen.
2: Hallo, guten Morgen.
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0: Es ist ja interessant. Janina ist ja im Augenblick hier für Sarah am Start, was das Wetter angeht. Aber die richtig interessanten Geschichten erzählt sie immer dann, wenn es niemand hört. Gestern war Janina ja in der Eisdiele, hat einen Erdbeerbecher gegessen. Korrekt. Und dann gab's aber, und jetzt wird's ja interessant, aufs Haus.
4: Ja.
0: Einen Prosecco.
4: Ja.
0: Da frage ich mich, was muss man machen, um bei einer Eisdiele aufs Haus einen Prosecco zu bekommen? Da muss man ja...
4: Ich bin besonders beliebt in der Eisdiele, das könnte sein. Oder ich bin besonders oft da. Ja. Die zwei Möglichkeiten gibt's, das kannst du dir jetzt überlegen.
0: Also das ist ja interessant, dann werden wir mal gucken, dass wir da alle mal in Zukunft irgendwie was bekommen. So, hier ist der Lasi, wer ist am Telefon? Schönen guten Morgen.
5: Guten Morgen, hier ist die Karin.
0: Karin, hallo. Hast du auch schon mal einen Prosecco umsonst in der Eisdiele bekommen?
5: Nein.
0: Ich auch nicht.
4: Dann bist du nicht oft genug da,
0: ja,
4: Karin.
0: Ja, wahrscheinlich, Karin.
4: Wann warst du das letzte Mal in der Eisdiele?
5: Das ist ein Stück her. Mit meiner Enkeltochter. Ja, im Winter, genau.
0: Du warst im Winter in der Eisdiele?
5: Ja.
0: Und im Sommer?
5: Bei Kindern geht Eis immer.
0: Oh ja, und im Sommer jetzt noch nicht? Das gibt's doch gar nicht, Karin.
5: Nein.
0: Was machst du denn dann
5: so?
0: Aha, okay. Ja, was machst du ansonsten so früh, Karin? Ich meine, es ist ja noch...
5: Ich gehe jetzt rein gleich auf Arbeit.
0: Aha.
5: Stehe schon vor der Tür.
0: Ach, um Gottes Willen. Und was machst du denn Schönes beruflich, dass du da so früh ran musst?
5: Ich verkaufe schöne Backwaren.
0: Ah, das ist natürlich der Hammer.
5: Und auch ein bisschen Eis.
0: Und da kommst du nicht in Versuchung, da mal in einer schwachen Sekunde zuzugreifen. Das kannst du mir doch nicht erzählen,
5: Nein.
0: Karin. Das kann doch gar nicht wahr sein.
4: So unter der Theke mit so einem langen Löffelchen mal so.
0: Nix. Echt nicht? Also verrückt. Und bei den Backwaren, da greifst du bestimmt mal zu, oder? Morgens.
5: Nee, aber schöne frische Brötchen. Wir backen das alles selber wunderbar.
0: No.
4: Bist du auch dafür zuständig, die Brötchen zu belegen?
5: Ja.
4: Und was ist da so dein Favorite? Was machst du da so am liebsten drauf?
5: Am liebsten ein bisschen bunt oder was der Kunde gerne möchte, weil der kann sich das aussuchen, mit was wir ihm das belegen.
4: Auf Anfrage, frisch gemacht.
0: Ach, super, ja.
5: Genau, vor seinen Augen.
0: Wo die Karin, bescheiden, ne? Nee, braucht nichts für sich selbst. Ja. Für mich wäre in der Bäckerei arbeiten das Ende. Ich würde alles wegfressen, Karin. Ich sag's dir, wie es ist. So, jetzt gibt's was, nämlich für deinen Kaffee in Zukunft. Unsere tolle Frühaufsteher-Prämien-Kaffeetasse. Herzlichen Glückwunsch, Karin!
5: Danke!
0: Wir wünschen dir einen fabelhaften Tag. Jetzt schnell husch rein. Ich merke schon, du bist ein bisschen im Stress. Das höre ich doch durch. Dann alles Liebe. Ja, nur tolle Kunden. Hau rein und weiter viel Spaß.
5: Mit Sarah und Lars.
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0: Sommeranfang war, also wirklich.
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2: Seit gestern leben wir wieder ganz offiziell in der Mückensaison 2026. Als würden sich Mücken an Verordnungen halten. Da sitzt bestimmt irgendwo eine Chefmücke am 31. Mai nachts um 23.59 Uhr an der Stechuhr und zählt runter. Und dann ist Stichtag. Wenn, dann muss unsere Chefmücke hier aber beim Lernen der Uhr in der Mückenschule Kreide geholt haben. Denn hier herrscht seit Tagen jede Nacht 50 Shades of Summtöne. Man kriegt keine Ohren zu und ist nur noch am Klatschen. Mal ganz ehrlich, wie viele Mücken hat man auf diese Weise jemals erlegt? Null. Man trifft höchstens sich selbst, den Partner oder versehentlich auch das Nachttischchen. Die Mücke sitzt dabei irgendwo an der Zimmerdecke und bewertet deine Performance, indem sie eine Tafel hochhält mit einer 3 von 10. Chemie hilft, aber das Schlafzimmer steht nach dem Einsprühen 2 Stunden unter Quarantäne. Und die natürlichen Mittel? Ich weiß ja nicht. Angeblich helfen Lavendel, Rosmarin, Basilikum, Zitronengras, Knoblauch und irgendwelche Duftöle. Ich vermute eher, die Mücken flanieren zwischen all den Pflanzen und denkt sich, oh, schöner Wellnessbereich. Was hilft, ist ja zum Blutspenden gehen. Ja, so ungefähr 7 Liter, ne? Wenn die Viecher uns schon aussaugen, dann werden sie nicht wenigstens auch noch dafür belohnt.
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Hier ist das MDR Jump Verkehrszentrum mit einer Gefahrenmeldung. A38 Leipzig-Göttingen im Bereich Leipzig-Neuerhardt. Hier sind Wildschweine auf der Fahrbahn. Vorsicht!

0: ja, es ist wirklich wahr. Es ist gleich 5.30 Uhr. Es ist noch sehr früh. Guten Morgen, die MDR Jump Good Morgen Familie ist hier und wir gucken auf die Straßen. Fabian Magerhans im Verkehrszentrum. Wie sieht's denn aktuell aus?
1: Guten Morgen, da ist Svea am Telefon.
2: Guten Morgen, liebe MDR Jump Morning Familie. Ich habe eine Meldung für euch von der A38 Richtung Göttingen. Kurz vor der Abfahrt Belantes befinden sich ziemlich nah am Vorbahnrand ein paar Wildschweine und in der Abfahrt liegt auch schon ein Frischling. Also bitte vorsichtig fahren und Augen.
1: Oh ja, danke schön, Svea. Ich wiederhole nochmal. A38 Leipzig-Göttingen, Höhe Leipzig-Neuer Harz sind Wildschweine auf der Fahrbahn. Vorsicht. Im Saale-Holstein-Kreis ist die Straße zwischen Ilknitz und Rodenstein durch eine defekte Bahnschranke blockiert. Blitzer stehen auf der A9 Richtung Berlin zwischen Halle und Bitterfeld-Wolfen, in Dresden in der Wilhelm-Franke-Straße stadteinwärts und in Halle Leipziger Chaussee stadtauswärts. Habt ihr noch Staus oder Blitzer gesehen? Ruft uns an, kostenlos unter 0800 123 2340.
0: Ja, das Wetter. Janina, das Wetter.
3: Ja, die Guten Morgen-Familie ist wach und hat Bock auf diesen Tag, auch Eberhard.
4: Diese Besserwisser kurven mit ihren fetten Elektropanzer durch die Gegend und säuseln eben dann ungefragt ins Ohr, wie unfassbar billig sie ja jetzt unterwegs sind.
0: Das war der Dr. M-Kurs.
3: Ja, das ist korrekt. Der hat auch mäßig Bock auf den Tag. Da geht's nämlich vor allem um E-Autos.
0: Warte mal kurz, Herr Eberhard, was ist denn hier los?
3: Ja, muss ich mal ein bisschen sortieren.
5: Einen wunderschönen guten Morgen, Janina.
3: Ja.
5: Lars.
3: Ja.
5: Und die Guten Morgen-Familie natürlich. Es ist doch ein wunderschönes Wetterchen draußen. 12 Grad, nicht so warm, herrlich. Einen schönen Dienstag wünsche ich euch. Haut rein, lasst es krachen.
3: Das machen wir. Heute eine Mischung aus Sonne und Wolken, später dann ein paar mehr Wolken. Da sind dann auch wieder Schauer und Gewitter möglich. Da könnte es dann tatsächlich ein bisschen krachen. In Kamenz haben wir gerade 11 Grad, 12 Grad auch in Schönebeck. 23 bis 27 Grad sind heute drin. Wärmster Tag der Woche. Und die nächsten Tage geht es genauso weiter. Wechselhaft Sonne, Wolken, Regen, Gewitter. Morgen dann bis 22 Grad.
0: Hallo, Hallöchen. Ja, und die immer noch, sagen wir mal, hohen Spritpreise sorgen auch bei uns am Frühstückstisch für Diskussionen. Mhm. Und nicht nur die. Unser Dr. M-Kurs hat ja vor allem auch alle E-Autofahrer im Blick. Und mit denen, wir haben ihn ja gerade schon gehört, legen wir uns, glaube ich, gleich an. Oder er, also die aktuelle Folge. Dinge, die man nicht braucht, gibt es noch in dieser halben Stunde gegen 5.15 Uhr.

0: When love takes over, dann ist es die MDR Jump. Guten Morgen, Familie, mit ziemlicher Sicherheit, ja? 5.37 Uhr, Dienstag haben wir's. Es ist der Tag, ja, an dem wir zusammen im Prinzip die nächsten Dates ausmachen. Ja.
1: Und euch zu den geilsten Konzerten und Events bei uns im Osten schicken.
2: Juhu, vielen Dank, ey, ich freue mich, das ist klasse.
3: Super, toll.
4: Yay, super.
2: Super.
0: Yay. Es ist der Super-Duper-Ticket-Dienstag. Ja. Also, ihr wisst, was zu tun ist. Sobald sich dieser Vogel hier meldet, ja, wird's im Prinzip ernst.
1: Mhm. Unser Ticketvögelchen hat auch heute wieder so einiges an Tickets dabei, ja? Sobald es gurt, ruft ihr schnell an und dann steht ihr bald vor irgendeiner Bühne, ja?
0: Also Ticket-Täubchen musst du eigentlich sagen, wenn es gurt, ne?
1: Ticket-Täubchen.
0: Ticket-Täubchen.
1: Ja, Entschuldigung.
0: Ja, da muss man schon mal so ein bisschen... Da muss man genau sein.
1: Ja.
0: Aber heute, also mal unter uns, da sind schon einige Kracher dabei. Also.
5: MSG, mit freundlichen Grüßen, die Welt liegt uns zu Füßen.
0: Die Fantastischen Vier. Das ist hier die, wie heißt sie?
1: Nina Tuba,
0: genau. Oh! Und die Toten Hosen, die erlebt ihr auf ihrer Abschiedstour. Also achtet auf das Gurren von unserem Ticket-Täubchen. Ja? Es kann jederzeit passieren. Und wenn ich sage jederzeit, dann meine ich auch jederzeit. Viel Glück, also vielleicht ja gleich.
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0: Guten Morgen. 5.41 Uhr am Dienstag. Hier ist die MDR Jump. Guten Morgen, Familie. Und gut, die ist ja momentan also wirklich überall verteilt. Ja?
1: So viele von euch melden sich aus dem Urlaub. In den letzten Tagen habt ihr euch schon aus Mexiko gemeldet, aus Kroatien, von der Ostsee. Und hier kommen jetzt schon die Nächsten.
2: Hallo, liebes MDR-Jump-Team. Hier melden sich mal wieder Annette und Mario. Nachdem wir letzte Woche Frankreich hinter uns gebracht haben, sind wir nun seit ein paar Tagen in Spanien und jetzt sind wir kurz vor Alicante. Mal schauen, was uns da erwartet. Auf alle Fälle haben wir immer noch herrlichen Sonnenschein, um die 30 Grad und wir grüßen euch ganz lieb. Ciao.
1: Ja, wir grüßen ganz lieb zurück. Also egal, wo ihr seid, wir wünschen euch einfach eine gute Zeit. Ja, Hauptsache ist doch, dass wir alle beieinander sind. Über die App kein Problem.
0: Tja, und was für die einen das Meeresrauschen am Morgen ist, das ist für uns der Sound der Kaffeemaschine. Und dazu singt noch Taylor Swift. Also mehr kann ein guter Mensch von so einem Morgen wirklich nicht erwarten. Ja.

0: 5.46 Uhr, also immer noch ziemlich früh. Guten Morgen. Tja, hier ist sie, die MDR Jump. Guten Morgen, Familie, am Dienstag. Und okay, der Beginn für so manch einen an der Tanke. Einmal voll machen, ne? Nach dem Wochenende.
1: Ja, voll machen heißt schon Sonntag der M-Kurs, aber auch wirklich voll tanken und nicht etwa aufladen.
0: Ja.
1: Ja, jetzt könnte es ungemütlich werden. Schauen wir mal.
0: Aber es ist doch der M-Kurs seine Meinung. Es muss nicht unsere sein.
1: Nein, nein.
2: Wisst ihr, was mich nervt? Dass man heute an der Zapfsäule finanziell regelrecht ausgeblutet wird, nur damit uns die selbsternannten Umweltapostel ihr E-Auto als das einzig wahre Allheilmittel aufschwatzen können. Ich meine, diese Besserwisser kurven mit ihren fetten Elektropanzer durch die Gegend, polieren stündlich ihren imaginären Öko-Heiligenschein auf und säuseln eben dann ungefragt ins Ohr, wie unfassbar billig sie ja jetzt unterwegs sind. Also während sie die saftigen Anschaffungskosten einfach dezent verschweigen. Man wird vom Staat und von den Spritpreisen quasi mit sanfter Gewalt in Richtung Ladekabel geprügelt, während die Elektrofraktion mit einem mitleidigen Lächeln auf uns herabschaut, als wären wir so mit dampfbetriebenen Kettenfahrzeug aus dem letzten Jahrhundert unterwegs. Aber wir behalten einfach unseren ehrlichen Verbrenner und lassen uns den Fahrspaß auch nicht von Leuten vermiesen, die ihr reines Gewissen erst an der Steckdose aufladen müssen.
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6: Guten Morgen. Am frühen Dienstag, gleich um 6.10 Uhr, spielen wir Quickie, ne? Es gibt wieder bis zu 300 Euro für euch. Und was ansonsten los ist, das erfahren wir jetzt.
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8: Um 6 Uhr mit Alexander Terhorst. Die EU hat sich auf eine verschärfte Einwanderungspolitik verständigt. Vertreter des Europaparlaments und der Mitgliedstaaten einigten sich am Abend darauf, Abschiebezentren außerhalb der EU zu ermöglichen. Dort sollen abgelehnte Asylbewerber untergebracht werden, die nicht in ihre Herkunftsländer zurückgebracht werden können. Wo solche Zentren errichtet werden könnten, ist noch unklar. Ziel ist es, mehr Abschiebungen zu ermöglichen. Menschenrechtsorganisationen kritisieren die Pläne. US-Präsident Donald Trump erwartet eine Einigung mit dem Iran innerhalb der nächsten Woche. Das sagte er dem Sender ABC. Es gehe dabei um eine Verlängerung des Waffenstillstands und die Wiedereröffnung der Straße von Hormuz. Zuvor hatte Trump schon Berichten widersprochen, wonach der Iran die Verhandlungen über ein Kriegsende gestoppt habe. Der US-Präsident erklärte auch, Israel und die Hisbollah-Miliz würden ihre Kampfhandlungen im Libanon einstellen. Am Morgen gab es allerdings wieder Berichte über gegenseitige Angriffe. Die Gewerkschaften haben die Arbeitgeber aufgefordert, das Kinderkrankengeld aufzustocken. Die sächsische DGB-Landeschefin Daniela Kolbe sagte dem MDR, ein krankes Kind dürfe für die Familien nicht automatisch weniger Geld bedeuten. Noch immer verdienten die Frauen deutlich weniger, deshalb blieben meist sie zu Hause, wenn das Kind krank sei. Die Thüringer Familienstaatssekretärin Tina Rudolph mahnte auch ein gesellschaftliches Umdenken an. Noch immer sei es oft so, dass Kindergärten oder Schulen im Krankheitsfall zuerst die Mutter anriefen. Die Deutsche Gesellschaft für Kinder- und Jugendpsychiatrie unterstützt den Vorstoß von Bundesbildungsministerin Karin Prien, den Medienkonsum für unter Dreijährige gesetzlich einzuschränken. Vorstandsmitglied Eva Möhler forderte im MDR zugleich, Eltern besser aufzuklären. Konkret könne man digitale Endgeräte mit Warnaufklebern versehen. Laut Möhler sollte es auch Investitionen in mehr Spielplätze und Familienzentren geben. Regionalligameister Lok Leipzig hat den Aufstieg in die dritte Fußballliga erneut verpasst. Das Team unterlag in Würzburg 1:2. Schon das Hinspiel ging 0:1 verloren. Es ist schon das dritte Mal binnen 6 Jahren, dass Lok in den Aufstiegsspielen scheitert. Weil die Leipziger in der kommenden Saison wieder in der Regionalliga spielen, muss Meuselwitz den Gang in die Oberliga antreten. Das waren die Nachrichten.
6: 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Fabian Magehans.
9: Yes. Guten Morgen. Guten Morgen. A2 Richtung Hannover. Der Baustellenstau ist wieder da zwischen Uexleben und Bornstedt. Plant ihr eine Viertelstunde Mehrzeit ein. Und A4 Frankfurt Richtung Dresden zwischen Hermsdorfer Kreuz und Hermsdorf Ost. Ein defekter LKW auf der rechten Spur. Dann Vorsicht auch. A9 Richtung Berlin zwischen Triptis und Lederhose liegen Fahrzeugteile auf der mittleren Spur. Im Landkreis Harz ist die B185 zwischen Mägdesprung und Alexisbad wegen eines Feuerwehreinsatzes gesperrt. Es liegt ein Baum auf der Fahrbahn. In Aue, Vorsicht in der Chemnitzer Straße an der Kreuzung zur Hohen Warte, liegt ein totes Reh auf der Fahrbahn. Und im Saale-Holzland-Kreis ist die Straße zwischen Ilknitz und Rotenstein durch eine defekte Bahnschranke blockiert. Blitzer stehen auf der A9 Richtung Berlin zwischen Halle und Bitterfeld-Wolfen, in Dresden Wilhelm-Franke-Straße stadteinwärts und in Halle Leipziger Chaussee stadtauswärts. Habt ihr noch Staus oder Blitzer gesehen? Ruft uns an, kostenlos unter 0800 123 2340.
6: Janina,
10: ja?
6: Während Sarah auf dem Campingplatz sich von Mücken stechen lässt,
10: musst du wissen, ne?
6: Sagst du uns, wie es Wetter wird? Wie sieht's denn aus?
10: Ja, unsere Guten-Morgen-Familie flippt ja vollkommen aus. Ihr schickt uns so viele schöne Sonnenaufgänge, so viele schöne Bilder. Danke an Matze, an Tina, an Manja, die ist schon mit dem Hund unterwegs. Genießt es. Und auch der Jörg ist wie immer am Start.
11: Einen wunderschönen guten Morgen. Mal wieder Sonnenaufgang pur heute hier. Aktuell vorhin in Eilenburg bei 12 Grad. Ganz entspannt der Sonne entgegen. Ich wünsche allen einen schönen guten Morgen.
10: Ja, so machen wir das. Heute erstmal eine Mischung aus Sonne und Wolken. Später dann, ja, ein paar mehr Wolken. Wir kennen das ja schon aus den letzten Tagen. Schauer und Gewitter sind dann auch wieder möglich. Schauen wir mal auf die aktuellen Temperaturen. 13 Grad in Klettbach im Weimarer Land. In Niesky 11 Grad, 23 Grad bis 27 Grad sind heute drin. Wärmster Tag der Woche. Die nächsten Tage geht es dann genauso weiter. Mit Sonne, mit Wolken, mit Regen, mit Gewittern. Alles immer abwechselnd. Morgen dann bis 22 Grad.
6: MDR Jump, die gute Morgen, Familie. Guten Morgen, gleich 5:05.
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6: Okay, kurze Farbenlehre mit Jennifer aus Helmstedt. Welche Farbe haben die Scheinchen, die ihr euch gleich in der nächsten Runde quickie klar macht?
12: Ach ja, blau, grün, weiß, schwarz.
6: Grün.
10: Grün, grün, grün, grün. Für jede richtige Antwort auf unsere drei Fragen sind gleich wieder 100 Euro drin, ja?
6: 0800 123 2340. Ruft jetzt an und testet euer Quickie-Wissen. 0800 123 2340 und holt euch dann die ganze Kohle. Die Leitungen sind auf. Also, worauf wartet ihr noch?
13: Da.

0: Tja, nicht nur Alicia Keys ist on fire, ne? Die MDR Jump, guten Morgen Familie, ist hier am Dienstag, 6.11 Uhr ist es geworden. Und damit feuerfrei und ran an die Kohle.
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0: Bis zu 300 Euro sind mal eben für euch drin. Und nebenbei checken wir noch jeden Morgen, was so los ist in der Region und in der Welt. Ja, hier ist der Lasi, wer ist denn am Telefon? Guten Morgen.
2: Guten Morgen.
0: Ja, hallo. Ja, wer bist denn du?
2: Hier ist Diana.
0: Ja, Diana, herzlich willkommen in der Show. Wo kommst du her, Diana?
2: Aus Aue.
0: Ja, wunderbar. Diana, legen wir direkt los? Ja?
2: Ja.
0: Oh, 5 Sekunden Zeit pro Antwort und gut, wir gucken mal. Okay. Das sind heute so Fragen, da müssen wir mal schauen. Also im Vogtländer Forstgebiet Grünheide wird aktuell ein altes Moor wieder zum Leben erweckt, damit künftig wieder mehr CO2 gespeichert und das Wasser im Wald gehalten werden kann. Braucht es eine für Moore typische Substanz, die aus alten Pflanzenresten besteht und früher auch hier in Deutschland gestochen wurde? Also wir sprechen vom...
2: Von Mücken? Nee.
0: Nee. Was sticht man? Was gibt's da?
2: Gibt's da was sticht noch?
0: Das wäre der Torf gewesen.
2: Ach, der Torf, na klar, der stimmt.
0: Aber so einfach. Aber so einfach. Mücken war auch gut. Das hat mir auch gut gefallen. Ja, oh, jetzt kommt eine Frage. Also darf ich auch sagen, also ab Ende des Jahres, pass auf, rollen zwischen Halle und Leipzig brandneue Züge. Längere Waggons, mehr Sitzplätze und Raum für Fahrräder sollen die stark genutzte Pendelstrecke entlasten. Jetzt ab Juni werden die Züge schon mal testweise eingesetzt. Und jetzt das Ganze quasi frei nach der Band Torfrock. Da wünschen wir also freie Bahn mit... Tja, hätte ich auch nicht gewusst.
2: Torfrock und nee.
0: Manchmal,
2: oh nein.
0: Ah, es ist wirklich schwer. Also freie Bahn mit Marzipan wäre es gewesen.
2: So. Freie Bahn mit Marzipan.
0: Ja, nee. Pass auf, jetzt den 100er holst du dir jetzt, pass auf. Heute hebt der WM-Flieger in die USA ab. Die deutsche Fußballnationalmannschaft reist nach Chicago zu ihrem ersten Trainingslager, bevor es nächste Woche ernst wird. Genug Zeit also, den gestörten Schlafrhythmus auszupendeln, der nach Langstreckenflügen in eine andere Zeitzone bei vielen auftritt. Wie nennt man dieses Phänomen nochmal? Wie nennt man das?
2: Jetlag?
0: Ja! Ja, 100 Euro! Na, hat doch noch geklappt. Wunderbar.
2: Ich dachte jetzt schon, oh.
0: Ja. Aber wie gesagt, ich hätte verfreibar mit Marzipan. Also, hör mal, das ist ja auch nicht gut.
2: Ehrlich?
0: Ah, ja, mach
2: nichts. In letzter Zeit hat ihr so tolle Fragen gehabt, aber... Ja.
0: Es ist immer so, Diana. Aber dann wünschen wir dir einen fabelhaften Tag. Alles Liebe, ja, hau rein. Geld wird überwiesen und weiter viel Spaß.
2: Netz daran, klar. Ich danke euch.
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0: 6.17 Uhr, die MDR Jump. Guten Morgen, Familie. Und Fabian Magerhans im Verkehrszentrum, der guckt schon so ganz nervös. Ja. Was ist denn los?
1: Ja, es gibt zwei Gefahrenmeldungen. A36 Richtung Bernburg zwischen Abbenrode und Stapelburg liegen Metallteile auf allen Spuren. Und A72 Richtung Leipzig zwischen Stolberg West und Stolberg Nord liegt ein PKW-Rad auf der Fahrbahn.

0: Meine Güte, einmal nicht aufgepasst und schon ist Juni, das gibt's ja gar nicht. 6.20 Uhr, die MDL Jump Good Morgen Familie ist hier am Dienstag. Guten Morgen! Gut, wir stellen fest, die Zeit rennt und auch sonst tut sich so einiges. Janina, du hast ja jeden Morgen die Schlagzeilen im Blick und offenbar bringt der neue Monat auch ein paar Änderungen mit sich.
1: Ja, da gibt es wirklich so einiges. Also ich habe mal drei Punkte rausgesucht.
0: Oh.
1: Ja. Erstens, der Tankrabatt läuft Ende Juni aus, also voraussichtlich muss man sagen. Da die Lage im Iran immer noch kritisch ist, wird über eine Verlängerung diskutiert, aber eine Einigung gibt es da natürlich noch nicht. Wir bleiben da auf jeden Fall dran.
0: Mhm.
1: Zweitens, richtig cool, der Widerrufsbutton für Online-Shopping kommt im Laufe des Monats. Ja, bei Klamotten ist das ja nicht so ein Ding, da ist Widerrufen ja schon recht easy. Bei Verträgen ist das teilweise ein bisschen komplizierter und künftig soll da eben ein Klick reichen und schon ist man beim passenden Formular. Kein Gesuche, keine Angabe von Gründen, kein Mail-Wirrwarr.
0: Okay. Und noch ein Wirrwarr soll diesen Monat aufhören und zwar das Wirrwarr in Honiggläsern.
1: Ja,
0: oder
1: danke was? Lars für diese hammermäßige Überleitung
0: bitte, bitte?
1: Zu Punkt 3.
0: Ja?
1: Also, wenn wir nicht gerade Honig aus der Region kaufen, dann steht auf den Gläsern ja oft aus EU- und Nicht-EU-Ländern. Das ist vorbei. Also künftig müssen alle Herkunftsländer astrein aufgezählt werden.
0: Okay.
1: So.
0: Und ja, damit entlassen wir euch zurück an den Frühstückstisch oder in die Kaffeeküche. Jetzt könnt ihr auf jeden Fall mitreden, ne? Wenn es darum geht, was sich jetzt im Juni alles so ändert.
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12: Hier ist die MDR Jump. Guten Morgen, Familie. Es ist kurz nach 6:30 und jetzt alles, was heute wichtig wird, mit Alexander Terhorst.
13: Bundeskanzler Friedrich Merz nimmt heute am Ostdeutschen Wirtschaftsforum im brandenburgischen Bad Saarow teil. Nach einer Rede will er am Vormittag mit Unternehmensmanagern diskutieren. Dabei sind etwa der Halbleiterhersteller Infineon aus Dresden und der Netzbetreiber 50 Hertz. Sachsen-Anhalts Verfassungsschutz legt heute seine Bilanz für das vergangene Jahr vor. Innenministerin Tamara Zieschang und Behördenchef Jochen Hollmann stellen den Jahresbericht in Magdeburg vor. Vorab sickerte durch, dass es beim Thema Islamismus keine Entwarnung gebe. Die Zahl der Gefährder bliebe demnach unverändert. Vertreter der EU-Staaten und des Europaparlaments verhandeln in Brüssel über eine Reform der Fluggastrechte. Die Kommission will, dass die Airlines künftig erst nach 4 Stunden Verspätung Entschädigung zahlen müssen. Das Parlament beharrt auf der bisherigen 3-Stunden-Regelung.
12: Und jetzt der Blick auf die Straßen. Fabian Magerhans im Verkehrszentrum. Wie sieht's aus?
14: Ja, es gibt 2 Baustellenstaus. Wieder auf der A2 in Richtung Hannover. Zwischen Uexleben und Bornstedt 20 Minuten plus. Und zwischen Peine und Hemmeler Wald. Da stockt der Verkehr auf 8 Kilometern. Plan am besten eine halbe Stunde mehr Zeit ein. A36 Richtung Bernburg. Zwischen Abbenrode und Stapelburg liegen Metallteile. Und ein Autorad, das liegt auf der A72 Richtung Leipzig. Zwischen Stolberg West und Stolberg Nord. Landkreis Harz, die B185, die ist zwischen Mägde Sprung und Alexisbad in beiden Richtungen wegen eines Feuerwehreinsatzes gesperrt. Hier liegen Bäume auf der Fahrbahn. Im Saale-Holstein-Kreis ist die Straße zwischen Ilknitz und Rotenstein durch eine defekte Bahnschranke blockiert. Und Blitzer stehen auf der A9 Richtung Berlin zwischen Halle und Bitterfeld-Wolfen, in Dresden in der Wilhelm-Franke-Straße, in Erfurt Hannoversche Straße an der Feuerwacher stadtauswärts und in Halle in der Leipziger Chaussee stadtauswärts. Anna ist am Telefon, guten Morgen.
15: Ich würde gerne einen Blitzer melden. Der steht von Luisenthal nach Ottro fahrend, hinterm Tobias-Hammer, der wird gerade aufgebaut. Da ist eine Kurve und da sind 70.
14: Dankeschön, Anna. Habt ihr noch was gesehen? Staus, Blitzer, ruft uns an, kostenlos unter 0800 123 2340.
12: Ja, wir gucken mal aufs Wetter. Also ein bisschen Sonne gibt's ja hier und da schon. Janina, was wird denn das für ein Tag heute?
16: Ja, wir nehmen Anlauf für den wärmsten Tag der Woche. Bis 27 Grad sind heute drin. Schauen wir mal auf die aktuellen Temperaturen. Da geht schon ein bisschen was. In Neschwitz 14 Grad, 13 Grad gerade in Köthen. Heute gibt's eine Mischung aus Sonne und Wolken. Später dann ein paar mehr Wolken. Ja, es sind auch wieder Schauer drin. Es sind auch wieder Gewitter möglich. Wir kennen es ja schon aus den letzten Tagen. Wir sind leid erprobt. Die nächsten Tage geht es dann genauso weiter. Wechselhaft Sonne, Wolken, Regen, Gewitter. Morgen dann bis 22 Grad.
12: Ja, leid erprobt ist ein gutes Stichwort. Ich sag nur Pollennase.
16: Oh ja.
12: Teilweise gibt es ja Leute mit Migräne. Also bei dem Wetter haben viele ja so das ein oder andere Zipperlein. Ja.
16: Deshalb machen wir gleich mal einen Abstecher in die Hausapotheke. Ah. Unsere Experten machen sich bereit, euch zumindest ein bisschen Linderung zu verschaffen.
12: Eine neue Folge Fakt oder Fake gibt's gleich, und zwar um 6:40 Uhr.

0: Oh yeah, 6.40 Uhr, guten Morgen. Hier ist die Emlet Jump, guten Morgen Familie, am Dienstag. Und irgendwie, also es zippert bei diesem Wetter, es ist schlimm. Mal hier, mal da, bei dem einen mehr, bei dem anderen weniger.
1: Ja, hier stapeln sich die Taschentücher. Du hast Stress wegen deiner Pollenallergie, hier wird geschnaubt ohne Ende. Andere haben es halt in den Gelenken oder haben Kopfschmerzen oder Migräne. Tja, da kann es schon mal passieren, dass man doch zu so einer kleinen Ibu greift, ja?
0: Aber wenn schon, dann bitte auch alles richtig machen.
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0: Ja, also angeblich wirken Schmerztabletten besser, wenn wir auf unserer rechten Körperseite liegen. Mediziner Dr. Christoph Specht. Ja, stimmt das?
3: Die Johns Hopkins Universität hat das mal untersucht und in der Tat, dabei kam heraus, dass die Lage entscheidend ist. Aber genau umgekehrt, nicht links liegend wirkt sie am schnellsten, sondern wenn man auf der rechten Seite liegt. Und das liegt einfach daran, dass die Tablette dann automatisch an den tiefsten Punkt des Magens rutscht. Denn der Magen, der ist ja nicht symmetrisch gerade angeordnet, sondern gebogen, geht so nach rechts und dann in den Darm über. Und wenn ich eben auf der rechten Seite liege, dann kann diese Tablette schnell in den nächsten Bereich rutschen, also hin zum Darm. Und erst dort wird sie dann aufgenommen und kann wirken. Rechts liegend ungefähr 2,3 Mal so schnell wirkt dann die Schmerztablette.
0: Also solltet ihr die nächste Zeit eine Tablette brauchen, einfach hinlegen, am besten auf die rechte Körperseite. Die Bettseite ist eher nicht so wichtig.
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0: Die MDR Jump, guten Morgen Familie, ist hier am Dienstag. Guten Morgen. Und da haben wir vorhin schon gehört, viele von euch treiben sich irgendwo in der Weltgeschichte rum und lauschen über die App.
1: Ja, manche sind aber auch schon wieder zurück.
2: Einen wunderschönen guten Morgen. Auch in Pößneck hat der Wecker schon geklingelt. Ganz liebe Grüße von Tina, eurem Familienmitglied. Und ja, die Arbeit schmeckt wieder. Auch der zweite Tag hat gut gestartet. Und wenn man die Sonnenaufgänge sieht, das entschädigt dann auch das frühe Aufstehen. Habt einen schönen Tag.
1: Ja, die Arbeit schmeckt wieder, sagt Tina ja, weil sie beruflich Snackautomaten auffüllt. Bester Job ever.
0: Da wäre ich mein bester Kunde. Na gut. Und das weiß er vor allem auch, weil wir jeden Mittwoch unsere Guten Morgen Familie persönlich besuchen. Tina haben wir schon durch ihren Morgen begleitet und gleich werfen wir mal einen Blick auf unser nächstes Familienmitglied der Woche. Und das machen wir direkt nach Ed Sheeran und

0: Guten Morgen, 6.48 Uhr haben wir es. Ja, hier ist es, die MDR Jump Guten Morgen Familie. Am Dienstag, an dem hier so langsam wieder die Taschen für den nächsten Ausflug zu euch gepackt werden. Jeden Mittwoch kommen wir zu euch, ne, und besuchen die Guten Morgen Familie. Immer ein neues Familienmitglied und dann zeigt ihr zum Beispiel unserem Timmy aus der Guten Morgen Familie euren Alltag.
1: Ja, und was wir da ja jede Woche erleben, ne, das ist echt Wahnsinn. Früh morgens Gemüsekisten packen im Erzgebirge, mit dem mobilen Pflegedienst durch den Thüringer Walddüsen. Ja, oder halt auch mal in Halle Büros putzen. Wir kommen überall hin, ladet uns halt einfach ein.
0: Und morgen ist wieder Besuchstag. Ja. Was wird ins Navi eingegeben?
1: Es geht nach Chemnitz zu Dani. Sie arbeitet in einem großen Supermarkt, hat da alle Zügel in der Hand. Und die Family, die ist ja auch sowieso immer mit dabei.
2: Das Besondere bei uns ist, dass mein Mann mein Chef ist. Man könnte also sagen, dass das bei uns so ein bisschen Familiensache ist. Ich habe mich selber als Familienmitglied der Woche beworben, weil ich mir gedacht habe, ja, warum eigentlich nicht, ne? Ich mag den Kontakt zu Menschen und ich freue mich natürlich, wenn ich anderen den Tag ein bisschen schöner machen kann. Und deshalb freue ich mich riesig, dass MDR Jump mich begleitet und einen kleinen Einblick in mein Leben bekommt.
0: So. Der Mann ist der Chef. Ach du liebe Zeit. Ja gut. Das muss Dani selbst wissen, da kann ich jetzt auch nichts zu sagen.
1: Würde ich auch sagen, klappt anscheinend aber super, hat sie gesagt.
0: Na ja, gut.
1: Na, mal sehen, ich darf jedenfalls morgen mithelfen, den halben Markt umräumen. Ja. Dannis Spezialgebiet sind die Milchprodukte, habe ich schon gelernt. Okay. An der Fleischtheke sage ich auch mal Hallo. Ja, und vielleicht darf ich sogar mal was über die Kasse ziehen. Ne?
0: Das ist natürlich geil.
1: 3,20.
0: Ja, ja, ja, ja. Und am Ende hat Dani hoffentlich noch ihren Job.
1: Ja.
0: Wenn ihr Mann es gut mit ihr meint. Also, morgen früh ab 6 meldet sich Tim aus dem Supermarkt, ne, zusammen mit unserem Familienmitglied der Woche. Und euch besuchen wir als nächstes, ja. Meldet euch noch ganz schnell an. Und zwar auf mdrjump.de. Und dann freuen wir uns, wenn wir uns sehen.
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0: 6:58 Uhr, guten Morgen. Hier ist die MDR Jump. Guten Morgen, Familie. Am Dienstag. Und der Fabian Magath hatte was ganz Wichtiges zu vermelden.
1: Ja, ein Gullideckel auf der linken Spur auf der A9 Richtung München. Vorsicht an der Auffahrt Halle.
0: Okay, oh, das ist echt saugefährlich. Also, Vorsicht.
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0: Guten Morgen an diesem frühen Dienstag. Und ja, das Wichtigste heute Morgen, das haben wir jetzt für euch.
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8: Um 7 Uhr mit Alexander Terhorst. Die EU hat sich auf eine verschärfte Einwanderungspolitik verständigt. Vertreter des Europaparlaments und der Mitgliedstaaten einigten sich am Abend darauf, Abschiebezentren außerhalb der EU zu ermöglichen. Dort sollen abgelehnte Asylbewerber untergebracht werden, die nicht in Herkunftsländer zurückgebracht werden können. Wo solche Zentren errichtet werden könnten, ist noch unklar. Ziel ist es, mehr Abschiebungen zu ermöglichen. Menschenrechtsorganisationen kritisieren die Pläne. US-Präsident Donald Trump erwartet eine Einigung mit dem Iran innerhalb der nächsten Woche. Das sagte er dem Sender ABC. Es gehe dabei um eine Verlängerung des Waffenstillstands und die Wiedereröffnung der Straße von Hormuz. Zuvor hatte Trump schon Berichten widersprochen, wonach der Iran die Verhandlungen über ein Kriegsende gestoppt habe. Der US-Präsident erklärte auch, Israel und die Hisbollah-Miliz würden ihre Kampfhandlungen im Libanon einstellen. Am Morgen gab es allerdings wieder Berichte über gegenseitige Angriffe. Die Gewerkschaften haben die Arbeitgeber aufgefordert, das Kinderkrankengeld aufzustocken. Die sächsische DGB-Landeschefin Daniela Kolbe sagte dem MDR, ein krankes Kind dürfe für Familien nicht automatisch weniger Geld bedeuten. Noch immer verdienten die Frauen deutlich weniger. Deshalb blieben meist sie zu Hause, wenn das Kind krank sei. Die Thüringer Familienstaatssekretärin Tina Rudolph mahnte auch ein gesellschaftliches Umdenken an. Noch immer sei es oft so, dass Kindergärten oder Schulen im Krankheitsfall zuerst die Mutter anriefen. Die Deutsche Gesellschaft für Kinder- und Jugendpsychiatrie unterstützt den Vorstoß von Bundesbildungsministerin Karin Prien, den Medienkonsum für unter Dreijährige gesetzlich einzuschränken. Vorstandsmitglied Eva Möhler forderte im MDR, Eltern besser aufzuklären. Konkret könne man digitale Endgeräte mit Warnaufklebern versehen. Laut Möhler sollte es auch Investitionen in mehr Spielplätze und Familienzentren geben. Regionalligameister Lok Leipzig hat den Aufstieg in die dritte Fußballliga erneut verpasst. Das Team unterlag in Würzburg 1:2, schon das Hinspiel ging 0:1 verloren. Es ist schon das dritte Mal binnen 6 Jahren, dass Lok in den Aufstiegsspielen scheitert. Weil die Leipziger in der kommenden Saison wieder in der Regionalliga spielen, muss Meuselwitz den Gang in die Oberliga antreten. Das waren die Nachrichten.
0: 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Fabian Magans, hallo.
1: Hallo. A2 Richtung Hannover zwischen Uexleben und Bornstedt wieder der Baustellenstau 20 Minuten plus. Und weiter zwischen Peine und Hemmlerwald nochmal 8 Kilometer stockend. Auch hier dauert es ungefähr 20 Minuten länger. Ein Pkw-Rad liegt auf der A72 Richtung Leipzig. Vorsicht zwischen Stolberg West und Stolberg Nord. Dann ein brennender Pkw. B281 Richtung Saalfeld. Vorsicht zwischen Hohen und Arnsgereuth. Im Saale-Holzland-Kreis ist die Straße zwischen Ilgnitz und Rothenstein durch eine defekte Bahnschranke blockiert. Und Blitzer stehen auf der A9 Richtung Berlin zwischen Halle und Bitterfeld-Wolfen, B80 an der Abfahrt Scherben Richtung Halle, B93 zwischen Wilkau-Hassler und Zwickau und in Erfurt in der Hannoverschen Straße an der Feuerwache stadtauswärts. Wer ist am Telefon? Guten Morgen.
9: Guten Morgen, liebes Jump-Team. Hier ist die Nettie aus Stendal. Ich wollte euch einen Blitzer melden. Und zwar, wenn man von Stendal durch Ünglingen fährt, in der altbekannten Kurve.
1: Alles klar. Dankeschön. Gute Fahrt. Habt ihr noch was gesehen? Stausblitzer, rufen Sie an, kostenlos unter 0800 123 2340.
0: Ja, das Wetter, Janina. Was wird denn das heute?
10: Nicht zu warm, nicht zu kalt, ja. Da haben wir vorhin schon festgestellt, wir sagen dazu, da kann man nicht meckern. Und der Frank hat noch eine Sprache geschickt.
11: Ja, moin, schönes MDR-Jump-Team. Sonnige Grüße aus der schönen Oberlausitz. Das ist wunderschön, ja, ein sehr schöner Sonnenaufgang und ich wünsche allen Sachsen einen sonnigen Tag heute.
10: Ja, wünschen wir allen. In Görlitz in der Oberlausitz 13 Grad, 15 Grad in Osterfeld, bis 27 Grad sind heute drin. Der wärmste Tag der Woche, heute eine Mischung aus Sonne und Wolken, später dann ja, ein paar mehr Wolken. Es sind auch wieder Schauer und Gewitter möglich, kennen wir ja schon aus den letzten Tagen. Und die nächsten Tage geht es auch genauso weiter, wechselhaft Sonne, Wolken, Regen, Gewitter, morgen bis 22 Grad.
0: Morgen, 7:04.
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0: Ja, und hab ich da was flattern gehört? Heute ist wieder Ticketdienstag und da ist es ja nur noch eine Frage der Zeit, bis unser Tickettäubchen euch zum, ja im Prinzip, Gurren bringt.
12: Super, ich freue mich schon. Riesig. Zufällig heute höre ich doch das Täubchen.
10: Ja, rein zufällig könnte es auch gleich schon soweit sein. Also jeden Dienstag schenken wir euch ja Tickets für die besten Shows und Konzerte im Osten.
0: Ja, ist gleich soweit. Ja. Ich weiß es genau. Okay, gleich.

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0: Bisschen noch, ein bisschen machen wir noch weiter mit unserem Ticket-Dienstag, ja? Die MDR-Job, guten Morgen, Familie, ist hier am Dienstag, 7.11 Uhr ist es geworden.
1: Ja, und zwar machen wir jetzt weiter mit Tickets für die Fantastischen Vier, eben noch mitgegroovt und bald seht ihr sie dann live. Jede Woche schenken wir euch hier Tickets für die besten Shows und Konzerte im Osten. Immer, wenn unser Ticket-Täubchen gurt, geht's hier wieder los.
0: Gurt. Hier sind Janina und Lars Welsen am Telefon, morgen.
2: Guten Morgen.
0: Ja, hallo. Wer ist denn da?
2: Hallo.
0: Hallo.
2: Hallo, bin ich jetzt los?
0: Ja.
2: Oh nein, nein.
0: Oh. Guten Morgen.
2: Wirklich?
0: Ja, wer bist du denn?
2: Hallo, hier ist die Cindy.
0: Ja, Cindy.
3: Morgen.
0: Cindy. Wo kommst du denn her, Cindy? Cindy, bist du noch dran? Cindy!
1: Cindy hat gerade einen Nervenzusammenbruch wahrscheinlich.
0: Was war denn jetzt mit Cindy los?
1: Aus der Leitung geflogen.
0: Ist aus der Leitung geflogen. Cindy! Hallo, Cindy!
2: Hallo, hallo?
0: Cindy,
2: hallo?
0: Was, Cindy, du bist ja völlig neben dir. Was ist denn los, Cindy?
2: Ich bin so aufgeregt. Ja, ich war vor 4 Jahren, glaube ich, mit meinem Mann auf der letzten Abschlusstour, also nicht Abschlusstour, aber auf dem letzten Konzert in Stuttgart gewesen. Und das war so der Knaller.
0: Ja, und
2: ich habe gesagt, ich muss nochmal das hin.
0: Ja, und du bist dabei. Und zwar am 16.12. in Riesa. Herzlichen Glückwunsch, Cindy. Toll. Und das war's noch nicht. Das Ticket-Häubchen gut noch den ganzen Tag. Und ich sag mal so, es ist nicht besonders weit geflogen. Könnte also demnächst nochmal soweit sein. Ja, dann wünschen wir dir einen schönen Dienstag. Ja, alles Liebe, Cindy. Hau rein und weiter viel Spaß.
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1: Viertel acht, die M der Jump. Guten Morgen, Familie ist hier am Dienstag und die Red Hot Chili Peppers gibt's in 15 Sekunden.
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0: Es ist 7.20 Uhr. Hier ist die MDR Jump. Guten Morgen, Familie. Am gut gelaunten Dienstag. Vor wenigen Minuten habt ihr euch die ersten Dienstagstickets gesichert beim Quickie. Da wurde kurz nach sechs auch schon gejubelt, aber in einer Familie trösten wir uns auch gegenseitig, das ist ja klar. Und heute sind die Fans und Spieler von Lok Leipzig dran, Sportmann Tim. Ja. Es hat schon wieder nicht geklappt.
1: Nee, mittlerweile, da kannst du echt die Uhr nachstellen. Mal wieder kein Aufstieg in die dritte Liga für Lok. Das dritte Mal die Relegation vergeigt in den letzten sechs Jahren. Gestern Abend, da waren die Würzburger Kickers erneut zu stark. Auch im Rückspiel eine knappe Niederlage, 1-2. Lok war insgesamt einfach zu harmlos. Zu viele Topspieler haben gefehlt, Torjäger, Vorlagengeber. Ja, und so ist die Stimmung im Team logischerweise echt unten.
2: Wenn es dann am Ende so kommt, dass du es nicht schaffst, dann kannst du ja deine Gefühle auch nicht irgendwie unterdrücken oder so. Dann tröstet vielleicht, das, weiß ich nicht, der eine oder andere Tropfen.
3: Da herrscht jetzt nur Wut, Enttäuschung, Leere. Die ganze Fußballgeschichte, das nervt einfach nur.
0: Also, ich kenne mich jetzt nicht so aus in allen Ligen, aber eine Sache verstehe ich einfach nach wie vor nicht. Mhm. Warum Lok als Meister im Prinzip nicht direkt aufsteigt.
1: Ja, genau das sorgt eben auch seit Monaten für diese Diskussion. Es gibt 5 Regionalligen, ja, aber nur 4 Aufsteiger in die dritte Liga. Ja. Ist irgendwo falsch. Also müssen 2 Vereine immer diese Aufstiegsschiede streiten. Ja, und einer greift eben immer ins Klo. Das ist wieder mal Lok. Immerhin, es gibt diverse Vorschläge für Reformen. Der DFB hat das Problem auch auf dem Schirm. Und Ende Juni sollen die Clubs über passende Modelle abstimmen.
0: Hilft uns jetzt aber eigentlich nicht viel. Ne? Nö. Gut, wir bleiben für euch dran. Trocknen jetzt erstmal die blau-gelben Tränen. Gibt's eigentlich auch gute Fußballnachrichten aus Leipzig? Wie läuft's bei deinen Freizeitkickern bei Tapfer Leipzig?
1: Wir haben gestern gewonnen.
0: Was?
1: Aber aufsteigen können wir halt auch nicht mehr.
4: Sehr gut. Die MDR Jump. Guten Morgen, Familie.

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9: Hier ist die MDR Jump. Guten Morgen, Familie. Es ist 7.30 Uhr und jetzt alles, was heute wichtig wird, mit Alexander Terhorst.
10: Ungarns neuer Ministerpräsident Peter Matja kommt heute zum Antrittsbesuch nach Berlin. Kanzler Friedrich Merz will ihn mit militärischen Ehren empfangen. Anschließend ist ein Gespräch geplant, bei dem es vor allem um die Europapolitik und den Ukraine-Krieg gehen dürfte. Vor dem Landgericht Regensburg beginnt heute der Prozess um einen Axtangriff in einem ICE in Niederbayern. Angeklagt ist ein Syrer, der vor knapp einem Jahr in dem Zug zwei Fahrgäste schwer verletzt haben soll. Ihm wird unter anderem versuchter Totschlag vorgeworfen. Im Mulde-Stausee bei Bitterfeld will der Gemeinderat am Abend über ein umstrittenes Windenergieprojekt abstimmen. Bürgermeister Ferit Giebler warf den Gegnern im MDR eine gefährliche Doppelmoral vor. Gehe es um die eigenen Interessen, seien Naturschutzbedenken plötzlich nachrangig.
9: Und jetzt der Blick auf die Straßen. Fabian Morgenhans hat heute Morgen Stress. Es ist viel los.
11: Ja, wieder diese Baustellenstaus. Und zwar Richtung Hannover zwischen Uexleben und Bornstedt eine halbe Stunde plus. Dann nochmal weiter zwischen Peine und Hemmeler Wald. 20 Minuten, 8 Kilometer Stau und stockender Verkehr. A4 Richtung Frankfurt in der Abfahrt Dresden-Hellerau ein Unfall und Rückstau. Und A14 Richtung Dresden zwischen Kreuz Magdeburg und Wandsleben plant ihr ungefähr 20 Minuten mehr Zeit ein. Es liegen große Plasteteile auf der A38 Richtung Göttingen zwischen Leipzig-Süd Ost und Leipzig Süd und Vorsicht ein PKW-Rad auf der A72 Richtung Leipzig zwischen Stolberg West und Stolberg Nord. Micha, moin, was hast du?
12: Und zwar auf der A72 in Richtung Hof liegt ein Eimer auf dem Standstreifen.
11: Ja, danke schön. Und die B6 Richtung Leipzig, die ist zwischen Borsdorf und A14 wegen eines defekten LKW gesperrt. Dann B6 Richtung Dresden zwischen Repina und Kossebaude 20 Minuten Stauzeit. Und im Stadtverkehr Halle, Magistrale B80, der tägliche Stau wegen Brückenarbeiten. Statt auswärts braucht ihr eine halbe Stunde länger und statt einwärts ungefähr 20 Minuten. Im Saale-Holzland-Kreis ist die Straße zwischen Oegnitz und Rotenstein durch eine defekte Bahnschranke blockiert. Und Blitzer stehen auf der B80 an der Abfahrt Scherben in Richtung Halle, B93 zwischen Wilkau-Hassler und Zwickau und in Wachtendorf Richtung Bitterfeld. Und was noch dran? Guten Morgen.
13: Guten Morgen, liebes Jump-Team. Hier ist der Micha aus Gotha. Ich wollte dich mit Blitzer melden. Und zwar steht der in Drügleben an der Bushaltestelle in der Ortsdurchfahrt in Fahrtrichtung Gotha.
11: Micha, dankeschön. Und habt ihr noch Staus oder Blitzer gesehen? Ruft uns an, kostenlos unter 0800 123 2340.
9: Ja, Nina. Was wird denn das wettermäßig für ein Tag heute?
14: Ja, erstmal der ein oder andere muss sich so wettertechnisch ein bisschen umstellen, ja, wenn man so aus dem Urlaub zurückkommt.
15: Guten Morgen, liebes Jump-Team. Hier ist die Manu aus Erfurt. Ich wollte mich auch mal wieder zurückmelden. Heute ist mein zweiter Arbeitstag. Ich war bis letzte Woche noch in Ägypten. Fahre jetzt mit dem Dienstwagen nach Erfurt Nord. Hier scheint die Sonne. Ein paar Quellwolken sind da. und wir haben angenehme 15 Grad. Ich wünsche euch einen schönen Tag und ihr rockt das alles.
14: Ja, wir rocken das alles. Manu, einigermaßen ägyptische Temperaturen habe ich anzubieten. Bis 27 Grad sind heute drin, wärmster Tag der Woche. Ja, dann hört es auch schon auf. Heute eine Mischung aus Sonne und Wolken, später dann, ja, mehr Wolken, auch Regenwolken. Es sind wieder Schauer und Gewitter möglich. Wir kennen das ja schon aus den letzten Tagen. Und die nächsten Tage geht es auch genauso weiter. Was soll ich sagen? Wechselhaft. Sonne, Wolken, Regen, Gewitter. Morgen bis 22 Grad.
9: Urlaub in Ägypten, Dienstwagen, ja, euch gesagt. Kann's gut gehen hier. Also wirklich. Ja, Gratulation an euch, wenn ihr es geschafft habt, euer Frühstück im Prinzip ohne Zwischenfälle vorzubereiten. Unser Dr. M-Kurs scheitert nämlich gerade an der Käsepackung.
3: Man steht in der Küche und kämpft mit den Fingernägeln gegen eine hauchdünne Schicht Kunststoff, als müsste man ein Hochsicherheitsdepot der Bundesbank knacken.
9: Ja, schafft er es. Schafft das nicht. Ey, wir finden es gemeinsam raus in der neuen Folge Dinge, die man nicht braucht. Wie immer gleich um 7.40 Uhr.

0: Und wenn Fabian Marke Hans ruft, dann sagen wir, hey, ja, was los?
1: Schon wieder ein Gullideckel. Der liegt auf der B100 Richtung Halle zwischen Brehner Ost und Brehner West auf der linken Spur. Bitte Vorsicht.
0: Das sind die Ninja Turtles unterwegs. Ja. Auch mit dem Gullideckel da irgendwie. Hey, gut. Guten Morgen. 7.40 Uhr. Die MDR Jump. Guten Morgen, Familie. Ist hier am Dienstag.
2: Ja, und das heißt, auch in Sachsen-Anhalt ist seit gestern wieder Schulbrote schmieren angesagt. Also vorausgesetzt, man schafft es, die Käsepackung irgendwie so aufzuknibbeln, ja?
0: Oder, um es mit den Worten von unserem Dr. M-Kurs zu sagen, die Pfingstferien sind vorbei und der Wahnsinn nimmt seinen Lauf.
3: Wisst ihr, was extrem nervt? Dass uns die Lebensmittelindustrie mit diesen fetten Aufschriften wie hier öffnen oder leichtes Öffnen eine Komfortlüge auftischt, die in Wahrheit ein fieser Sabotageakt an unser Hungergefühl ist. Du ziehst voller Vorfreude an der dafür vorgesehenen Lasche und statt einer sauber geöffneten Packung hast du danach nur so ein winziges, erbärmliches Schnipselchen Plastik in der Pfote, während der Rest der Folie weiterhin bombensicher und absolut luftdicht verschlossen bleibt. Man steht in der Küche und kämpft mit den Fingernägeln gegen eine hauchdünne Schicht Kunststoff, als müsste man ein Hochsicherheitsdepot der Bundesbank knacken. Am Ende verliert man dann komplette Beherrschung, rammt das dicke Brotmesser mitten in die Packung rein und verteilt den ganzen Inhalt großflächig auf der Arbeitsplatte, nur weil das dämliche Easy-Open-System kläglich versagt hat. Aber durch diesen täglichen Überlebenskampf an der Verpackungsfront bleibt unsere Feinmotorik im Alter bestens geschult. Und wer es schafft, eine Packung Aufschnitt ohne Schere und ohne Tobsuchtsanfall zu öffnen, der hat die wichtigste Geduldsprobe im modernen Alltag im Grunde schon meisterhaft bestanden.
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0: Guten Morgen, 3:08 am Dienstag. Hier ist die MDR Job. Guten Morgen, Familie. Und die ist ja momentan überall verteilt.
1: Ja, viele von euch melden sich aus dem Urlaub. Ja. In den letzten Tagen habt ihr euch schon von wo überall gemeldet? Ja, aus Mexiko, aus Kroatien, von der Ostsee. Und hier schon kommen schon die nächsten Grüße.
2: Hallo, liebes MDR-Jump-Team. Hier melden sich mal wieder Annette und Mario. Nachdem wir letzte Woche Frankreich hinter uns gebracht haben, sind wir nun seit ein paar Tagen in Spanien. Und jetzt sind wir kurz vor Alicante. Mal schauen, was uns da erwartet. Auf alle Fälle haben wir immer noch herrlichen Sonnenschein um die 30 Grad und wir grüßen euch ganz lieb. Ciao.
1: Juhu. Ja, egal wo ihr seid, wir wünschen euch eine gute Zeit. Hauptsache ist doch, dass wir alle beieinander sind. Über die App kein Problem.
0: Und was für den einen das Meeresrauschen am Morgen ist, ist für uns der Sound der Kaffeemaschine. Und dazu singt jetzt noch Olivia Dean.
1: Ja, Hammerfrau. Ihre Songs machen einfach immer so ein richtig kuscheliges Gefühl, finde ich. Ganz wunderbar.
0: Ist das so?
1: Ja. Total.
0: Das habe ich so noch nicht gefühlt, ja. Aber gut, wir können ja mal gucken, ob das stimmt. Hier ist Man I Need. Danach sage ich euch, ob das auch auf mich zutrifft. Ja.

0: Wie kuschelig war Olivia Dean jetzt für dich, Lars?
1: Weniger als für dich.
0: Ach komm.
1: Nicht unkuschelig, aber ja. Ja, okay. 7 von 10 Kuschelpunkte. 7:49 am Dienstag. Die MDR Jump Guten Morgen Familie ist hier. Ja, guten Morgen. Und es ist doch einiges los hier an unserem Frühstückstisch.
0: Ja, wir haben ja gerade schon gehört, ein paar von euch genießen ihren Urlaub, hören uns über die App. Schön mit Meeresrauschen im Hintergrund. Und für andere wird es heute richtig ernst. Der Tim hat sich gemeldet.
2: Hallöchen. Ich möchte allen angehenden Pflegekräften, die heute genauso wie ich ihre Examensprüfung schreiben müssen, ganz, ganz viel Glück wünschen.
1: Ja. Dann machen wir doch mit und drücken fleißig alle Däumchen, die wir so finden können.
0: Ja, ich habe 2. Und auch noch eine Sprachnachricht vom lieben Bernd. Der ist Schulleiter und feiert heute mit seinen Schülern den Kindertag nach.
3: Guten Morgen, liebe MDR Jump Morgenfamilie. Ich bin von der Grundschule am Klosterberg in Demitz-Tumitz. Und jetzt geht's gleich in die Schule, denn wir haben heute einen riesengroßen Schulausflug nach Dresden, in unsere Landeshauptstadt, und werden dort 4 verschiedene Museen besuchen. Das heißt, jede Klasse hat ein Museum und hat dort natürlich ganz, ganz tolle Aufgaben. Ich glaube, ein schöneres Geschenk für die Schüler gibt es gar nicht.
0: Ja, und wir legen noch ein Geschenk obendrauf. Die ganze Woche sind unsere rasenden Kinderreporter unterwegs.
1: Die wilde Meute durfte man das wieder ausprobieren. Mit Mikrofon, immer auf der Jagd. Nach der nächsten Story, Orchesterprobe in Staatsfurt, Feuerwehrträger fahren. Den nächsten Einblick gibt's nachher bei unserer Kollegin Bernadette bei der Arbeit.

Guten Morgen, hier ist das MDR Jump Verkehrszentrum mit einer Gefahrenmeldung B6 Richtung Leipzig. Im Bereich Schkeuditz liegt ein totes Wildschwein auf der Fahrbahn. Fahrt vorsichtig.

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4: Guten Morgen am frühen Dienstag und das Wichtigste, das gibt's jetzt schon mal für euch.
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6: Um 8 Uhr mit Alexander Terhorst. Die EU hat sich auf eine verschärfte Einwanderungspolitik verständigt. Vertreter des Europaparlaments und der Mitgliedstaaten einigten sich am Abend darauf, Abschiebezentren außerhalb der EU zu ermöglichen. Dort sollen abgelehnte Asylbewerber untergebracht werden, die nicht in Herkunftsländer zurückgebracht werden können. Menschenrechtsorganisationen kritisieren die Pläne. Die innenpolitische Sprecherin der EVP-Fraktion, Lena Dupont, sagte dem MDR, das sei rechtskonform. Ziel sei es, die Rückführungspolitik deutlich zu verbessern. Russland hat die Ukraine erneut massiv mit Raketen und Drohnen angegriffen. Nach Angaben der Behörden wurden dabei landesweit mindestens 10 Menschen getötet und mehr als 100 verletzt. Besonders heftig waren die Angriffe demnach in der Hauptstadt Kiew, wo mehrere Gebäude beschädigt wurden und in Brand gerieten. Es habe auch Stromausfälle und Probleme mit der Wasserversorgung gegeben. US-Präsident Donald Trump hat sich erneut optimistisch geäußert, eine Einigung mit dem Iran zu erzielen. Er sagte dem Sender ABC, ein Rahmenabkommen sei schon in der nächsten Woche möglich. Zuvor hatte der Iran damit gedroht, die Verhandlungen zu stoppen, sollte Israel weiter den Libanon angreifen. Ein Vermittlungsversuch von Trump in diesem Konflikt hat offenbar noch keine nachhaltige Wirkung gezeigt. Am Morgen gab es wieder Berichte über gegenseitige Angriffe. Die Gewerkschaften haben die Arbeitgeber aufgefordert, das Kinderkrankengeld aufzustocken. Die sächsische DGB-Landeschefin Daniela Kolbe sagte dem MDR, ein krankes Kind dürfe für Familien nicht automatisch weniger Geld bedeuten. Noch immer verdienten die Frauen deutlich weniger. Deshalb blieben meist sie zu Hause, wenn das Kind krank sei. Die Deutsche Gesellschaft für Kinder- und Jugendpsychiatrie unterstützt den Vorstoß von Bundesbildungsministerin Karin Prien, den Medienkonsum für unter Dreijährige gesetzlich einzuschränken. Vorstandsmitglied Eva Möhler forderte im MDR, Eltern besser aufzuklären. Konkret könne man digitale Endgeräte mit Warnaufklebern versehen. Regionalmeister Lok Leipzig hat den Aufstieg in die 3. Fußballliga erneut verpasst. Das Team unterlag am Abend in Würzburg 1:2. Schon das Hinspiel ging 0:1 verloren. Das waren die Nachrichten.
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7: Ja, guten Morgen. Es gibt lange Staus auf der A2 Richtung Hannover. Zwischen Irxleben und Bornstedt dauert es ungefähr 40 Minuten länger und eine halbe Stunde zwischen Peine und Hemmelerwald. A9 Richtung Berlin zwischen Weißenfels und Kreuz Rippachtal. Vorsichtig fahren, es liegen große Metallteile auf der rechten Spur. Und A14 Richtung Magdeburg zwischen Schönebeck und Magdeburg Reform. Ein Unfall auf der linken Spur. 10 Minuten. Dauert es länger. A14 Richtung Dresden zwischen Kreuz Magdeburg und Wandsleben 4 Kilometer stauenstockender Verkehr, 20 Minuten plus. Die B6 Richtung Leipzig ist gesperrt zwischen Borsdorf und A14 wegen eines defekten LKW. Und B101 Richtung Meißen 20 Minuten Wartezeit zwischen Krüges und dem Schottenbergtunnel. In Fahrtrichtung Dresden B6 zwischen Ripina und Kossebaude eine Viertelstunde plus. Und B87 Richtung Leipzig nochmal 20 Minuten Wartezeit zwischen Taucher und A14. Und wer ist am Telefon? Guten Morgen.
8: Guten Morgen, liebes MDR-Jump-Team. Der Roland hier. Ich habe eine Verkehrsbehinderung für euch. Und zwar einen Stau auf der A4, Görlitz in Richtung Dresden. In der Baustelle zwischen Salzenforst und Burgau gibt es Stau wegen einem defekten PKW in der Baustelle.
7: Dankeschön fürs Update. 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Die neuesten auf der A4 Richtung Görlitz am Dreieck Dresden Nord, in Lindenhain B2 Richtung Bad Düben, am Abzweig Reppen B6 beidseitig und in Chemnitz in der Emilienstraße. Ralf ist noch dran, guten Morgen.
1: Ein Blitzer in Lindenhain auf der B2 und zwar in Fahrtrichtung Bad Düben.
7: Dankeschön, Ralf. Habt ihr noch Staus oder Blitzer gesehen? Ruft uns an, kostenlos unter 0800 123 2340.
4: Janina?
9: Mhm.
4: Und?
9: Ja.
4: Wie wird's Wetter?
9: Ja, sag du doch mal, wie fühlt er sich denn an, der wärmste Tag der Woche heute, ja. 27 Grad?
4: Bis jetzt geht's noch.
9: Ja. T-Shirt, kein Jacki mit dabei, hast du alles richtig gemacht? Würde ich sagen, den Regenschirm könnten wir nachher noch brauchen, ja? Schauen wir erstmal auf die aktuellen Temperaturen. 16 Grad haben wir in Waldenburg, Kindelbrück im Landkreis Sömmerda, auch 16 Grad. Heute wieder eine Mischung aus Sonne und Wolken, später dann ja, ein paar mehr Wolken. Da sind auch wieder Schauer und Gewitter möglich. Die nächsten Tage geht's dann auch genauso weiter, wechselhaft. Sonne, Wolken, Regen, Gewitter, alles mit dabei, morgen dann bis 22 Grad.
4: Ja, guten Morgen, 5:05.
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4: Oh, oh Gott, oh Gott, oh Gott, oh Gott, oh Gott, oh Gott.
9: Ja, ja.
4: DJ Wurstfinger war am Start.
9: Lars sortiert sich hier ein bisschen.
4: Entschuldigung, ja, ich wollte doch hier, warte mal kurz, was wollte ich denn hier, das wollte ich doch haben hier.
10: Aufgeregt.
4: Ich bin schon genauso durch, die sind hier aus Barnsdorf, weißt du, das hat sich übertragen. Die bekommt mittlerweile wieder Luft, die hat sich vor einer Stunde tolle Tickets für die Fantastischen Vier gesichert.
9: Ja, heute ist wieder Ticket-Dienstag. Sobald ihr unser Ticket-Täubchen gurren hört, ruft ihr an und sichert euch einfach Plätze bei den besten Shows und Konzerten im Osten.
4: Ich hab's gerade schon mal gehört. Außerplanmäßig. Vielleicht kommt ihr gleich nochmal.
9: Vielleicht, naja,
4: wer weiß. Ja, alles nicht. Viel Glück.

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0: Das ist sie, die Frau, die ihr schon ganz bald live erlebt. Jetzt gibt's nämlich die nächsten Tickets für Stefanie Heinzmann, 8.11 Uhr. Die MDR Jump Guten Morgen Familie ist hier am Dienstag.
1: Am Ticket-Dienstag. 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
0: Ist das das Täubchen? Das ist es. Und hier sind Janina und Lars Wersen am Telefon. Guten Morgen.
2: Hallo, hier ist die Diana.
0: Hallo. Diana, was bist du so gut drauf? Sag mal.
2: Es scheint die Sonne. Es ist Dienstag. Und ich bin durchgekommen.
0: Na. Ja, also gut, dem ist ja auch nichts hinzuzufügen. Diana, ich sag mal so, du gewinnst Tickets für Stefanie Heinzmann am 31. Oktober in Halle. Herzlichen Glückwunsch, Diana!
2: Oh, vielen Dank!
0: Yeah! Und das Ticket-Häubchen, cool. Das gut noch den ganzen Tag. Also das nächste Mal hundertprozentig bei Bernadette bei der Arbeit. Und wie geht's bei dir weiter jetzt, Diana? Was machst du jetzt noch weiter?
2: Jetzt gehe ich gleich auf Arbeit und ja, und lass den Tag schön.
0: Ja. An dir vorbeiziehen.
1: Ja, besser kann er jetzt nicht mehr werden.
2: Genau.
0: Ja, das ist sehr gut, dass du zur Arbeit gehst. Warum soll es dir auch besser gehen als uns, Diana? Verstehst du? Dann alles Liebe, einen tollen Tag, hau rein und weiter viel Spaß.
2: Mit Sarah und Lars. Dankeschön.
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0: Guten Morgen, die MDR Jump, guten Morgen. Familie ist hier am Dienstag und der Magerhans ist am Start.
1: Es liegt ein Feuerlöscher auf der A4 Richtung Dresden zwischen Gerstungen und Wommen. Hier bitte vorsichtig fahren.
0: Ja, und da gehört er nur wirklich nicht hin,
1: der nee.
0: Feuerlöscher, also ich meine.
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0: einmal nicht aufgepasst und schon ist Juni, oder was? Gibt's ja gar nicht. Gleich 8:20 Uhr, der Energy-Jump. Guten Morgen, Familie. Ist hier am Dienstag. Guten Morgen. Und wir stellen fest, die Zeit rennt. Es ist einfach unglaublich. Und auch sonst tut sich so einiges. Janina, du hast ja jeden Morgen die Schlagzeilen im Blick. Und offenbar bringt der neue Monat auch so ein paar Änderungen mit sich.
1: Ja, es gibt wirklich einiges. Also ich habe mal 3 Punkte rausgesucht. Ja. Erstens, der Tankrabatt läuft Ende Juni aus. Also voraussichtlich muss man sagen, die Lage im Iran ist immer noch kritisch. Und deswegen wird über eine Verlängerung diskutiert. Aber eine Einigung, die gibt es eben noch nicht. Wir bleiben da dran, ja. Zweitens, richtig cool, der Widerrufsbutton fürs Online-Shopping kommt im Laufe des Monats.
0: Na Gott sei Dank, Gott sei Dank.
1: Na komm, ey. Bei Klamotten ist das mit dem Widerrufen ja meist schon recht easy. Bei Verträgen ist es teilweise etwas komplizierter. Und zukünftig soll da eben ein Klick reichen. Also schon ist man beim passenden Formular. Kein Gesuche, keine Angaben von Gründen, kein Mail-Wirrwarr mehr.
0: Und noch ein Wirrwarr soll diesen Monat aufhören. Und zwar das berühmte Wirrwarr in Honiggläsern.
1: Danke für diese hammermäßige Überleitung. Punkt 3. Wenn wir nicht gerade Honig aus der Region kaufen, dann steht auf den Gläsern ja oft aus EU- und Nicht-EU-Ländern. Das ist künftig vorbei, ja? Da müssen dann eben alle Herkunftsländer astrein aufgezählt werden.
0: Und damit entlassen wir euch zurück an den Frühstückstisch oder in die Kaffeeküche. Jetzt könnt ihr auf jeden Fall mitreden, wenn es darum geht, was sich im Juni so alles ändert. This is my church. 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Ach nee, das ist die neue Version. Entschuldigung.

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9: Hier ist die MDR Jump. Guten Morgen, Familie. Es ist 8.30 Uhr und jetzt die Meldung zur halben Stunde mit Alexander Theos.
10: Ungarns neuer Ministerpräsident Peter Matscher kommt heute zum Antrittsbesuch nach Berlin. Im Kanzleramt in Berlin will Hausherr Friedrich Merz den Gast mit militärischen Ehren empfangen. Vor dem Landgericht Regensburg beginnt heute der Prozess um einen Axtangriff in einem ICE in Niederbayern. Angeklagt ist ein Syrer, der vor knapp einem Jahr in dem Zug zwei Fahrgäste schwer verletzt haben soll. Die Leitung des Kölner Doms will heute bekannt geben, wie hoch das geplante Eintrittsgeld ausfällt. Das Domkapitel hatte im März mitgeteilt, dass die Besichtigung ab dem zweiten Halbjahr kostenpflichtig wird. Betende und Gottesdienstbesucher sollen davon ausgenommen sein.
9: Ja, und jetzt der Blick auf die Straßen. Fabian Magerhans im Verkehrszentrum. Wie sieht's aktuell aus?
11: Guten Morgen. Es gibt zwei lange Staus auf der A2 Richtung Hannover. Zwischen Uxleben und Bornstedt eine halbe Stunde plus. Und zwischen Peine und Hemmeler Wald in der Baustelle ein defektes Fahrzeug. 9 Kilometer Stau und stockender Verkehr. Plant ihr am besten eine Stunde mehr Zeit ein. A4 Richtung Dresden zwischen Gerstungen und Wommen liegt ein Feuerlöscher auf der Fahrbahn. Und A9 Richtung Berlin zwischen Weißenfels und Kreuz-Rippachtal Metallteile auf der rechten Spur. Dann die A14 Richtung Dresden zwischen Kreuz Magdeburg und Wandsleben, 4 Kilometer staunstockender Verkehr, 20 Minuten plus. René ist am Telefon, guten Morgen.
12: Auf der A14 Richtung Magdeburg zwischen Schönebeck und Magdeburg Reform, ein Verkehrsunfall auf der linken Spur.
11: Hier bitte vorsichtig fahren. Dankeschön, René. B101 Richtung Meißen zwischen Kröges und Schottenbergtunnel, 10 Minuten plus. B6 Richtung Dresden zwischen Reppina und Kossebaude dauert 20 Minuten länger. Und den Taucher B87 Richtung Leipzig zwischen Taucher und A14, 20 Minuten. Minuten plus. Blitzer stehen auf der A4 Richtung Görlitz im Bereich Dreieck Dresden Nord, B2 in Lindenhain Richtung Bad Düben, B6 Abzweig Reppen beidseitig, B281 Ortseingang Reichmannsdorf, wenn ihr aus Richtung Saalfeld kommt, in Keuler Richtung Hübstedt, in Chemnitz Emilienstraße und in Trügleben in Richtung Gotha. Habt ihr noch Staus oder Blitzer gesehen? Ruft uns an, kostenlos unter 0800 123 2340.
9: Ja, Nina. Wie wird's Wetter?
13: Ja, das weiß irgendwie auch nicht so richtig, was es will. Ich habe mir gerade so vorgestellt, als Beziehungspartner wäre es irgendwie auch schwierig, ne? Mal Hü, mal Hot, mal Sonne, mal Regen. Da weiß man auch nicht so richtig, brauche ich jetzt einen Schirm oder nicht oder T-Shirt oder Jacke. Also jetzt gerade ist noch alles ruhig. Ja, wir schauen mal auf die aktuellen Temperaturen. 18 Grad in Colditz, 18 Grad in Suhl. Bis 27 Grad sind heute drin. Wärmster Tag der Woche. Hallo. Heute gibt es eine Mischung aus Sonne und Wolken. Später dann, ja, etwas mehr Wolken hier und da. Auch Schauer und Gewitter sind möglich. Die nächsten Tage geht es dann eben genau so weiter. Wechselhaft. Sonne, Wolken, Regen, Gewitter. Morgen dann bis 22 Grad.
9: Puh! Anstrengend, anstrengend, anstrengend.
13: Ja.
9: Da fällt mir doch direkt wieder meine Pollennase ein. Ja. Manche haben ja auch Migräne. Also bei dem Wetter, ja, haben ja durchaus die Menschen das ein oder andere Zipperlein. Ja.
13: Und genau deshalb machen wir gleich mal einen Abstecher in die Hausapotheke. Unsere Experten machen sich bereit, euch zumindest ein bisschen Linderung zu verschaffen.
9: Neue Folge Fakt oder Fake gleich um 8.40 Uhr.

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1: Um 8.40 Uhr, guten Morgen. Hier ist die Emnerjump, guten Morgen, Familie. Am Dienstag. Und irgendwie, also, zippert's bei dem Wetter, oder? Mal hier, mal da, bei dem einen mehr, beim anderen weniger.
2: Ja, bei dir ja ein bisschen mehr. Du hast Stress wegen deiner Pollenallergie. Hier stapeln sich die Taschentücher genutzt und ungenutzt. Andere haben es in den Gelenken oder haben Kopfschmerzen oder noch schlimmer Migräne. Also da kann es auch schon mal passieren, dass man doch mit der ein oder anderen kleinen Ibu liebäugelt, ja?
1: Ja, aber wenn schon, dann bitte auch alles richtig machen, ne?
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1: Ja, also angeblich wirken Schmerztabletten besser, wenn wir auf unserer rechten Körperseite liegen, Mediziner Dr. Christoph Specht. Ja, stimmt das?
4: Die Johns Hopkins Universität hat das mal untersucht und in der Tat, dabei kam heraus, dass die Lage entscheidend ist. Aber genau umgekehrt, nicht links liegend wirkt sie am schnellsten, sondern wenn man auf der rechten Seite liegt. Und das liegt einfach daran, dass die Tablette dann automatisch an den tiefsten Punkt des Magens rutscht. Denn der Magen, der ist ja nicht symmetrisch gerade angeordnet, sondern gebogen, geht so nach rechts und dann in den Darm über. Und wenn ich eben auf der rechten Seite liege, dann kann diese Tablette schnell in den nächsten Bereich rutschen, also hin zum Darm. Und erst dort wird sie dann aufgenommen und kann wirken. Rechts liegend ungefähr 2,3 Mal so schnell wirkt dann die Schmerztablette.
1: Also solltet ihr die nächste Zeit eine Tablette brauchen, einfach hinlegen, am besten auf die rechte Körperseite. Die Bettseite ist eher nicht so wichtig.
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0: Siehst du, den Namen von dem Song kann man sich gut merken. Ein Lied, das ist ja wirklich hervorragend. Das ist moderationsfreundlich. 8:45, die MDR Jump. Guten Morgen, Familie am Dienstag. So, und da haben wir ja vorhin schon gehört, viele von euch treiben sich irgendwo in der Weltgeschichte rum und lauschen uns über die App.
1: Ja, aber manche sind auch schon wieder zurück.
2: Einen wunderschönen guten Morgen. Auch in Pößneck hat der Wecker schon geklingelt. Ganz liebe Grüße von Tina, eurem Familienmitglied. Und ja, die Arbeit schmeckt wieder. Auch der zweite Tag hat gut gestartet. Und wenn man die Sonnenaufgänge sieht, das entschädigt dann auch das frühe Aufstehen. Habt einen schönen Tag.
1: Ja, die Arbeit schmeckt wieder, sagt Tina, weil sie ja beruflich Snackautomaten auffüllt. Bester Job ever.
0: Boah, ich wäre mein bester Kunde.
1: Ja, wärst du tatsächlich. Du würdest da eine Salami nach der anderen wegsnacken.
0: Und du weißt es ja so genau, weil wir jeden Mittwoch unsere Guten Morgen Familie persönlich besuchen. Und Tina haben wir schon durch ihren Morgen begleitet. Und gleich werfen wir mal einen Blick auf unser nächstes Familienmitglied der Woche. Das machen wir direkt nach hier Million Good Reasons in der MDR Jump. Guten Morgen Familie.

0: Yeah, guten Morgen. Hier ist die MDR Jump. Guten Morgen, Familie. Es ist 8 Uhr, 48, okay. Am Dienstag, an dem hier so langsam, habe ich so das Gefühl, wenn die Taschen für den nächsten Ausflug von euch gepackt werden, beziehungsweise zu euch, von uns. Jeden Mittwoch kommen wir euch besuchen, immer ein neues Familienmitglied und dann zeigt ihr zum Beispiel unserem Timmy aus der Guten Morgen Familie euren Alltag.
1: Ja, was wir da jede Woche erleben, ne? Das ist wirklich Wahnsinn. Frühmorgens Gemüsekisten packen im Erzgebirge, mit dem mobilen Pflegedienst durch den Thüringer Wald düsen, ja, oder halt auch mal in Halle Büros putzen. Ja. Wir kommen überall hin, ladet uns einfach ein.
0: Morgen ist also wieder Besuchstag und verrat mal, was wird denn ins Navi eingegeben?
1: Ja, es geht nach Chemnitz zu Dani. Sie arbeitet in einem großen Supermarkt. Hat da alle Zügel in der Hand. Ja, und die Family, die ist sowieso immer mit dabei.
2: Das Besondere bei uns ist, dass mein Mann mein Chef ist.
0: Oh Gott.
2: Man könnte also sagen, dass das bei uns so ein bisschen Familiensache ist. Ich habe mich selber als Familienmitglied der Woche beworben, weil ich mir gedacht habe, ja, warum eigentlich nicht, ne? Ich mag den Kontakt zu Menschen und ich freue mich natürlich, wenn ich anderen den Tag ein bisschen schöner machen kann. Und deshalb freue ich mich riesig, dass MDR Jump mich begleitet und einen kleinen Einblick in mein Leben bekommt.
0: Ihr Mann ist ihr Chef?
1: Ja.
0: Okay, gut, das muss Dani selbst wissen. So. Da halte ich mich raus.
1: Klappt aber anscheinend super, hat sie verraten.
0: Gut.
1: Ich darf jedenfalls morgens mithelfen, den halben Markt umräumen. Danis Spezialgebiet, das sind die Milchprodukte, habe ich auch schon gelernt. Aber ich würde auch mal an der Fleischtheke Hallo sagen. Und vielleicht darf ich ja auch mal was über die Kasse ziehen, ne? Piep. 2,20. Piep.
0: Oh Gott.
1: 1,20.
0: Und am Ende hat Dani hoffentlich noch ihren Job.
1: Ja.
0: Also morgen früh ab 6 meldet sich Tim aus dem Supermarkt. Zusammen mit unserem Familienmitglied der Woche und euch besuchen wir als nächstes.
1: Mhm.
0: Ja, egal ob in der Kaufhalle oder sonst wo. Meldet euch an und zwar direkt auf mdrjump.de.
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5: Guten Morgen, es ist der frühe Dienstag und ja, jetzt gucken wir mal, was heute wichtig ist und aktuell, das erfahrt ihr nämlich jetzt von uns.
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7: Um 9 Uhr mit Alexander Terhorst. In Deutschland leben so viele Menschen in Armut wie seit Jahren nicht. Das geht aus einem Bericht des Paritätischen Wohlfahrtsverbands hervor. Demnach gab es im vergangenen Jahr bundesweit rund 13,3 Millionen Betroffene. Das entspricht einer Armutsquote von 16%. Die mitteldeutschen Länder lagen dem Bericht zufolge alle über dem Bundesschnitt. Sachsen-Anhalt verzeichnete sogar eine Armutsquote von mehr als 21% und lag damit auf Platz 2 hinter Bremen. Der Paritätische Verband forderte als Konsequenz, die Sozialleistungen auszuweiten. Die EVP-Innenexpertin Lena Dupont hat die geplanten Abschiebezentren außerhalb der EU verteidigt. Dort sollen abgelehnte Asylbewerber untergebracht werden, die nicht in ihre Herkunftsländer zurückgebracht werden können. Nach der nun erzielten Einigung zwischen dem Europaparlament und den Mitgliedstaaten, sagt Dupont dem MDR, Ziel sei es, die Rückführungspolitik deutlich zu verbessern. Bisher reise nur einer von 5 Ausreisepflichtigen wirklich aus. Die CDU-Politikerin Dupont forderte die SPD auf, den Plänen im EU-Parlament zuzustimmen. Russland hat die Ukraine erneut massiv mit Raketen und Drohnen angegriffen. Nach Angaben der Behörden wurden dabei landesweit mindestens 11 Menschen getötet und mehr als 100 verletzt. Besonders heftig waren die Angriffe demnach in der Hauptstadt Kiew, wo mehrere Gebäude beschädigt wurden und in Brand gerieten. Es habe auch Stromausfälle und Probleme mit der Wasserversorgung gegeben. Auf einer Rastanlage auf der A2 bei Hamm in Nordrhein-Westfalen startet Bundesverkehrsminister Patrick Schnieder zur Stunde einen neuen Stellplatz-Infodienst für Lkw-Fahrer. Das digitale System soll echtzeitnahe Daten dazu liefern, inwieweit die Parkplätze auf den deutschen Autobahnrastanlagen belegt sind. Damit sollen die Lkw-Fahrer und Fahrerinnen künftig leichter einen Ort finden, wo sie ihre vorgeschriebenen Ruhezeiten verbringen können. Basis für den Infodienst sind Daten aus dem Lkw-Mautsystem. Die Pilotphase hatte vor knapp einem Jahr begonnen. Die deutsche Fußballnationalmannschaft bricht am Nachmittag zur Weltmeisterschaft in Nordamerika auf. Das DFB-Team hebt in Frankfurt am Main ab und soll nach rund 9 Stunden Flugzeit in Chicago eintreffen. Samstag steht der letzte WM-Test gegen Gastgeber USA an. Deutschland startet in das Turnier am 14. Juni gegen Curaçao. Das waren die Nachrichten.
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8: Yes, Anfahrt Richtung Hannover zwischen Uexleben und Bornstedt. An der Baustelle dauert es ungefähr eine halbe Stunde länger. Und Richtung Hannover zwischen Peine und Hermeler Wald. Ein defektes Fahrzeug in der Baustelle. Hier nochmal 20 Minuten plus. A14 Richtung Magdeburg zwischen Schönebeck und Magdeburg Reform. Bergungsarbeiten 10 Minuten plus. Und Richtung Dresden A14 zwischen Kreuz Magdeburg und Wandsleben. 4 Kilometer staunstockender Verkehr. 20 Minuten dauert es länger. Blitzer stehen auf der A4 Richtung Görlitz am Dreieck Dresden-Nord, Richtung Sangerhausen A71 am Dreieck Suhl, dann B80 Abfahrt Scherben Richtung Halle, auf der B88 am Ortseingang Roterstadt, wenn ihr aus Richtung Kirchhasel kommt, B281 Ortseingang Reichmannsdorf aus Richtung Saalfeld, in Chemnitz in der Emilienstraße und in Keuler Richtung Hübstedt. Und wer ist am Telefon? Moin!
0: Guten Morgen, liebes Jump-Team, hier ist der Steffen. Ich habe einen Blitzer für euch. Und zwar auf der B2 in Lindenhain Richtung Belaune.
8: Dankeschön. Habt ihr noch Staus oder Blitzer gesehen? Ruft uns an, kostenlos unter 0800 123 2340.
9: Ja, Nina, wie wird denn das Wetter?
10: Ja, mal kurz fühlen. Ja, ja, angenehm. So fühlt er sich an. Der wärmste Tag der Woche. Heute bis zu 27 Grad. Und es geht auch schon gut los. Ja, der Daniel schickt blauen Himmel und 21 Grad aus Eisenberg. Danke für das Foto. In Oderwitz 18 Grad. Heute eine Mischung aus Sonne und Wolken. Später dann, ja, ein paar mehr Wolken. Dann auch wieder Schauer und Gewitter möglich. Wir kennen es ja schon. Und so gehen auch die nächsten Tage weiter. Wechselhaft. Sonne, Wolken, Regen, Gewitter. Von allem was dabei. Morgen bis zu 22 Grad. 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
5: 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Ja, guten Morgen, 8:54.
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0: 9.17 Uhr. Hier ist die MHM Guten Morgen Familie am im Prinzip gut gelaunten Dienstag. Also den ganzen Morgen sichert ihr euch schon fleißig Dienstag-Tickets am Ticket-Dienstag. Das nächste Gurren unserer Taube kommt bestimmt. Ja, und beim Quickie, da wurde um kurz nach 6 bereits gejubelt, aber in einer Familie trösten wir uns natürlich auch gegenseitig. Und heute, da sind die Fans und Spieler von Lok Leipzig dran, Sportmann Tim.
1: Ja.
0: Es hat schon wieder nicht geklappt.
1: Ja, mittlerweile kannst du echt die Uhr nachstellen, ey. Mal wieder kein Aufstieg in die dritte Liga. Das dritte Mal die Relegation vergeigt für Lok. Gestern Abend waren die Würzburger Kickers erneut zu stark. Auch im Rückspiel eine knappe Niederlage, 1:2. Lok war insgesamt einfach zu harmlos. Zu viele Topspieler haben gefehlt, Torjäger, Vorlagengeber. Ja, und so ist die Stimmung logischerweise echt unten.
2: Wenn es dann am Ende so kommt, dass du es nicht schaffst, dann kannst du ja deine Gefühle auch nicht irgendwie unterdrücken oder so. Dann tröstet vielleicht, das, weiß ich nicht, der eine oder andere Tropfen.
3: Da herrscht jetzt nur Wut, Enttäuschung, Leere. Die ganze Fußballgeschichte, das nervt einfach nur.
0: Ach, ich kenne mich jetzt nicht so gut aus, aber allein mit dem normalen Menschenverstand.
1: Mhm.
0: Ja, wenn ich den mal anwende, verstehe ich überhaupt nicht, warum Lok als Meister nicht direkt aufsteigt.
1: Ja, geht nicht nur dir so.
0: Ach so, ja,
1: genau das sorgt eben seit Monaten für die Diskussion.
0: Ja.
1: Es gibt 5 Regionalligen, aber nur 4 Aufsteiger in die dritte Liga.
0: Aha.
1: Ja, Problem für sich schon mal. Es müssen 2 Vereine halt immer in diese Aufstiegsspiele und einer greift eben ins Klo. Immerhin, es gibt diverse Vorschläge für Reformen. Der DFB, der hat das Problem auch auf dem Schirm. Und Ende Juni, da sollen die Clubs über passende Modelle abstimmen.
0: Okay, wir bleiben natürlich dran, ne?
1: Mhm.
0: Trocknen jetzt aber erstmal die blau-gelben Tränen. Gibt es eigentlich auch gute Fußballnachrichten aus Leipzig? Wie läuft es bei deinen Freizeitkickern da bei Tapfer Leipzig?
1: Wir haben gestern gewonnen.
0: Ach was?
1: Aber aufsteigen können wir auch nicht mehr.
0: Bleibt uns nur noch unser neues Hobby anzugehen. Das ist nämlich Fußballklebebildchen für die WM sammeln. Das ist auch sehr
1: Sticker,
0: schön.
1: Sticker, Sticker, Sticker.
0: Dankeschön, Timmy. So. Oh.

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4: 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Guten Morgen, Familie. Es ist 9.30 Uhr und jetzt die Meldung zur halben Stunde mit Alexander Terhorst.
5: Die Industrieunternehmen in Deutschland klagen zunehmend über einen Materialmangel. Wie das Münchner IFO-Institut mitteilt, berichteten im Mai rund 16% der Betriebe von Engpässen bei der Versorgung mit Vorprodukten. Vor allem in der Chemieindustrie sind die Folgen spürbar. Bei den Nahrungsmittelherstellern dagegen gibt es keine größeren Probleme. Bei einer Lehrerdemonstration in Mexiko-Stadt ist es zu Zusammenstößen mit der Polizei gekommen. Die Demonstranten wollten sich gewaltsam Zutritt zu dem Platz verschaffen, wo zur Fußball-WM eine große Fanzone eingerichtet wird. Die Lehrergewerkschaft fordert höhere Löhne und kündigte weitere Proteste an. Im baden-württembergischen Kehl ist ein 15-Jähriger durch einen Stromschlag lebensgefährlich verletzt worden. Wie die Bundespolizei mitteilt, war der Jugendliche auf einen Güterwagen geklettert und kam dabei der Oberleitung zu nahe. Der Jugendliche stammt aus Frankreich und befand sich auf Klassenfahrt in Kehl.
4: Und jetzt der Blick auf die Straßen. Fabian Magehans, wie schaut's denn aus?
6: Guten Morgen. Es gibt zwei lange Staus auf der A2 Richtung Hannover zwischen Irxleben und Alsleben. Eine Stunde Zeitverlust. Und dann weiter zwischen Peine und Hemmeler Wald in Richtung Hannover. 9 Kilometer Stau und stockender Verkehr. Grund ist ein defektes Fahrzeug in der Baustelle und es dauert 40 Minuten länger. A13 Richtung Berlin zwischen Duben und Freiwalde 10 Minuten plus. A14 Richtung Dresden zwischen Kreuz Magdeburg und Wandsleben. An der Baustelle 4 Kilometer Stau und stockend. Plant ihr 20 Minuten. Mehr ein. A17 Richtung Prag zwischen Dreieck Dresden-West und Dresden-Südvorstadt eine Tagesbaustelle, 10 Minuten plus. A73 Richtung Bamberg, Achtung zwischen Lichtenfels-Süd und Bad Staffelstein-Kurzentrum liegen große Metallteile. Und Blitzer stehen auf der A4 Richtung Görlitz am Dreieck Dresden-Nord, A71 Richtung Sangerhausen am Dreieck Suhl, B80 Abfahrt Scherben Richtung Halle, B281 Ortseingang Reichmannsdorf, wenn ihr aus Richtung Saalfeld kommt. In Chemnitz blitzt es in der Leipziger Straße am Eisstadion stadtauswärts und in der Emilienstraße beidseitig. In Greutsch in der Altenburger Straße und in Keula Richtung Hübstedt. Habt ihr noch Staus oder Blitzer gesehen? Ruft uns an kostenlos unter 0800 123 2340.
4: Janina, wie wird denn das Wetter?
7: Ja, ist heute die Antwort auf alle Fragen, die mit Wetter zu tun haben. Frag mich mal so ein paar Sachen, frag mal.
4: Gibt's Regen?
7: Ja.
4: Gibt's Sonne?
7: Ja.
4: Gibt's Wolken?
7: Ja.
4: Blauen Himmel?
7: Ja. Okay. Schau mal auf die aktuellen Temperaturen. In Nebelschutz 21 Grad, 21 Grad auch schon in Gardelegen. Ja, heute ist der wärmste Tag der Woche. Ja, bis 27 Grad sind heute drin. Sonne, Wolken gibt's heute alles. Am Abend dann auch wieder Schauer und Gewitter möglich. Und auch die nächsten Tage geht's genauso weiter. Wechselhaft Sonne, Wolken, Regen, Gewitter, von allem was dabei. Morgen bis 22 Grad.
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1: So, Janina schwärmt von ihrem Erdbeerbecher, den sie gestern in der Eisdiele gegessen hat.
2: Beste Zeit, um jetzt einen Erdbeerbecher zu essen, weil die Erdbeeren sind ja so richtig saftig und frisch und aus der Region. Und also ich war gestern ganz verzaubert. Ich hätte noch einen zweiten essen können. Ich habe dir auch angeboten, dass ich dir einen vorbeibringe.
1: Ja, ich weiß, aber bis du den bei mir vorbeibringst, ist er ja geschmolzen.
2: Ja, das hätte passieren können, ja. Naja, gut. Aber na, der gut. Wille war da.
1: Ja.
3: Guten Morgen, hier ist die Karin. Ich gehe jetzt rein gleich auf Arbeit. Geh schon vor der Tür.
1: Was machst du denn Schönes beruflich, dass du da so früh ran musst?
3: Ich verkaufe schöne Backwaren.
1: Ah, das ist natürlich der Hammer.
3: Schöne frische Brötchen, wir backen das alles selber wunderbar.
2: Oh. Bist du auch dafür zuständig, die Brötchen zu belegen?
3: Ja.
2: Und was ist da so dein Favorite? Was machst du da so am liebsten drauf?
3: Am liebsten ein bisschen bunt oder was der Kunde gerne möchte, weil der kann sich das aussuchen, mit was wir ihm das belegen.
2: Auf Anfrage frisch gemacht?
1: Ach, super,
3: genau, vor seinen Augen.
1: Und da kommst du nicht in Versuchung, da mal in einer schwachen Sekunde zuzugreifen?
3: Nein.
1: Wo die Karin bescheiden, braucht nichts für sich selbst. Ja. Für mich wäre in der Bäckerei arbeiten das Ende. Ich würde alles wegfressen, Karin. Ich sag dir, wie es ist.
4: Hallo, hier ist die Diana.
1: Diana, was bist du so gut drauf, sag mal?
4: Es scheint die Sonne, es ist Dienstag und ich bin durchgekommen.
1: Gut, dem ist ja auch nichts hinzuzufügen. Diana, ich sag mal so, du gewinnst Tickets für Stefanie Heinzmann am 31. Oktober in Halle. Herzlichen Glückwunsch!
4: Oh, vielen Dank. Hier ist Diana.
1: Im Vogtländer Forstgebiet Grünheide wird aktuell ein altes Moor wieder zum Leben erweckt, damit künftig wieder mehr CO2 gespeichert und das Wasser im Wald gehalten werden kann, braucht es eine für Moore typische Substanz, die aus alten Pflanzenresten besteht und früher auch hier in Deutschland gestochen wurde. Also wir sprechen vom...
5: Von Mücken?
1: Nee. Was sticht man? Was gibt's da?
5: Brennnesseln, Disteln.
1: Das wäre der Torf gewesen.
5: Ach, der Torf, na klar.
1: Der Torf.
5: So einfach.
1: Aber
5: so einfach.
1: Mücken war auch gut. Das hat mir auch gut gefallen.
5: Ja, stechen wir alles.
1: Ja.
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9: Um 10 Uhr mit Alexander Terhorst. In Deutschland leben so viele Menschen in Armut wie seit Jahren nicht. Das geht aus einem Bericht des Paritätischen Wohlfahrtsverbandes hervor. Demnach gab es im vergangenen Jahr bundesweit rund 13,3 Millionen Betroffene. Das entspricht einer Armutsquote von 16%. Die mitteldeutschen Länder lagen dem Bericht zufolge alle über dem Bundesschnitt. Sachsen-Anhalt verzeichnete eine Armutsquote von mehr als 21% und lag damit auf Platz 2 hinter Bremen. Der Paritätische Verband forderte als Konsequenz, die Sozialleistungen auszuweiten. Die EVP-Innenexpertin Lena Dupont hat die geplanten Abschiebezentren außerhalb der EU verteidigt. Dort sollen abgelehnte Asylbewerber untergebracht werden, die nicht in ihre Herkunftsländer zurückgebracht werden können. Nach der nun erzielten Einigung zwischen dem Europaparlament und den Mitgliedstaaten sagte Dupont dem MDR, Ziel sei es, die Rückführungspolitik deutlich zu verbessern. Bisher reise nur einer von 5 Ausreisepflichtigen aus. Die CDU-Politikerin Dupont forderte die SPD auf, den Plänen im EU-Parlament zuzustimmen. Russland hat die Ukraine wieder massiv mit Raketen und Drohnen angegriffen. Nach Angaben der Behörden wurden dabei landesweit mindestens 11 Menschen getötet und mehr als 100 verletzt. Besonders heftig waren die Angriffe demnach in der Hauptstadt Kiew, wo mehrere Gebäude beschädigt wurden oder in Brand gerieten. Es habe auch Stromausfälle und Probleme mit der Wasserversorgung gegeben. Die Bundesregierung hat mit Partnern einen neuen Stellplatz-Infodienst für Lkw-Fahrer gestartet. Das digitale System liefert echtzeitnahe Daten dazu, inwieweit Parkplätze auf den deutschen Autobahnrastanlagen belegt sind. Damit sollen die Lkw-Fahrer und Fahrerinnen künftig leichter einen Ort finden, wo sie ihre vorgeschriebenen Ruhezeiten verbringen können. Basis für den Infodienst sind Daten aus dem Lkw-Mautsystem. Die Pilotphase hatte schon vor knapp einem Jahr begonnen. Die deutsche Fußballnationalmannschaft bricht am Nachmittag zur Weltmeisterschaft in Nordamerika auf. Das DFB-Team hebt in Frankfurt am Main ab und soll nach rund 9 Stunden Flugzeit in Chicago eintreffen. Samstag steht der letzte WM-Test gegen Gastgeber USA an. Deutschland startet in das Turnier am 14. Juni gegen Curaçao. Das waren die Nachrichten.
10: Und damit geht es zum zuverlässigsten Verkehrsservice im Osten hier bei MDR Jump. Wir blicken in unser Verkehrszentrum zu Fabian Magerhans und bei dir geht's schon wieder los mit täglich grüßt das Murmeltier, die A2.
11: Ja, diese langen Baustellenstaus Richtung Hannover zwischen Uexleben und Alsleben, eine Stunde Zeitverlust und nochmal zwischen Peine und Hemmelerwald 6 Kilometer Stau und stockender Verkehr. Plant hier eine halbe Stunde mehr Zeit ein. A9 Richtung Berlin, ein Holzklotz, der liegt zwischen Kreuz Rippachtal und Bad Dürrenberg. Vorsicht. Und die A13 in Dresden-Berlin ist zwischen Kahla und Kittlitz in beiden Richtungen gesperrt. Richtung Berlin A13 zwischen Duben und Freiwalde 7 Kilometer stockend plus 20 Minuten und A14 Richtung Magdeburg zwischen Grimma und Dreieck-Partenaue stockt der Verkehr an der Baustelle. Plant ihr so 10 Minuten mehr Zeit ein. A14 Richtung Dresden zwischen Kreuz Magdeburg und Wandsleben 10 Minuten plus und Richtung Prag A17 Blockabfertigung in den Tunneln zwischen Dreieck Dresden-West und Dresden-Südvorstadt 20 Minuten plus. Wegen Sprengarbeiten ist die B107 zwischen Klietz und Hohengören gesperrt und B187 zwischen Kribo und Apollensdorf stockt der Verkehr nach einem Unfall. Blitzer stehen auf der A4 Richtung Görlitz am Dreieck Dresden-Nord, A71 Richtung Sangerhausen am Dreieck Suhl, B80 Abfahrt Scherben Richtung Halle, Chemnitz-Leipziger Straße am Eisstadion stadtauswärts und den Greutsch in der Altenburger Straße beidseitig. Noch ein Blitzer in Halle, Böllberger Weg stadtauswärts. Und habt ihr noch was gesehen? Stausblitzer, ruft uns an, kostenlos unter 0800 123 2340.
10: Ja. Und heute, wir haben es gerade schon gehört, packt die Nationalmannschaft die Koffer und das Wetter gibt auch nochmal alles. Hier ist MDR Jump bei der Arbeit und da schauen wir mal, was am Himmel so los ist. Vor allen Dingen, was uns die Temperaturen im Moment so sagen wollen. Im Markleberg haben wir 19 Grad schon gemessen. In Querfurt sind wir bei 18 Grad angelangt und in Rudolstadt im Moment 17 Grad. Das geht heute noch auf 23 bis 27 Grad, die drin sind und damit wird es heute der wärmste Tag der Woche. Erst Sonne und Wolken, später mehr Wolken, einzelne Schauer und ja, am Nachmittag kann auch mal ein Gewitter hier mit dabei sein, aber immerhin bis 27 Grad stehen auf dem Tacho. Morgen wird es deutlich frischer, bei nur noch bis zu 22 Grad maximal.
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10: Mit einem ganz klaren Motto, wer heute zuhört, könnte morgen schon auf einem Konzert stehen. Hier ist MDR Jump bei der Arbeit am Ticketdienstag. Und für wen ihr heute bei mir Tickets for free abgreifen könnt, das erzähle ich euch gleich.

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0: Geht rüber zu Fabian Magans.
1: Ja, ein Falschfahrer ist unterwegs. B2 zwischen Kreuz Leipzig und Coburger Straße. Also nochmal Bundesstraße 2. Ein Falschfahrer zwischen Kreuz Leipzig und Coburger Straße. Bitte aus das Rechtsfahren nicht überholen. Wir melden natürlich, wenn die Gefahr vorüber ist.
0: So, und Kamrad darf nochmal.
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0: Und wenn heute bei euch auf Arbeit plötzlich alle heimlich das Handy zücken und mal kurz auf Toilette müssen, dann könnte das einen Grund haben.
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0: So sieht's aus. Handy in Reichweite lassen, Kollegen kurz ignorieren und die Ohren offen halten, denn sobald unsere Tickettäubchen durchs Programm fliegen, könnt ihr euch heute den ganzen Tag hier bei MDR Jump Tickets for free abstauben. Heute schicken wir euch bei mir in der Show zu Materia nach Leipzig.
3: Oh mein Gott, dieser Himmel. Wie komm ich da bloß rein? Mann, wir leben auf einem blauen Planet, der sich um einen Feuer.
0: Diesen Typen könnt ihr live erleben und es wird einfach nur der Knaller, das weiß ich jetzt schon. Und wir schicken euch auch zu Nina Chuba, nächsten Monat in Dresden.
4: Und

0: Der Hammer. Dieses Konzert ist schon seit Monaten ausverkauft, aber mit uns kommt ihr sozusagen auf den letzten Drücker rein. Nächsten Monat Nina Chuba in Dresden, könnt ihr euch schon gehören. Also nicht genau dann Kaffee holen gehen, wenn es spannend wird. Achtet auf die Tickettäubchen. Sobald die hier zwischen zwei Songs durchs Programm flattern, dann greift zum Handy, ruft durch und sichert euch die Tickets. So, und jetzt gibt's nochmal eine Sofortmeldung von Fabi.
1: Ja, noch keine Entwarnung. Der Falschfahrer ist weiterhin unterwegs. B2 zwischen Kreuz Leipzig und Coburger Straße. Bitte äußerst rechts fahren, nicht überholen. Wir melden natürlich, wenn die Gefahr vorüber ist.
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0: Wahrscheinlich noch keine Entwarnung aus dem MDR-Jump-Verkehrszentrum. Fabi, schieß los.
1: Nee, der Falschfahrer ist noch unterwegs. B2 zwischen Kreuz Leipzig und Coburger Straße. Also Vorsicht, B2 zwischen Kreuz Leipzig und Coburger Straße. Ein Falschfahrer bitte äußerst rechts fahren und nicht überholen.

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5: Damit haben wir es 10:30. MDR Jump ist hier und Alexander Terhorst hat die News zur halben Stunde.
6: Die Antidiskriminierungsstelle des Bundes verzeichnet so viele Fälle wie nie zuvor. Im vergangenen Jahr wandten sich 13.000 Menschen an die Beratungsstelle, weil sie sich wegen ihrer Hautfarbe, ihrer Religion oder des Geschlechts benachteiligt sahen. Am häufigsten waren Anfragen wegen rassistischer Diskriminierung. Bei einer Lehrerdemo in Mexiko-Stadt ist es zu Zusammenstößen mit der Polizei gekommen. Die Demonstranten wollten sich gewaltsam Zutritt zu einem Platz verschaffen, wo zur Fußball-WM eine große Fanzone eingerichtet werden soll. Die Lehrergewerkschaft fordert höhere Löhne und kündigte weitere Proteste an. In Baden-Württemberg hat eine 88-jährige Seniorin Gold im Wert von mindestens 100.000 Euro an Betrüger verloren. Wie die Polizei Karlsruhe mitteilte, gaben sich die Männer am Telefon als Polizeibeamte aus und warnten vor angeblichen Einbrechern. Kurz darauf erschienen sie und überredeten die Frau, ihnen das Gold zu übergeben.
5: Und jetzt schauen wir gemeinsam auf die Straßen hier bei MDR Jump. Es geht zu Fabian Magerhans ins MDR Jump Verkehrszentrum und es gibt gute Nachrichten.
7: Ja, Entwarnung ist da. B2 zwischen Kreuz Leipzig und Coburger Straße besteht keine Gefahr mehr durch einen Falschfahrer. A2 Richtung Hannover zwischen Uexleben und Alsleben 7 Kilometer Stau und stockender Verkehr an der Baustelle. Plant hier ungefähr eine Stunde Mehrzeit ein. Und zwischen Peine und Hemmlerwald auch in Richtung Hannover 6 Kilometer Stau und stockender Verkehr. Eine halbe Stunde dauert's länger. A4 Frankfurt Richtung Dresden zwischen Jena Zentrum und Stadtroda Baustelle 10 Minuten plus. Und Richtung Berlin A13 zwischen Duben und Freiwalde plant hier 20 Minuten mehr Zeit ein. Richtung Prag A17 zwischen Dreieck Dresden West und Dresden Südvorstadt eine Tagesbaustelle 10 Minuten plus. Neuigkeiten für die B107 zwischen Klietz und Hohengören ist die Bundesstraße nicht mehr gesperrt. Und Blitzer stehen auf der A4 in Richtung Görlitz am Dreieck Dresden Nord, A71 Richtung Sangerhausen am Dreieck Suhl, B80 Abfahrt Scherben blitzt Richtung Halle, in Chemnitz in der Leipziger Straße am Eisstadion stadtauswärts, in Greutsch in der Altenburger Straße beidseitig, Ortseingang Gera Langenberg Richtung Bad Köstritz und zwischen Heum und Morgenrot. In Saalfeld im tiefen Weg am Freibad und in Sega in der Göllinger Straße. Habt ihr noch Staus oder Blitzer gesehen? Ruft uns an, kostenlos unter 0800 123 2340.
5: Danke dir. Und heute ist der Aktionstag gegen Schmerz. Das Wetter hat offenbar zugehört. MDR Jump bei der Arbeit. Denn heute gibt es nochmal angenehme 23 bis 27 Grad. Sonne hilft ja auch mal ganz oft gegen Schmerzen. Erst ist es freundlich, später zieht es sich allerdings zu. Und dann war es das mit der Sonne. Zum Abend sind sogar Gewitter möglich. Morgen gibt es dann den kompletten Temperaturabsturz auf 17 bis 22 Grad.
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0: Und damit haben wir es 10:45 und nach 30 Jahren Freundschaft gibt es eigentlich, muss man wirklich sagen, keine Geheimnisse mehr. Hier ist MDR Jump bei der Arbeit und die Sportfreunde Stiller, die feiern in diesem Jahr ihr 30-jähriges Jubiläum. Und ganz ehrlich, mit manchen Freunden hält man es ja gerade so eine Woche im Urlaub aus. Die Sporties teilen sich seit 3 Jahrzehnten. Proberäume, Bühnen, Hotelzimmer, Tourbusse. Und die drei sagen selbst, irgendwann kennt man jeden Witz, jede Macke und jede Eigenheit des anderen. Flo mit seinem Highlight.
1: Also wenn du als Fußballfans neben Pelé stehst und er dir die Kamera repariert, weil er auch ein Foto von dir will, das ist schon ein Moment, der unfassbar ist. Und das passiert im Zuge 2006 bei der Fußball-WM. Und wir haben so viele tolle Momente erlebt, so viele Höhepunkte, so viel Beeindruckendes, dass man sich eigentlich am liebsten auf die Haut tätowieren lassen wollen würde. Da könnten wir jetzt wahrscheinlich jeder 10 Momente aufzählen. Wir schweben immer noch in diesem Hochgefühl, eine Band zu sein.
0: Ja, ja, die ganzen Highlights gibt es in der neuen Doku mit dem Herz in der Hand, in der ARD Mediathek und im Podcast gibt es natürlich auch Ikonen Sportfreunde Stiller in der ARD Sounds App. Ja, und ich sag mal so, auch in 30 Jahren gab es bestimmt auch Streit, Zweifel und sogar eine Bandpause, aber am Ende haben sie ja wieder zusammengefunden und die Botschaft des Songs kommt ganz klar rüber. Ohne Regen keine Blumen, ohne schwierige Zeiten merkt man oft erst, was wirklich wichtig ist. Hier sind sie jetzt, die Sporties bei MDR Jump.

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9: Hey, und damit haben wir es gleich 11 Uhr. Hier ist MDR Jump und in die nächste Stunde starten wir mit Michael Schulte, mit Usher und mit Coldplay. Jetzt allerdings erstmal alles, was heute für uns alle wichtig ist.
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10: Um 11 Uhr mit Alexander Terhorst. Bundeskanzler Friedrich Merz sieht die ostdeutsche Wirtschaft trotz aller Probleme auf einem guten Weg. Er sagte vor Branchenvertretern in Bad Saarow, den Hochschulen und Forschungsinstituten kämen dabei Schlüsselrollen zu. Ob Astrophysik in Görlitz, KI-Medizin in Magdeburg oder der Halbleiterstandort Dresden, das sei ein enormer Standortvorteil für ganz Deutschland. Auch in der Wasserstoffwirtschaft gäbe es zukunftsfähige Projekte. Merz versprach beim Wirtschaftsforum Ost zugleich einen weiteren Bürokratieabbau. Im Juli werde die Regierung dazu neue Vorschläge liefern. In Deutschland leben so viele Menschen in Armut wie seit Jahren nicht. Das geht aus einem Bericht des Paritätischen Wohlfahrtsverbandes hervor. Demnach gab es im vergangenen Jahr bundesweit rund 13,3 Millionen Betroffene. Das entspricht einer Armutsquote von 16%. Die mitteldeutschen Länder lagen dem Bericht zufolge alle über dem Bundesschnitt. Die Weltwetterorganisation WMO in Genf geht davon aus, dass das Klimaphänomen El Niño in diesem Sommer wieder zurückkehrt. Generalsekretärin Celeste Saulo sagte, man müsse sich auf verschärfte Dürren, Starkregen und ein höheres Risiko von Hitzewellen einstellen. El Niño könnte laut WMO 2027 zum heißesten Jahr aller Zeiten machen. Experten rechnen damit, dass das Phänomen Europa nicht so stark trifft. Ernteverluste in anderen Weltregionen könnten aber zu höheren Preisen, etwa bei Kaffee, Kakao und Zucker, führen. Die Bundesregierung hat mit Partnern einen neuen Stellplatz-Infodienst für Lkw-Fahrer gestartet. Das digitale System liefert echtzeitnahe Belegungsdaten für alle 1850 deutschen Autobahnrastanlagen und ist kostenlos verfügbar. Damit sollen die Lkw-Fahrer und Fahrerinnen künftig leichter einen Ort finden, wo sie ihre vorgeschriebenen Ruhezeiten verbringen können. Basis für den Infodienst sind Daten aus dem Lkw-Mautsystem. Die Deutsche Bahn hält an ihrem Plan fest, die Strecke zwischen Berlin und Dresden für Tempo 200 auszubauen. Ein Sprecher sagte, dadurch könne sich die Fahrzeit von 124 Minuten auf 80 verkürzen. Dafür müssten unter anderem Bahnübergänge zurückgebaut und durch Über- oder Unterführungen ersetzt werden. Einen konkreten Zeitplan nannte die Bahn nicht. Sie reagierte damit auf Mutmaßungen in Sachsen, den Streckenausbau nur noch für 160 Kilometer pro Stunde zu planen. Das waren die Nachrichten.
9: Und jetzt geht's in unser MDR-Jump-Verkehrszentrum zum zuverlässigsten Verkehrsservice im Osten. Es geht zu Fabi Magerhans, A2, damit schießt du wieder los, ne?
4: Ja, es gibt viele Baustellenstaus. A2 Richtung Hannover zwischen Uexleben und Alsleben dauert es ungefähr eine Stunde länger. Richtung Hannover weiter zwischen Peiner und Hemmelerwald, ein Baustellenstau eine halbe Stunde plus. A4 Frankfurt Richtung Dresden zwischen Diener-Göschwitz und Stadtroda, 5 Kilometer stockender Verkehr, plant hier ungefähr 20 Minuten mehr Zeit ein. A14 Richtung Magdeburg zwischen Grimma und Dreieck-Partenauer 10 Minuten plus und Richtung Prag A17 zwischen Dreieck Dresden-West und Dresden-Südvorstadt 10 Minuten plus. B115 in Richtung Forst am Abzweig Gniesky-Ziegelweg, stockender Verkehr nach einem Unfall im Kreuzungsbereich. Und Blitzer stehen auf der B87 in Eilenburg Richtung Leipzig, B91 in Merseburg Höhe Schkopau Richtung Halle, in Görlitz in der Goethestraße, in Heidenau in der Hauptstraße Richtung Pirna, in Jena in der Grenzstraße und in Saalfeld im tiefen Weg am Freibad. Habt ihr noch Staus oder Blitzer gesehen? Ruft uns an, kostenlos unter 0800 123 2340.
9: Jo, danke dir. Und heute ist nochmal T-Shirt-Wetter angesagt. Morgen wird die Jacke wieder ein bisschen interessanter. Hier ist MDR Jump bei der Arbeit. Wir schauen mal auf die aktuellen Temperaturen. Da sind wir jetzt zum Beispiel in Chemnitz bei 21 Grad gelandet. Wir haben in Querfurt 20, in Lutherstadt-Wittenberg 21, in Oppurg sind wir bei 22 und in Jena im Moment 21 Grad. Heute gibt es Sonne, Wolken, später zieht sich zu. Da kommen auch Schauer, zum Teil auch Gewitter auf uns zu. Aber wir genießen diesen Tag erstmal bis zum Regen bei bis 27 Grad. Damit wird es heute der wärmste Tag der Woche. Morgen kühlt sich's ab, 17 bis 22 Grad in der Spitze.
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Ibu, Aspirin oder doch etwas anderes. Hier ist MDR Jump bei der Arbeit. Heute ist der Aktionstag gegen Schmerz. Und weil viele bei Schmerzmitteln immer nur Bahnhof verstehen, haben wir auf unseren MDR Jump Instagram und Facebook-Seiten eine praktische Übersicht für euch. Welches Schmerzmittel hilft am besten gegen Kopf? Welches gegen Rückenschmerzen? Also klickt euch mal drauf auf unser Insta- oder Facebook-Profil. Dort gibt es so eine ganz kleine Übersicht heute zum Aktionstag gegen Schmerz. Hier ist MDR Jump, 11:45. Wir sind

kurz vor 12:30. Ich wünsche euch einen schönen, entspannten Mittag. Hoffentlich scheint die Sonne bei euch auch so wie bei uns hier vom MDR Jump Studio. Und jetzt gibt's Sonne aus dem Radio mit George Ezra. Blame it on me bei MDR.

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12: Damit haben wir es 11:30. MDR Jump ist hier und die News zur halben Stunde jetzt mit Jean-Marc Heukemes.
13: Die Bahn hält an ihrem Plan fest, die Strecke zwischen Berlin und Dresden für Tempo 200 auszubauen. Ein Sprecher sagte, die Fahrzeit würde sich von derzeit 120 auf 80 Minuten verkürzen. Dafür müssten unter anderem Bahnübergänge zurückgebaut und Brücken ersetzt werden. Die Antidiskriminierungsstelle des Bundes verzeichnet so viele Fälle wie nie zuvor. Im vergangenen Jahr wandten sich 13.000 Menschen an die Beratungsstelle, weil sie sich wegen ihrer Hautfarbe, ihrer Religion oder ihres Geschlechts benachteiligt sahen. Am häufigsten waren Anfragen wegen rassistischer Diskriminierung. In Baden-Württemberg hat eine 88-jährige Seniorin Gold im Wert von mindestens 100.000 Euro an Betrüger verloren. Wie die Polizei in Karlsruhe mitteilte, gaben sich die Männer am Telefon als Polizeibeamte aus und warnten vor angeblichen Einbrechern. Kurz darauf erschienen sie bei der Frau und überredeten sie dazu, ihnen das Gold vorübergehend auszuhändigen.
12: Und jetzt der Blick auf die Straßen. Wir schauen mit Fabi Magerhans auf. Ja, alles, was bei uns heute los ist, geht ins MDR-Jump-Verkehrszentrum.
14: A2 Richtung Hannover. Zwischen Uexleben und Alsleben 10 Kilometer Stau und stockender Verkehr an der Baustelle. Plant ihr fast eine Stunde mehr Zeit ein. Weiter Richtung Hannover zwischen Peine und Hämmerwald. 8 Kilometer Stau und stockender Verkehr an der Baustelle. Eine halbe Stunde plus. A14 Richtung Magdeburg zwischen Grimma und Dreigepartenaue dauert es ungefähr 10 Minuten länger. Und A14 Richtung Dresden. Vorsicht zwischen Nord und Ostenost liegen Kanthölzer auf der Fahrbahn. Richtung Prag A17 zwischen Dreieck Dresden-West und Dresden-Südvorstadt streckenweise Stau an der Tagesbaustelle. Plant ihr 10 Minuten mehr Zeit ein. Und Richtung Hof A72 zwischen Hartenstein und Zwickau-Ost Baustelle 20 Minuten plus. Nach Unfällen sind gesperrt die B187 zwischen Griebow und Apollensdorf und in Merseburg die B91 in Richtung Zeitz im Bereich Straße des Friedens. Blitzer stehen auf der A14 Richtung Dresden zwischen Grimma und Mutschen, Richtung Schweinfurt A71 am Erfurter Kreuz, in Görlitz in der Goethestraße, in Jena in der Grenzstraße und in Stendal in der Bahnhofstraße. Und wer ist am Telefon? Hallo?
15: Ja, der Heiko hier, hallo. Ich habe noch einen Blitzer für euch und zwar steht er auf der S111 Bischofswerda in Richtung Göda. am Abzweig Semmischau in der 70er-Zone.
14: Dankeschön, gute Fahrt. Habt ihr noch Staus oder Blitzer gesehen? Ruft uns an, kostenlos unter 0800 123 2340.
12: Tja, und heute geht für die Nationalmannschaft ja der Flieger Richtung WM los und das Wetter schickt sie mit Sonne los. Ne? Hier ist MDR John bei der Arbeit. Da schauen wir mal, wie es heute wird. Zunächst freundlich mit bis zu 27 Grad. Wir können auch sagen, unterm Strich ist es heute der wärmste Tag der Woche. Später ziehen heute allerdings Schauer und Gewitter auf. Morgen wird es dann auch damit deutlich frischer mit 17 und 21, 22 Grad.
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0: Manche planen heute den nächsten Urlaub, andere die Reise in die Zukunft.
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0: Ja, heute ist Ticket Dienstag. Wir schicken euch zu Materia nach Leipzig. Am 18. Oktober kommt er mit seiner Tour zum Glück in die Zukunft in die Arena Leipzig. Präsentiert natürlich von uns, von MDR Jump. Also ich sag mal so, es wird nicht nur ein Konzertabend, sondern eine Reise durch jede Menge Materia-Hits, Festivalmomente und Songs, die viele von euch seit Jahren begleiten. Und das Ganze for free, denn wir schenken euch die Tickets. Ich bin gespannt, wer jetzt hier durchgekommen ist. 0800 123 2340. Hier ist Bernadette. Hallöchen. Hallo.
3: Hi.
0: Hi, wer bist du? Hallo.
3: Hi.
0: Hallo? Ja, du darfst reden. Wer bist du?
3: Marcel.
0: Wo kommst du her, lieber Marcel?
3: Aus Stadtroda.
0: Okay, und jetzt höre ich gerade ein bisschen Wind im Hintergrund. Das heißt, du machst gerade die Mittagspause mal spontan draußen.
3: Ja, ich habe gerade mal mit dem Auto angehalten.
0: Ja, sehr gut. Okay. Sag mal, Marcel, wann hast du denn zuletzt einen Abend erlebt, bei dem, über den du heute noch sprichst?
3: Oh, das letzte richtige Konzert ist tatsächlich sehr lange her.
0: Bei wem war das?
3: Ganz früher tatsächlich mal bei Justin Timberlake.
0: Justin Timberlake, da war ich auch damals.
3: Sehr gut.
0: Ja, war super. Materia wäre jetzt eine andere Hausnummer. Wüsstest du schon, mit wem du hingehen würdest zu Materia und warum genau?
3: Da wirst du auf jeden Fall jemanden finden im Freundeskreis. Noch ist da keiner auserkoren.
0: Die können sich jetzt alle bei dir bewerben, denn du hast die Tickets gewonnen.
3: Richtig. Wunderbar, vielen Dank.
0: So, also, lieber Marcel, dann bleib bitte am Telefon und viel Spaß. Dann im Oktober ist ja noch ein bisschen hin, dann mit Materia in Leipzig, okay?
3: Wunderbar, vielen Dank.
0: Ja, bleib bitte dran. So, und ihr müsst gar nicht traurig sein, denn die nächsten Tickets für unseren MDR Jump Ticket Dienstag, die kommen natürlich. Und zwar gibt's noch in meiner Show bis 14 Uhr irgendwann Tickets für Nina Chuba nächsten Monat in Dresden. Das Ding ist ausverkauft, aber mit uns kommt ihr noch ran.
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0: Und hier ist er jetzt natürlich, Materia, OMG.
4: Yeah.

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6: Die Welt aus Kinderaugen ist ja immer eine ganz besondere. Hier ist MDR Jump bei der Arbeit und die ganze Woche übernehmen bei uns die MDR Jump Kinderreporter das Mikrofon und gleich stellen wir euch Noah genauer vor. Jetzt erstmal alles, was heute noch wichtig ist.
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7: Um 12 Uhr mit Jean-Marc Heukemes. Die Nationale Akademie der Wissenschaften Leopoldina hat davor gewarnt, die Regeln für Pflanzenschutzmittel in der EU zu lockern. Die Gesellschaft in Halle erklärte, das werde den Schutz von Mensch und Umwelt schwächen. Sie rief die Bundesregierung auf, sich für den Erhalt der bisherigen Regelung einzusetzen. Nach den Plänen der Kommission in Brüssel sollen zum Beispiel Wirkstoffe wie Pestizide künftig unbegrenzt genehmigt werden. Die Leopoldina hält es dagegen für richtig, die Zulassungen immer wieder zu überprüfen, damit auch neue wissenschaftliche Erkenntnisse einfließen. Bundeskanzler Friedrich Merz sieht die ostdeutsche Wirtschaft trotz aller Probleme auf einem guten Weg. Er sagte vor Branchenvertretern in Bad Saarow, den Hochschulen und Forschungsinstituten kämen dabei eine Schlüsselrolle zu. Auch in der Wasserstoffwirtschaft gäbe es zukunftsfähige Projekte. Merz versprach beim Wirtschaftsforum Ost zugleich einen weiteren Bürokratieabbau. Im Juli werde die Regierung dazu neue Vorschläge liefern. Die Weltwetterorganisation WMO in Genf geht davon aus, dass das Klimaphänomen El Niño in diesem Sommer wieder zurückkehrt. Generalsekretärin Celeste Saulo sagte, man müsse sich auf verschärfte Dürren, Starkregen und ein höheres Risiko von Hitzewellen einstellen. El Niño könnte laut WMO 2027 zum heißesten Jahr aller Zeiten machen. Experten rechnen damit, dass das Phänomen Europa nicht so stark trifft. Ernteverluste in anderen Weltregionen könnten aber zu höheren Preisen etwa bei Kaffee, Kakao und Zucker führen. Die Deutsche Bahn hält an ihrem Plan fest, die Strecke zwischen Berlin und Dresden für Tempo 200 auszubauen. Ein Sprecher sagte, dadurch könne sich die Fahrzeit von 124 Minuten auf 80 verkürzen. Dafür müssten unter anderem Bahnübergänge zurückgebaut und durch Über- oder Unterführungen ersetzt werden. Einen konkreten Zeitplan nannte die Bahn nicht. Sie reagierte damit auf Mutmaßungen in Sachsen, den Streckenausbau nur noch für 160 km/h zu planen. Der Kölner Dom wird für Besucher ab Juli 12 Euro Eintritt kosten. Das gaben die Kirchenverantwortlichen bekannt. Mit der Gebühr sollen demnach Pflege, Schutz und Betrieb der Kathedrale sichergestellt werden. Wer zum Gottesdienst oder zum Gebet in den Dom kommt oder eine Kerze anzünden will, der soll das weiterhin auch kostenfrei tun dürfen. Das waren die Nachrichten.
6: 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Jetzt mit Fabi Magerhans und weiteren Baustellenstaus.
8: A2 Richtung Hannover, zwischen Uexleben und Alsleben mittlerweile 10 Kilometer Stau und stockender Verkehr. Plant eine Stunde mehr Zeit ein und weiter zwischen Peine und Hemmlerwald. Da staut sich's auch, 30 Minuten plus. A72 Richtung Hof, zwischen Hardenstein und Zwicker Ost. Baustellenstau, 20 Minuten extra. Und die B187, die ist zwischen Griebo und Abholnsdorf wegen Bergungsarbeiten gesperrt. Blitzer stehen auf der A14 Richtung Dresden zwischen Grimma und Mutschen. Auf der A71 Richtung Schweinfurt am Erfurter Kreuz. In Eilenburg B87 Blitzes Richtung Leipzig, B91 in Merseburg Höhe Schkopau Richtung Halle, in Görlitz in der Goethestraße, in Heidenau in der Hauptstraße Richtung Pirna und in Jena in der Grenzstraße. Habt ihr noch Staus oder Blitzer gesehen? Ruft uns an, kostenlos unter 0800 123 2340.
6: Ja, und so richtig kann sich das Wetter heute nicht wirklich entscheiden. 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Wir schauen mal auf die aktuellen Temperaturen. Die machen schon mal Spaß. Wir haben 23 Grad im Moment bei Bad Düben gemessen. In Thale sind wir ebenfalls bei 23 angelangt. Und Weimar meldet uns 22 Grad. So, bis 27 sind heute drin. Damit wird es wirklich der wärmste Tag der Woche. Allerdings kommen jetzt noch Sonne und Wolken. Aber später im Laufe des Tages dann Schauer und auch Gewitter. Und die sorgen dafür, dass es sich in den kommenden Tagen echt abkühlt. Morgen geht's runter auf 17 bis 22 Grad. Das war erst der Anfang.
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0: Manche Reporter haben das Mikro in der Hand. Unsere Reporter haben neuerdings vielleicht auch noch ein kleines Kuscheltier mit dabei.
1: Kinderreporter.
0: Ja, hier ist MDR Jump bei der Arbeit. Bei uns übernehmen die ganze Woche die Kids das Mikro. Ja, Bühne frei für die MDR Jump Kinderreporter. Damit berichten sie uns die Welt aus ihrer Perspektive mit Themen, die für sie wichtig sind. Heute übernimmt Noah diesen Job und bei ihm bewegt sich alles. Wirklich

0: Januar getanzt hat.
1: Ein ganz besonderes Lied. Das ist nämlich das erste Lied, was er bei TV Popcorn gelernt hat, als er noch in der ersten Klasse war.
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2: Meistens mache ich mir dann auf dem Fernseher ein Lied an, auch wenn keiner zuguckt, und dann tanze ich halt einfach.
0: Das ist im Tanzverein nicht so einfach, denn da gibt's die wachen Augen von Celine. Das ist Noahs Tanzlehrerin.
3: Ich finde es richtig cool, dass Noah so motiviert ist und sich durchkämpft, egal ob er der einzige Junge ist oder nicht.
0: Ach ja, das haben wir ja noch gar nicht erwähnt. Noah ist beinahe der einzige Junge in seiner Tanzgruppe. Wie das ist, erzählt er in seiner eigenen Kinderreportage.
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2: Halb eins haben wir's. MDR Jump ist hier und die News zur halben Stunde gibt's jetzt mit Jean-Marc Holkemes.
3: Zahlreiche Haushalte in Leipzig sind seit dem Vormittag ohne Strom. Wie aus einer Übersicht der Stadtwerke hervorgeht, sind mehrere Stadtteile im Süden und Osten der Stadt betroffen. Wie lange die Störung dauern wird, ist noch nicht bekannt. Die Antidiskriminierungsstelle des Bundes verzeichnet so viele Fälle wie nie zuvor. Im vergangenen Jahr wandten sich 13.000 Menschen an die Beratungsstelle, weil sie sich wegen ihrer Hautfarbe, ihrer Religion oder ihres Geschlechts benachteiligt sahen. Am häufigsten waren Anfragen wegen rassistischer Diskriminierung. In Baden-Württemberg hat eine 88-jährige Seniorin Gold im Wert von mindestens 100.000 Euro an Betrüger verloren. Wie die Polizei in Karlsruhe mitteilte, gaben sich die Männer am Telefon als Polizeibeamte aus und warnten vor angeblichen Einbrechern. Kurz darauf erschienen sie bei der Frau und überredeten sie dazu, ihnen das Gold vorübergehend auszuhändigen.
2: Und damit geht's rüber in unser MDR-Jump-Verkehrszentrum zu Fabian Magerhans mit dem Blick auf die Straßen.
4: A2 Richtung Hannover, zwischen Irxleben und Alsleben, 10 Kilometer Stau und stockender Verkehr an der Baustelle. Plant ihr ungefähr eine Stunde mehr Zeit ein. Dann weiter im Verlauf zwischen Peine und Hämeler Wald, 8 Kilometer Stau und stockender Verkehr, 30 Minuten plus. A14 Richtung Dresden, zwischen Leipzig Nordost und Leipzig Ost und auf der A72 Richtung Hof, Stauzeiten bis zu 10 Minuten zwischen Hardenstein und Zwickau Ost. B7 Ostumfahrung Erfurt Richtung Jena zwischen Erfurt Roter Berg und Ringelberg. Hier eine ungesicherte Unfallstelle. Vorsicht! Die B187 ist zwischen Grebo und Abhollensdorf wegen Bergungsarbeiten gesperrt. Und B281 Richtung Eisfeld zwischen Sergrund und Schirnrott. Ein defekter LKW im Kurvenbereich. Vorsicht! Blitzer auf der A14 Richtung Dresden zwischen Grimma und Mutschen. A71 Richtung Schweinfurt im Bereich des Erfurter Kreuzes. B87 in Eilenburg Richtung Leipzig. B91 in Merseburg, Hirschgübau Richtung Halle, B93 zwischen Zwickau und Kossen, in Görlitz in der Goethestraße, in Heidenau in der Hauptstraße Richtung Pirna, in Jena in der Grenzstraße, in Saalfeld blitzt es im tiefen Weg am Freibad und in Stendal in der Bahnhofstraße. Habt ihr noch Staus oder Blitzer gesehen? Ruft uns an, kostenlos unter 0800 123 2340.
2: Schönen Feierabend, Fabi.
5: Danke, bis morgen.
2: Bis morgen. Ja, viel Spaß jetzt beim Eisessen, solange der Regen noch auf sich warten lässt. Wenn die Nationalspieler heute einsteigen, ist im Koffer auf jeden Fall die Sonnenbrille. Da geht's nämlich heute ab nach Amerika. Und wir schauen mal, wie bei uns heute sich dieser Tag entwickelt. 23 bis 27 Grad. Das klingt ja erstmal schön und damit auch zunächst freundliches Wetter. Aber später wird es unbeständiger mit Schauern und Gewittern. Morgen dann damit deutlich frischer.
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0: Träumchen von einem Song Oasis. Don't Look Back in Anger bei MDR Jump.
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0: Tja, und während wir hier noch den Kaffee nachfüllen, sitzt die Nationalmannschaft schon fast im Flieger. Hier ist MDR Jump bei der Arbeit. Nächste Woche Donnerstag beginnt die WM, die Weltmeisterschaft in Amerika. Heute macht sich die deutsche Nationalmannschaft auf den Weg dahin. Erster Stopp Chicago, und mit an Bord ist auch unser Kollege Thomas Kunze. Thomas, was passiert denn bis jetzt? Also jetzt bis zum ersten Gruppenspiel gegen Curaçao.
1: Ja, ist noch eine lange Zeit. Das heißt erstmal, dass dieses Team 2 Wochen lang noch die Möglichkeit hat, sich an Temperaturen, Zeitverschiebung und Umgebung anzupassen. Das ist schon mal gar nicht so schlecht. Witzig dürfte heute schon mal der Abflug in Frankfurt werden am Flughafen. Denn dieser Flug mit der Nummer LH434, in dem wir auch alle sitzen, das ist tatsächlich ein ganz gewöhnlicher Linienflug. Ich bin also mal sehr gespannt, wie die Leute auf die businessfliegenden Kicker so reagieren werden. 9 Stunden wird der Vogel unterwegs sein über den Atlantik, und ab übermorgen, da wird dann täglich trainiert bis zum finalen Test am 6. Juni. Und 2 Tage später, also am 8. Juni, bezieht die Mannschaft dann das offizielle Teamquartier. Dazwischen gibt es natürlich das eine oder andere Team-Event. Auch die Familien werden nachreisen. Ja, und dann geht's rein in ein hoffentlich erfolgreiches WM-Turnier.
0: Ja, aber stellt euch mal vor, ihr steigt zusammen mit Manuel Neuer, mit David Rau, mit Dennis Undaff und Co. in den Flieger. Wie mega ist das, oder? Heute geht's für den DFB nach Amerika. In 1,5 Stunden geht's los. Startschuss für die WM 2026, die dann nächsten Donnerstag beginnt. Und hier ist die brandneue One Republic. Hier ist Need Your Love.

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8: Um 13 Uhr mit Jean-Marc Heukemes. Die Nationale Akademie der Wissenschaften Leopoldina hat davor gewarnt, die Regeln für Pflanzenschutzmittel in der EU zu lockern. Die Gesellschaft in Halle erklärte, das werde den Schutz von Mensch und Umwelt schwächen. Sie rief die Bundesregierung auf, sich für den Erhalt der bisherigen Regelung einzusetzen. Nach den Plänen der Kommission in Brüssel sollen zum Beispiel Wirkstoffe wie Pestizide künftig zeitlich unbegrenzt genehmigt werden. Die Leopoldina hält es dagegen für richtig, die Zulassungen immer wieder zu überprüfen, damit auch neue wissenschaftliche Erkenntnisse einfließen. Im Prozess zum Weihnachtsmarktanschlag in Magdeburg sind zahlreiche Beweisanträge gestellt worden. Die Nebenklage beantragte, dass weitere aktuelle Arzt- und Behandlungsberichte verlesen werden. Damit sollen die entstandenen Schäden deutlich gemacht werden. Die Verteidigung stellte Anträge zum Tatfahrzeug sowie zum Abschlussbericht des Untersuchungsausschusses. Auch der Angeklagte selbst brachte lange Beweisanträge ein. Der Prozess befindet sich in der Schlussphase. Müsste keinem der Anträge nachgegangen werden, könnte die Generalanwaltschaft mit ihrem Plädoyer beginnen. Bundeskanzler Friedrich Merz sieht die ostdeutsche Wirtschaft trotz aller Probleme auf einem guten Weg. Er sagte vor Branchenvertretern in Bad Saarow, den Hochschulen und Forschungsinstituten kämen dabei eine Schlüsselrolle zu. Auch in der Wasserstoffwirtschaft gäbe es zukunftsfähige Projekte. Merz versprach beim Wirtschaftsforum Ost zugleich einen weiteren Bürokratieabbau. Im Juli werde die Regierung dazu neue Vorschläge liefern. Der Philologenverband fordert, dass Sommerferien in ganz Deutschland nicht vor dem 1. Juli-Wochenende beginnen. Der Verband rief alle Bundesländer auf, dauerhaft auf frühere Starttermine zu verzichten. Hintergrund sind die Abiturprüfungen. Verbandschefin Susanne Lynn-Kitzing sagte, ein früherer Sommerferienbeginn verkürze die Prüfungszeitfenster. Das erhöhe den Stress für Schüler und Lehrer, da Prüfungen und Korrekturen pünktlich vor Ferienbeginn abgeschlossen sein müssten. Einschließlich möglicher Nachprüfungen. Der Kölner Dom wird für Besucher ab Juli 12 Euro Eintritt kosten. Das gaben die Kirchenverantwortlichen bekannt. Mit der Gebühr sollen demnach Pflege, Schutz und Betrieb der Kathedrale sichergestellt werden. Wer zum Gottesdienst oder zum Gebet in den Dom kommt oder eine Kerze anzünden will, soll das weiterhin kostenfrei tun dürfen. Das waren die Nachrichten.
9: 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Wir blicken auf die neuesten Meldungen aus unserem MDR Jump Verkehrszentrum. Und da geht's los mit der A2 Richtung Hannover. Zwischen Irxleben und Alsleben im Moment 10 Kilometer Stau, stockender Verkehr an der Baustelle. Hier braucht ihr ungefähr eine halbe Stunde länger. A2 ebenfalls Richtung Hannover zwischen Peine und Hämelerwald. 8 Kilometer Stau und stockender Verkehr. Auch hier an einer Baustelle, da braucht ihr auch nochmal eine halbe Stunde mehr. B7 Ortsumfahrung Erfurt Richtung Jena zwischen Rotherberg und Ringelberg gibt es stockenden Verkehr nach einem Unfall. Die B187 ist zwischen Griebo und Apollensdorf nach einem Unfall gesperrt. Und Bernd möchte noch was melden.
10: Ja, hallo. Ich wollte einen Verkehrsunfall melden mit Vollsperrung zwischen Querfurt und Scharfstedt auf der Landstraße. Da ist ein Traktor mit dem PKW beim Überholen zusammen. Totalschaden in Graben und Rettungshubschrauber im Einsatz.
9: Dankeschön, Bernd. Also nochmal ganz klar, im Saalekreis ist die Straße zwischen dem Abzweig Neuweidenbach und Schafstedt nach einem Unfall gesperrt. Wir haben es gerade von Bernd gehört. Dankeschön. Die B246A ist in Mansleben-Börde zwischen Ritterstraße und Thomas-Münzer-Weg wegen Baumfellarbeiten gesperrt. Und Blitzer haben wir heute auch. A14 Richtung Dresden zwischen Grimma und Mutschen. A71 Richtung Schweinfurt in Höhe Kreuz Erfurt. B87 in Almburg Richtung Leipzig. Auf der B91 in Merseburg Höhe Schkopau Richtung Halle. B93 zwischen Zwickau und Krossen in Heidenau in der Hauptstraße Richtung Pirna. Dann wird geblitzt in Kottmarsdorf in beiden Richtungen und in Stendal in der Bahnhofstraße hier auf beiden Seiten. Habt ihr noch was gesehen? Staus, Blitzer, Dinge, die nicht auf die Straßen gehören, dann ruft gerne durch 0800 123 2340. Dankeschön. Ja, und ich sag mal so, also, heute ist der wärmste Tag der Woche und deswegen sollten wir ihn unbedingt ausnutzen. 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Wir schauen mal auf die aktuellen Temperaturen, sind jetzt in Arzberg bei schon 24 Grad angelangt. Dazu haben wir 26 in Jessen gemessen und 25 im Moment in Gerstenberg. Bis 27 sind heute drin. Dazu gibt es Sonne, Wolken, später dann auch Schauer und Gewitter. Diese Gewitter, die Schauer, die sorgen dafür, dass es sich etwas abkühlt, sodass wir morgen nur noch bei 17 bis 22 Grad landen.
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0: Eine Sofortmeldung gibt es von der A4 Frankfurt Richtung Dresden. Zwischen Chemnitz-Mitte und Chemnitz-Glöser befindet sich eine ungesicherte Unfallstelle auf der mittleren Fahrspur. Fahrt da bitte vorsichtig. Ja, und manche kaufen sich heute ein Brötchen, andere holen sich Nina Chuba for free. 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
0: Und wir schicken euch zu Nina Chuba nach Dresden. Yes, zu ihren Sommershows am 3. Juli, also schon morgen in einem Monat, im Rudolf-Habig-Stadion, präsentiert von MDR Jump. Das Ding ist ausverkauft. Logisch, denn sie gehört inzwischen zu den erfolgreichsten deutschen Künstlerinnen überhaupt. Und mit uns kommt ihr noch rein. Ja, das heißt also, wer jetzt hier durchkommt, 0800 123 2340. Hier ist Bernadette, wer ist am Telefon? Hallöchen.
3: Die Christina, hallo.
0: Hallo liebe Christina. Wo treffen wir dich an und wo bist du her?
3: Ich bin im Büro und ich komme aus Dresden.
0: Ach, das passt ja. Und sag mal, mit wem würdest du denn gerne zu Nina Chuba gehen und warum genau diese Person?
3: Gute Frage. Ich bin gerade völlig überfordert, weil ich nicht damit gerechnet hatte, dass ich durchkomme.
0: Ja?
3: Wahrscheinlich irgendeine meiner Freundinnen.
0: Okay, und wann habt ihr zuletzt mit deiner Freundin einen richtig legendären Abend erlebt? Wann hast du es erlebt?
3: Oh Gott, ich kann mich nicht dran erinnern. Ist schon ewig her.
0: Ja, und da wird es jetzt mal wieder Zeit. Das heißt,
3: höchste Zeit.
0: Genau, ihr geht nächsten Monat zu Nina Chuba.
3: Geil. Ganz großes Kino.
0: Super. Das Ding ist ausverkauft und zwar schon seit Monaten. Und jetzt hast du dir noch die Tickets auf den letzten Drücker gesichert. Liebe Christina, so, ich gratuliere dir von Herzen.
3: Vielen lieben Dank.
0: Bleib bitte noch am Telefon und ich wünsche dir nächsten Monat dann ein richtig mega gutes Konzert bei Nina Chuba.
3: Dankeschön.
0: Alles klar. Und ihr braucht gar nicht traurig sein, denn die nächsten Tickets, ja, die gibt's bestimmt nämlich schon ab 14 Uhr bei Timo im MDR Jump Feierabend Countdown.
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1: Hey, und damit haben wir es 2:30. MDR Jump ist hier und die News zur halben Stunde geht's jetzt mit Jean-Marc Holkemes.
2: Die Mass Bier auf dem Münchner Oktoberfest kostet in diesem Jahr bis zu 15,90 Euro. Wie die Stadt mitteilte, sind das gut 2% mehr als im Vorjahr. Die Verwaltung verwies darauf, dass die Wirte die Preise selbst festlegen könnten. Sie müssten sich aber an anderen gastronomischen Großbetrieben orientieren. Die Antidiskriminierungsstelle des Bundes verzeichnet so viele Fälle wie nie zuvor. Im vergangenen Jahr wandten sich 13.000 Menschen an die Beratungsstelle, weil sie sich wegen ihrer Hautfarbe, ihrer Religion oder ihres Geschlechts benachteiligt sahen. Am häufigsten waren Anfragen wegen rassistischer Diskriminierung. Bei einem Straßenbahnunfall in Berlin-Lichtenberg sind 20 Menschen verletzt worden, 3 davon schwer. Nach Angaben der Feuerwehr war die Straßenbahn in einer Kurve entgleist und gegen einen Strommast geprallt. Dabei sei eine Seite aufgerissen worden. Die Unfallursache wird noch ermittelt.
1: Und jetzt hier bei MDR Jump der Blick auf die Straßen mit den neuesten Meldungen aus dem MDR Jump Verkehrszentrum. Und da geht's los mal wieder mit der A2. 3 Meldungen haben wir Richtung Hannover. Zum einen zwischen Dreieck Werder und Lenin gibt's im Moment 4 Kilometer Stau wegen Bergungsarbeiten. Da braucht ihr eine Viertelstunde länger. Dann zwischen Uexleben und Alsleben 10 Kilometer Stau, stockender Verkehr an einer Baustelle. Hier 30 Minuten plus und ebenfalls eine halbe Stunde Wartezeit auf der A2 Richtung Hannover zwischen Peine und Hämmlerwald. 8 Kilometer Stau, stockender Verkehr an der Baustelle. Vorsicht dann auf der A4 Frankfurt Richtung Dresden. Zwischen Chemnitz-Mitte und Chemnitz-Glösa befindet sich eine ungesicherte Unfallstelle auf der mittleren Fahrspur. B7 Ortsumfahrung Erfurt Richtung Jena. Zwischen Roterberg und Ringelberg stockender Verkehr nach einem Unfall. B187, die ist zwischen Griebo und Abhollensdorf nach einem Unfall gesperrt. Die B246a ist in Mansleben-Börde zwischen Ritterstraße und Thomas-Münzer-Weg wegen Baumfällarbeiten gesperrt. Und im Saale-Kreis ist die Straße zwischen dem Abzweig Neuweidenbach und Schafstätten nach einem Unfall ebenfalls gesperrt. Die Blitzer. A14 Richtung Dresden zwischen Grimma und Motschen, dann auf der A71 Richtung Schweinfurt in Höhe Kreuz Erfurt, B91 in Merseburg Höhe Schkopau Richtung Halle, B93 zwischen Zwickau und Krossen, in Heidenau in der Hauptstraße Richtung Pirna, dann stehen sie in Kottmarsdorf in beiden Richtungen, in Stendal in der Bahnhofstraße beidseitig und zwischen Westerhausen und Abzweig Thale wird ebenfalls geblitzt. Habt ihr noch was gesehen? Staus, Blitzer oder Dinge, die nicht auf die Straßen gehören, dann ruft sehr gerne durch 0800 123 2340. Dankeschön. Heute gibt's mal einen kleinen Vorgeschmack auf den Sommer. Morgen ist schon wieder irgendwie Jackenwetter angesagt. Wir schauen mal, wie es wird. Erst freundlich, später mehr Wolken und einzelne Gewitter bei bis zu 27 Grad. Damit ist dieser Dienstag heute der wärmste Tag der Woche. Morgen dann nur noch 17 bis 22 Grad.
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0: Bleib mal locker. Alles, ja, einmal kurz durch die Hose atmen und einfach mal kurz runterkommen. Hier ist MDR Jump und unsere drei Comedy-Größen von unserem Gipfeltreffen unterhalten sich heute über ihre ganz persönlichen Stressfaktoren.
1: Also wirklich verursacht hier Stress immer diese Erwartung, dass was Schlimmes passiert, was aber ja meistens nicht eintritt. Also rein statistisch gesehen machst du dir ja zu 80% immer umsonst Gedanken. Die Stress Angst, ist ja immer dieser Ausnahmezustand, den du
2: hast. Die Angst verursacht den Stress dann. Aber ich habe auch keine Angst, dass irgendwas Schlimmes passiert. Also den Stress habe ich gar nicht. Ich habe sowieso wenig Stress. Ich bin ja auch viel alleine. Das hilft wirklich.
1: Ja. Ja. Was hat bei euch das letzte Mal schlimm Stress verursacht?
3: Alles, was von Behörden kommt. Also sobald ein Brief kommt und da steht irgendwas dann drauf, Amt oder so, dann kriege ich sofort Schübe.
2: Also wir wissen genau, was du meinst.
1: Du kannst alles rechtfertigen, damit dass du panische Angst davor hast. Ist das mal aufgefallen? Nee, Finanzamt, ich kriege da so einen ganz komischen Ausschlag in der Armbeuge. Ich kann das leider nicht machen. Hören Sie auf, abzubuchen. Stell dir mal vor, das wird gehen. So ein Krankheitsbild. Wo Leute sagen, sorry, das wussten wir ja nicht wegen der Gewerbesteuer.
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1: Mit End of the World von Miley Cyrus.
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12: Um 14 Uhr mit Jean-Marc Holkemes. Die Nationale Akademie der Wissenschaften Leopoldina hat davor gewarnt, die Regeln für Pflanzenschutzmittel in der EU zu lockern. Die Gesellschaft in Halle erklärte, das werde den Schutz von Mensch und Umwelt schwächen. Sie rief die Bundesregierung auf, sich für den Erhalt der bisherigen Regelung einzusetzen. Nach den Plänen der Kommission in Brüssel sollen zum Beispiel Wirkstoffe wie Pestizide künftig zeitlich unbegrenzt genehmigt werden. Die Leopoldina hält es dagegen für richtig, die Zulassungen immer wieder auf neue wissenschaftliche Erkenntnisse zu überprüfen. Der Paritätische Wohlfahrtsverband sieht angesichts einer gewachsenen Armutsquote vor allem die Bundesregierung in der Pflicht. Der Hauptgeschäftsführer des Gesamtverbandes, Joachim Rock, sagte MDR aktuell, der Bund müsse an Stellen, wo es brenne, löschen. Stattdessen plane er Kürzungen dort, wo es ohnehin schon eine hohe Armutsbetroffenheit gebe. Als Beispiele nannte er ältere Menschen, Studenten und Wohngeldempfänger. Einer Erhebung des Paritätischen zufolge ist jeder Sechste in Deutschland von Armut bedroht. Die EU hat Deutschland und weiteren Ländern nahegelegt, ihre Grenzkontrollen im Schengen-Raum schrittweise zu beenden. Die EU-Kommission erklärte, es gebe wirksamere Möglichkeiten, etwa selektive Polizeikontrollen oder biometrische Identifizierung und Fahrzeugortung. Derzeit kontrollieren 9 europäische Länder ihren Grenzen zu Schengen-Nachbarn. In Deutschland wurden die Kontrollen bereits 3-mal verlängert, zuletzt bis Mitte September. Im Prozess zum Weihnachtsmarktanschlag in Magdeburg sind zahlreiche Beweisanträge gestellt worden. Die Nebenklage beantragte, dass weitere aktuelle Arzt- und Behandlungsberichte verlesen werden. Damit sollen die entstandenen Schäden deutlich gemacht werden. Die Verteidigung stellte Anträge zum Tatfahrzeug sowie zum Abschlussbericht des Untersuchungsausschusses. Auch der Angeklagte selbst brachte lange Beweisanträge ein. Der Prozess befindet sich in der Schlussphase. Müsste keinem der Anträge nachgegangen werden, könnte die Generalstaatsanwaltschaft mit ihrem Plädoyer beginnen. Der Philologenverband fordert, dass Sommerferien in ganz Deutschland nicht vor dem 1. Juli-Wochenende beginnen. Der Verband rief alle Bundesländer auf, dauerhaft auf frühere Starttermine zu verzichten. Hintergrund sind die Abiturprüfungen. Verbandschefin Susanne Lynn-Kitzing sagte, ein früher Sommerferienbeginn verkürze die Prüfungszeitfenster. Das erhöhe den Stress für Schüler und Lehrer, da Prüfungen und Korrekturen pünktlich vor Ferienbeginn abgeschlossen sein müssten. Einschließlich möglicher Nachprüfungen. Das waren die Nachrichten.
1: Und jetzt bei MDR Jump, der zuverlässigste Verkehrsservice im Osten. Mit der A2 Richtung Hannover zwischen Dreieck Werder und Lenin. 4 Kilometer Stau, wegen der Bergungsarbeiten eine Viertelstunde länger. Und A2 Richtung Hannover zwischen Ilxleben und Eilsleben. 12 Kilometer Stau und stockender Verkehr an der Baustelle eine halbe Stunde länger. Und nochmal A2, nochmal Richtung Hannover zwischen Peine und Hemeler Wald. 8 Kilometer stockender Verkehr an der Baustelle eine Viertelstunde mehr. A4 Frankfurt in Richtung Dresden zwischen Chemnitz Mitte und Chemnitz Gelöser. Stockender Verkehr nach einem Unfall dauert 10 Minuten. Länger. Die B187 ist zwischen Griebo und Apollensdorf nach einem Unfall gesperrt und die B246A in Wandsleben-Börde zwischen Ritterstraße und Thomas-Münzer-Weg wegen Baumfellarbeiten gesperrt. Und Guido hat noch was gesehen.
7: Hallo zusammen. Zwischen Altenburg und Göhren liegt auf der Landstraße ein alter Weihnachtsbaum.
1: Och.
7: Schon sehr braun, aber liegt sehr ungünstig, so halb rechts in der Fahrbahn drin. Kommt so aus, weil ich meine, ein bisschen aufpassen.
1: So machen wir es zwischen Altenburg und Göhren, also schön vorsichtig. Und Blitze auch noch. Von euch entdeckt auf der A14 Richtung Dresden zwischen Grimma und Mutschen. B91 in Merseburg, Höhe Schkopau Richtung Halle. B93 zwischen Zwickau und Krossen. Dann wird in Heidenau in der Hauptstraße Richtung Pirna geblitzt. In Kottmarsdorf in beiden Richtungen. Stendal Bahnhofstraße beidseitig und zwischen Westerhausen und dem Abzweig Thale. Habt ihr mehr entdeckt? 0800 123 23 40. Neben Sonne auch immer mehr Wolken die nächsten Stunden und dann gibt's eben auch einzelne Schauer. Ab und zu auch Gewitter Richtung Feierabend. Plauen aktuell noch bei 22 Grad, Merseburg 25, Erfurt 24, bis zu 27 sind drin. Morgen dann abziehender Regen und so ein paar Auflockerungen, aber im Verlauf erneut Schauer und auch Gewitter. Zum Teil kommt viel runter. Morgen bei Höchstwerten von 17 bis 22 Grad. 2:05.
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1: Und heute auch wieder mit Verstärkung. Der nächste MDR Jump Kinderreporter im Einsatz. Noah ist 9 Jahre alt, legt los in einer knappen Viertelstunde. Und dann ist das Motto: Geht gleich los!

0: Achtung unterwegs, MDR Jump Verkehrszentrum mit einer Sofortmeldung für die A2 Richtung Berlin. Zwischen Lehrte Ost und Hebeler Wald eine ungesicherte Unfallstelle im Baustellenbereich. A2 Richtung Berlin, Vorsicht zwischen Lehrte Ost und Hebeler Wald, die ungesicherte Unfallstelle. Und wie klingt das eigentlich, wenn zwei Freunde gemeinsam Musik machen? Wir finden es raus jetzt im MDR Jump Feierabend Countdown. Und keine Angst, mich und meine Kumpels nach 3 Bier will keiner hören. Aber Miles Smith und Niall Horan sind privat mittlerweile ganz dicke. Insofern musste da einfach irgendwann ein gemeinsamer Song kommen. Und jetzt ist es soweit. Neu bei MDR Jump, hier ist Drive Safe.
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0: Achtung, Sofortmeldung aus dem MDR Jump Verkehrszentrum A2 Richtung Berlin zwischen Lehrte Ost und Hämeler Wald. Eine ungesicherte Unfallstelle im Baustellenbereich. Und jetzt auch Vorsicht auf der A13 Richtung Dresden zwischen Ortrand und Schönborn. Mehrere Metallplatten auf der Fahrbahn. Und der nächste bitte.
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0: Ja, statt einmal Kindertag feiern wir die Kleinsten eine ganze Woche lang. Unheimlich viele haben sich angemeldet auf mdrjump.de, um über ihr Herzensthema zu berichten. Und jetzt hören wir in die Arbeit eines jungen Mannes rein aus der Altmark. 9 Jahre alt ist er und diese Reportage könnte auch heißen Der tanzende Hahn im Korb. Hört mal.
2: Hallo, ich bin der Noah, ich bin 9 Jahre alt, komme aus einem kleinen Dörfchen bei Stendal. Dieses Lied, mein kleines süßes Fohlen, was ihr gerade gehört habt, ist mir sehr wichtig, denn ich erzähle euch heute etwas nicht über Pferde oder Fohlen,

0: sondern übers Tanzen. Ich bin zum Tanzen gekommen mit einem Geschenk von meinem Opa und meiner Oma, Lord of the Dance. Eigentlich wollte ich das auch machen, aber das gab es hier in Stendal nicht. Dann hatte meine Mutti die Idee.
1: TV Popcorn war die Idee, unser Verein fürs Tanzen hier in Stendal, bei dem ich selber war. Und deshalb durfte der Noah da jetzt auch hingehen.
0: Und zu diesem Lied habe ich meine ersten Tanzschritte gemacht. Meine Mutti habt ihr ja jetzt schon gehört. Jetzt habe ich hier aber noch eine Dame, Celine, meine Tanzlehrerin.
2: Ich finde, in den 3 Jahren sieht man, wie du Fortschritte beim Tanzen gemacht hast und dass du die schwereren Schritte immer besser hinbekommst.
0: Bei uns, bei den Candy Poppies, da sind 2 Jungs und fast 20 Mädels. Wieso ist das so?
2: Ich denke, dass das mit dem Klischee zusammenhängt, dass die Mädchen tanzen sollen und die Jungs beispielsweise Fußball spielen müssen. Genau, das war bei mir damals auch schon so und hat sich noch nicht geändert. Ich würde mir aber tatsächlich auch mal wünschen, dass mehr Jungs tanzen, weil sie das genauso gut können wie Mädchen und sich da überhaupt nicht für schämen müssen.
0: Das sehe ich genauso. Dann kommt doch zu uns nach Stendal zum Rolandfest und guckt euch das einfach an. Das ist noch in diesem Monat im Juli. Wir sehen uns.
3: Super, ja, also Rolandfest. Ich habe es extra nochmal rausgesucht. Vom 12. bis zum 14. Juni und dann Noah in Action erleben. Und wenn ihr sowieso mal all unsere Kinderreporterinnen und Reporter sehen wollt, wir haben ein Foto für euch auf Instagram. Ich denke, die freuen sich auch in den Kommentaren auf Feedback.
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3: Hier ist MDR Jump 2:30 und die Meldung zur halben Stunde mit Jean-Marc Heukemes.
4: Die Berliner Staatsanwaltschaft ermittelt gegen einen ehemaligen Mitarbeiter der Stiftung Flucht und Vertreibung. Er war früher für die dienstlichen PayPal- und Amazon-Accounts der Stiftung zuständig. Nach Angaben der Staatsanwaltschaft soll er mehr als 210.000 Euro auf sein privates Konto umgeleitet haben. Zudem habe er für sich selbst Waren im Wert von 30.000 Euro bestellt. Die Antidiskriminierungsstelle des Bundes verzeichnet so viele Fälle wie nie zuvor. Im vergangenen Jahr wandten sich 13.000 Menschen an die Beratungsstelle, weil sie sich wegen ihrer Hautfarbe, ihrer Religion oder ihres Geschlechts benachteiligt sahen. Am häufigsten waren Anfragen wegen rassistischer Diskriminierung. Die Maß Bier auf dem Münchner Oktoberfest kostet in diesem Jahr bis zu 15,90 Euro. Wie die Stadt mitteilte, sind das gut 2% mehr als im Vorjahr. Die Verwaltung verwies darauf, dass die Wirte die Preise selbst festlegen könnten. Sie müssten sich aber an anderen gastronomischen Großbetrieben orientieren.
3: Der Blick auf die Straße bei MDR Jump. Vorsicht, A2 in Richtung Berlin erstmal. Zwischen Lehrte Ost und Hemeler Wald eine ungesicherte Unfallstelle im Baustellenbereich. Und dann A2 Richtung Hannover. Zwischen Dreieck Werder und Lenin 4 Kilometer Stau. Wegen Bergungsarbeiten 15 Minuten länger. Und zwischen Ilxleben und Eilsleben 12 Kilometer Stau und stockender Verkehr. An der Baustelle eine halbe Stunde plus. Und nochmal A2 in Richtung Hannover. Zwischen Peine und Hemeler Wald 8 Kilometer stockender Verkehr, an der Baustelle eine Viertelstunde länger. A9 in Richtung München zwischen Niemek und Kleimer 10 Stau, wegen eines defekten Fahrzeugs eine Viertelstunde mehr. A13 Richtung Dresden zwischen Ortrand und Schönborn mehrere Metallplatten auf der Fahrbahn. Und Vorsicht, B173 Dresden-Chemnitz zwischen Oederan und Falkenau, Hunde auf der Fahrbahn. Die B187 zwischen Griebo und Apollensdorf nach einem Unfall gesperrt. B246a in Wandsleben-Börde zwischen Ritterstraße und Thomas-Münzer-Weg wegen Baumfellarbeiten gesperrt. Und B247 Richtung Gotha zwischen Mühlhausen und Hönge, da gibt es Behinderungen nach einem Unfall. Blitzer A14 Richtung Dresden zwischen Grimma und Mutschen. Dann B93 zwischen Zwickau und Krossen in Heidenau in der Hauptstraße Richtung Pirna. In Kottmarsdorf in beiden Richtungen. Stendal, Bahnhofstraße beidseitig und zwischen Westerhausen und dem Abzweig Thale wird auch geblitzt. Wenn ihr noch was entdeckt, 0800 123 2340. Und für unsere deutsche Fußballnationalmannschaft geht es später als gedacht zur WM. Eigentlich sollte ja der Flieger pünktlich um 13.35 Uhr abheben von Frankfurt nach Chicago. Aber durch eine Gewitterwarnung dauert es länger. Und auch bei uns sind heute noch Gewitter möglich. Gerade so Richtung Feierabend wird es auf alle Fälle vereinzelt noch mal nass. Ansonsten ist jetzt aktuell auch noch ein bisschen Sonne da. Aber es zieht sich immer weiter zu. Bis zur Abkühlung maximal 27 Grad. Morgen solltet ihr dann die trockenen Momente zwischendurch genießen. Denn im Laufe des Tages gibt es mehr Regen und Gewitter. Da kann auch mal kräftig was runterkommen. Mehr als 22 Grad morgen nicht. 3:30.
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0: Wenn die Lieblingsband ein neues Album raushaut, ist ja immer super, ne? Im Falle der Toten Hosen blutet vielen Fans aber wirklich auch das Herz. Hier ist der MDR Jump Feierabend Countdown, denn trink aus, wir müssen gehen. So heißt es, ist das letzte Studioalbum der Toten Hosen seit Freitag auf dem Markt. Und bei diesen ganz besonderen Aufnahmen hat sich die Band ja ausnahmsweise mit der Kamera begleiten lassen. Die Doku Die Toten Hosen, das letzte Album, gibt's jetzt schon in der ARD Mediathek. Ich habe schon gesehen, einer, der auch natürlich schon durchgeguckt hat, ist Felix Heckler aus der MDR Jump Musikredaktion. Wirklich was sehr Besonderes, die Doku, oder?
1: Ja, und ich finde auch vor allem, man sieht alles, was man als Fan normalerweise nicht sehen soll. Weil die haben ja richtig Stress noch, dieses letzte Album richtig toll zu machen und haben am Anfang auch gar keine Ideen. Und jede, die kommt, die wird von den anderen erstmal platt gemacht. Das sind Dinge, die sieht man eigentlich nicht. Ja. Oder die Marotten von Campino, dass er da unbedingt das Liverpool-Spiel noch sehen muss, stimmt, während die da alle versuchen, einen Song fertig zu machen. Da merkt man die Spannung. Aber am stärksten ist eigentlich ganz am Ende. Ja. Wenn Campino da sitzt und du merkst, es ist der Groschen gefallen. Das war wirklich das letzte Mal, dass er ein Toten-Hosen-Album aufgenommen hat. Und da kullern halt auch die Tränen.
2: Das Ende ist es schwer, aufzuhören.
3: Ich kann nicht verhindern, dass das was auslöst.
0: Klingt wirklich sehr emotional. Was ich mich dann während der Doku beim Gucken auch gefragt habe, ist das jetzt wirklich das komplette Bandende?
1: Na, noch nicht ganz. Also die Band spricht ganz bewusst von dem letzten regulären Studioalbum. Da lässt man sich also noch ein Hintertürchen offen.
0: Ja.
1: Und es geht ja erstmal live weiter. Und da verspricht Campino, werden sie nicht schlapp machen.
4: Wir wollen mit Vollgas über die Ziellinie gehen. Wir wollen nicht schwächeln, wir wollen nicht schlapp sein. Niemand soll sagen, die letzten 5 Jahre, die hätte man sich sparen können oder so. Und die Garantie kann ich jetzt noch geben.
1: Und die Garantie wird eingelöst nächstes Jahr auf der Festwiese in Leipzig am 26. Juni, präsentiert von MDR Jump. Dieses Jahr gibt es ja auch schon eine Show am 29. August in Dresden in der Rinne. Bis da sind ja leider alle Karten schon weg.
0: Ja, haha, aber es ist ja heute MDR Jump Ticket Dienstag und ihr ahnt es schon, wir halten noch Tickets für euch bereit. Für das ausverkaufte Konzert der Hosen in Dresden. Ihr achtet, wie ihr das kennt, schön auf unser Ticket-Täubchen. Es muss ja auch nicht mehr ewig dauern. Sobald ihr es hört, anrufen und dann die Toten Hosen nochmal live erleben. Dir vielen Dank, lieber Felix.
1: Sehr gerne.

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Schönen Dienstagnachmittag. 10 Minuten noch, dann ist es 15 Uhr. Wir begleiten euch. Hier ist der MDR Jump Feierabend Countdown mit Leonie und Toby Romeo.

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5: Nach drei habe ich vielleicht noch eine kleine Überraschung für euch im Gepäck. Jetzt gibt's aber erstmal das Wichtigste.
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7: Um 15 Uhr mit Jean-Marc Heukemess. In Sachsen-Anhalt ist die Zahl der Extremisten auf einen neuen Höchststand gestiegen. Wie aus dem aktuellen Verfassungsschutzbericht hervorgeht, wurden im vergangenen Jahr rund 7.310 Personen erfasst. Das sind knapp 20% mehr als im Jahr zuvor. Innenministerin Tamara Zieschang bezeichnete es als größte Herausforderung den Rechtsextremismus. Rund 70% der erfassten Extremisten würden dem rechtsextremen Spektrum zugerechnet. Die Tendenz sei steigend. Als Hauptgrund gilt das starke Mitgliederwachstum der AfD in Sachsen-Anhalt. Sie wird als gesichert rechtsextremistisch eingestuft. Die EU-Einigung auf Abschiebezentren in Drittstaaten trifft bei SPD und Grünen auf scharfe Kritik. Grünen-Chef Felix Banaschak sagte, Menschen über Jahre zu inhaftieren habe mit wirksamer rechtsstaatlicher Migrationspolitik nichts zu tun. Die geplanten Rückkehrzentren sind für abgelehnte Asylbewerber vorgesehen, die nicht in ihr Heimatland zurückkehren können. Sie sollen außerhalb der Europäischen Union untergebracht werden. In welchem Staat ist aber noch unklar. Die Nationale Akademie der Wissenschaften Leopoldina hat davor gewarnt, die Regeln für Pflanzenschutzmittel in der EU zu lockern. Die Gesellschaft in Halle erklärte, das werde den Schutz von Mensch und Umwelt schwächen. Sie rief die Bundesregierung auf, sich für den Erhalt der bisherigen Regelung einzusetzen. Nach den Plänen der Kommission in Brüssel sollten zum Beispiel Wirkstoffe für Pestizide künftig zeitlich unbegrenzt genehmigt werden. Der Paritätische Wohlfahrtsverband sieht angesichts einer gewachsenen Armutsquote vor allem die Bundesregierung in der Pflicht. Der Hauptgeschäftsführer des Gesamtverbandes, Joachim Rock, sagte im MDR, der Bund müsse an Stellen, wo es brenne, löschen. Stattdessen plane er Kürzungen dort, wo es ohnehin schon eine hohe Armutsbetroffenheit gebe. Einer Erhebung des Paritätischen Verbandes zufolge ist jeder Sechste in Deutschland von Armut bedroht. Die EU hat Deutschland und weiteren Ländern nahegelegt, ihre Grenzkontrollen im Schengen-Raum schrittweise zu beenden. Die EU-Kommission erklärte, es gebe wirksamere Möglichkeiten, etwa selektive Polizeikontrollen oder biometrische Identifizierung und Fahrzeugortung. Derzeit kontrollieren 9 europäische Länder ihren Grenzen zum Schengen-Nachbarn. In Deutschland wurden die Kontrollen bereits 3-mal verlängert, zuletzt bis Mitte September. Das waren die Nachrichten.
5: Hier ist MDR Jump mit dem zuverlässigsten Verkehrsservice im Osten und der A2 Richtung Berlin zwischen Lehrte Ost und Himmeler Wald. 4 Kilometer stockender Verkehr im Baustellenbereich und 3 Meldungen für die A2 in Richtung Hannover zwischen Dreieck Werder und Lenin. 4 Kilometer Stau wegen Bergungsarbeiten, Viertelstunde länger, dann zwischen Ilxleben und Eilsleben. 12 Kilometer Stau und stockender Verkehr an der Baustelle, eine halbe Stunde plus, und A2 Richtung Hannover zwischen Peine und Hemeler Wald. 8 Kilometer stockender Verkehr an der Baustelle, 20 Minuten länger. Thomas will noch was loswerden.
8: Hallo MDR-Jump-Team. Und zwar die Unfallstelle Autobahn A4 zwischen Chemnitz-Mitte und Chemnitz-Klöser ist geräumt. Im weiteren Verlauf Chemnitz-Klöser in Richtung Frankenberg steht ein Pannen-Pkw ungesichert.
5: Alles klar, A4, Frankfurt Richtung Dresden, also zwischen Chemnitz-Glöser und Chemnitz-Ost, defektes Fahrzeug, noch nichts abgesichert. Wir sind da alle schön vorsichtig, dankeschön Thomas. A9 Richtung München, zwischen Niemeck und Kleinmarzehn, Stau wegen eines defekten Fahrzeugs, eine Viertelstunde länger. Und Vorsicht, A9 Richtung München, zwischen Münchberg Süd und Gefrees, eine ungesicherte Unfallstelle. A36 Richtung Braunschweig, zwischen Aschersleben Mitte und Aschersleben West, defektes Fahrzeug. Vorsicht, da wird auf der Fahrbahnseite ein Rad gewechselt. Dann B90, Ruderstadt, Stadt Ilm. Der Pörzberg-Tunnel in beiden Richtungen gesperrt. Und B187 zwischen Griebo und Apollensdorf nach einem Unfall gesperrt. Und dann in Halle, Europachaussee Richtung Merseburg, Stau wegen eines defekten Fahrzeugs. Die neuesten Blitzer auf der A14 Richtung Dresden zwischen Grimma und Mutschen, B93 zwischen Zwickau und Krossen und B169 Ortsausgang Schneeberg in Richtung Stützengrün. Wenn ihr noch was entdeckt, 0800 123 2340. Neben Sonne auch immer mehr Wolken. Die nächsten Stunden gibt es einzelne Schauer, ab und zu auch Gewitter. Höchstwerte gehen dann rauf auf 23 bis 27 Grad. Bautzen aktuell bei 24, Magdeburg 26 und Mühlhausen auch 24. Morgen zieht der Regen erstmal ab, kommen dann ein paar Auflockerungen, aber im Laufe des Tages neue Schauer und auch Gewitter. Zum Teil kommt auch mal viel runter bei Höchstwerten von 17 bis 22 Grad. 5:05, schönen Nachmittag.
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0: Also da sind ja viele heiß drauf.
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0: 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August. Die Toten Hosen spielen ihr MDR Jump Konzert in der Rinne in Dresden. Längst ausverkauft. Aber wir schicken euch jetzt noch hin. Wer hat denn eben unser Ticket-Täubchen gehört? 0800 123 2340. Hier ist Timo. Hallo, wer ist denn da?
3: Hallo, hier ist die Carmen aus Dessau.
0: Hallo Carmen, liebe Grüße nach Dessau. Na, warst du schon mal auf dem Toten Hosen-Konzert?
3: 1993 auf dem U2-Konzert in München waren die Toten Hosen eine der zwei Vorbands. Ach, und das war genial.
0: Wow, das kann ich mir vorstellen. U2 ist ja schon super, habe ich auch schon mehrfach live gesehen. Aber dann noch die Hosen als Vorgruppe, Wahnsinn.
3: Und es gab dort auch viele Fans, die nur der Toten Hosen wegen da waren.
0: Ja, das glaube genau. Da, hast du einen Lieblingssong der Toten Hosen?
3: Also eisgekühlter Bommerlunder und hey, hier kommt Alex.
0: Ich merke schon, du bist zum Partymachen da, ne? Dann wünsche ich dir total viel Spaß, zwei Tickets für dich.
3: Genial, super, danke.
0: Ey, hab viel Spaß mit den Toten Hosen. Da sind, glaube ich, jetzt ganz viele neidisch, denn das Konzert in Dresden schon längst ausverkauft. Kleine Vorwarnung, Leipzig dann ja nächstes Jahr wird auch langsam eng auf der Festwiese, also vorm Stadion. Alle Infos dazu auf mdrjump.de. Jetzt hören wir in den neuen Song rein vom letzten offiziellen Studioalbum der Toten Hosen. Der heißt Nur nach vorn und dir wünsche ich viel Spaß mit Campino und Co. in Dresden. Liebe Carmen!
3: Danke, super,
0: gerne.
3: Ich freue mich riesig.
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einfach mal ab nach Malle für 47,99 Euro. Hier ist der MDR Jump Feierabend Countdown. Und das hat der Sparfuchs im MDR Jump Team herausgefunden. Mein Kollege Jan, der mich hier im Hintergrund fleißig unterstützt, der ist scheinbar urlaubsreif, nachdem er die Woche schon den zweiten Tag mit mir arbeiten musste. Euren Flug übernehmen wir übrigens sehr, sehr gerne. Wie passend, das MDR Jump Einkaufsgeld, das sind ja exakt 50 Euro. Achtet auf unsere Kassendurchsage und dann fix anrufen und dann ab nach Malle für 47,99 Euro. Sensationell. Ich drück euch die Daumen. Hier ist der MDR Jump Feierabend Counter mit Glockenbach und Tom Walker.

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1: Ja, und da denken manche von euch heute schon mehrere Tage voraus.
2: Ich wünsche euch allen einen schönen Dienstag. Und was ist am Freitag eigentlich für eine Happy Hour dran? Also, meldet euch mal.
1: Guter Punkt, Mike. Wir suchen noch jede Menge Songvorschläge für unsere wilde Stunde am Freitag. Von 9 bis 10 spielen wir dieses Mal nur Songs mit Wetter. Also ran ans WhatsApp-Handy und her mit euren Ideen als Sprachnachricht. Walking on Sunshine, It's Raining Men. Wann wird's mal wieder richtig Sommer? Wir nehmen und spielen alles. Die Nummer gibt's auf mdrjump.de.
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8: Hier ist MDR Jump halb 4 und die Meldung zur halben Stunde mit Jean-Marc Heukemes.
9: Die Thüringer Landesregierung will die Kommunen stärker an Gewinnen aus erneuerbaren Energien beteiligen. Umweltminister Thilo Kummer stellte in Erfurt die Eckpunkte einer entsprechenden Gesetzesänderung vor. Danach soll den Städten und Gemeinden auch erlaubt werden, eigene Windparks und Solaranlagen zu betreiben. Nach einem Straßenbahnunfall in Berlin-Hohenschönhausen bleibt die Strecke mindestens 2 Tage gesperrt. Laut BVG werden 2 Hauptlinien durch Busse ersetzt. Am Vormittag war dort eine Tram entgleist und gegen eine Oberleitung geprallt. 20 Menschen wurden verletzt, 3 von ihnen schwer. Die Zahl der Ebola-Verdachtsfälle im Kongo und in Uganda ist stark zurückgegangen. Wie die WHO mitteilte, gibt es derzeit noch 116 Verdachtsfälle. In der vergangenen Woche waren es noch über 900 gewesen. Bislang sind in den beiden Ländern rund 50 Menschen an Ebola gestorben.
8: Das MDR Jump Verkehrszentrum mit der A2 Richtung Berlin zwischen Lehrte Ost und Hämmerwald. 4 Kilometer stockender Verkehr im Baustellenbereich und A2 Richtung Hannover. Zwischen Dreieck Werder und Lenin 4 Kilometer Stau wegen Bergungsarbeiten, da eine Viertelstunde plus. Zwischen Irxleben und Alsleben 12 Kilometer Stau und stockender Verkehr. An der Baustelle eine halbe Stunde länger und wir sind immer noch auf der A2 Richtung Hannover zwischen Peine und Hämmerwald. Wald, 8 Kilometer stockender Verkehr, da an der Baustelle 20 Minuten mehr. A9 Richtung München, zwischen Münchberg Süd und Gefrees, die rechte Fahrspur nach einem Unfall blockiert. Und A72 Richtung Chemnitz, zwischen Markkleeberg und Böhlen, Stau nach einem Unfall 10 Minuten länger. Die B187 ist zwischen Griebo und Apollensdorf nach einem Unfall gesperrt und in Halle Europachaussee Richtung Merseburg, Stau wegen eines defekten Fahrzeugs. Geblitzt wird auf der A14 Richtung Dresden zwischen Grimma und Mutschen, A71 Richtung Sangerhausen zwischen Oberhof und Grevenroda, B93 zwischen Zwickau und Krossen, B169 Ortsausgang Schneeberg Richtung Stützengrün, in Chemnitz Emilienstraße stadteinwärts wird geblitzt, Halle-Böllberger Weg stadtauswärts, Merseburg an der Weißen Mauer stadteinwärts und zwischen Westerhausen und dem Abzweig Thale. Wenn ihr noch was entdeckt, 0800 123 2340. Und das ist hoffentlich kein schlechtes Omen für die Fußball-WM, denn unsere Nationalmannschaft ist eine Stunde später als geplant Richtung USA abgehoben. Gewitter waren schuld, die drohen uns heute auch noch. Richtung Feierabend wird es auch vereinzelt nochmal nass und dann eben Gewitter möglich. Bis dahin also noch Sonne tanken. Es zieht sich aber jetzt die nächsten Stunden wirklich immer weiter zu. Morgen solltet ihr dann auch die trockenen Momente zwischendurch genießen. Im Laufe des Tages mehr Regen und Gewitter. Da kann auch nochmal kräftig was runterkommen morgen. Mehr als 22 Grad sind nicht drin. 3,5, 4.
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0: Euch geht's hoffentlich gut. Hier ist der MDR Jump Feierabend Countdown am deutschlandweiten Aktionstag gegen Schmerz. Es geht darum, auf die verschiedenen Formen und Arten von Schmerz aufmerksam zu machen und auch zu zeigen, was man dagegen tun kann. Im besten Fall geht's ja ohne Pille weg. Welche Tablette gegen welche Schmerzen die besten sind, das findet ihr auf unserem MDR Jump Profil bei Facebook und bei Instagram. Und jetzt kommt der Hammer, denn es ist nicht nur wichtig, welches Medikament man nimmt, sondern wie man sich nach der Einnahme hinlegt, auf die rechte oder die linke Seite. Denn links sollen die Schmerztabletten angeblich schneller wirken. Unsere guten Morgenfamilie hatte mal nachgefragt bei Mediziner Dr. Christoph Specht. Und stimmt's?
1: Die Johns Hopkins Universität hat das mal untersucht und in der Tat, dabei kam heraus, dass die Lage entscheidend ist. Aber genau umgekehrt, nicht links liegend wirkt sie am schnellsten, sondern wenn man auf der rechten Seite liegt. Und das liegt einfach daran, dass die Tablette dann automatisch an den tiefsten Punkt des Magens rutscht. Denn der Magen, der ist ja nicht symmetrisch gerade angeordnet, sondern gebogen, geht so nach rechts und dann in den Darm über. Und wenn ich eben auf der rechten Seite liege, dann kann diese Tablette schnell in den nächsten Bereich rutschen, also hin zum Darm, und erst dort wird sie dann aufgenommen und kann wirken. Rechts liegend ungefähr 2,3 Mal so schnell wirkt dann die Schmerztablette.
0: Wieder was dazugelernt. Hier ist der MDR Jump Feierabend Countdown. Euch einen schönen Dienst.

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1: 2. Juni, hier ist der MDR Jump Feierabend Countdown. Für die Wetterexperten war ja gestern schon meteorologischer Sommeranfang mit dem 1.6. Und bei uns lernt ihr schon die, ja, potenziellen Sommer des Jahres kennen. So ein ganz heißer Anwärter kommt von einem tollen Trio. Von Kygo, Khalid und Griffin. Save My Love. Neu bei uns.

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10: Um 16 Uhr mit Jean-Marc Heukemes. In Sachsen-Anhalt ist die Zahl der Extremisten auf einen neuen Höchststand gestiegen. Wie aus dem aktuellen Verfassungsschutzbericht hervorgeht, wurden im vergangenen Jahr rund 7.310 Personen erfasst. Das sind knapp 20% mehr als im Jahr zuvor. Innenministerin Tamara Zieschang bezeichnete als größte Herausforderung den Rechtsextremismus. Rund 70% der erfassten Extremisten würden dem rechtsextremen Spektrum zugerechnet. Die Tendenz sei steigend. Als Hauptgrund gilt das starke Mitgliederwachstum der AfD in Sachsen-Anhalt. Sie wird als gesichert rechtsextremistisch eingestuft. Die EU-Einigung auf Abschiebezentren in Drittstaaten trifft bei SPD und Grünen auf scharfe Kritik. Grünen-Chef Felix Banaschak sagte, Menschen über Jahre zu inhaftieren habe mit wirksamer rechtsstaatlicher Migrationspolitik nichts zu tun. Die geplanten Rückkehrzentren sind für abgelehnte Asylbewerber vorgesehen, die nicht in ihr Heimatland zurückkehren können. Sie sollen außerhalb der Europäischen Union untergebracht werden, in welchem Staat ist aber noch unklar. Der SPD-Innenpolitiker Hakan Demir sprach deshalb von einer Phantomdebatte. Er kenne kein Land, das für dieses Verfahren in Frage komme. Die EU hat Deutschland und weiteren Ländern nahegelegt, ihre Grenzkontrollen im Schengen-Raum schrittweise zu beenden. Die EU-Kommission erklärte, es gebe wirksamere Möglichkeiten, etwa selektive Polizeikontrollen oder biometrische Identifizierung und Fahrzeugortung. Derzeit kontrollieren 9 europäische Länder ihre Grenzen zu Schengen-Nachbarn. In Deutschland wurden die Kontrollen bereits 3-mal verlängert, zuletzt bis Mitte September. Der Philologenverband fordert, dass Sommerferien in ganz Deutschland nicht vor dem 1. Juli-Wochenende beginnen. Der Verband rief alle Bundesländer auf, dauerhaft auf frühere Starttermine zu verzichten. Hintergrund sind die Abiturprüfungen. Verbandschefin Susanne Link-Kitzing sagte, ein früher Sommerferienbeginn verkürze die Prüfungszeitfenster. Das erhöhe den Stress für Schüler und Lehrer. Fachärzte fordern einen Ausbau der Schmerzmedizin. Die Leiterin des Zentrums für Schmerz- und Palliativmedizin an der Uniklinik Halle, Lilith Flöter, sagte dem MDR, der Bedarf sei deutlich größer als das Angebot. Und die Zahl der Patienten mit chronischen Schmerzen werde weiter zunehmen. Nötig sei neben finanzieller Unterstützung auch eine Änderung in der Ausbildung. So sollen Fachkräfte wie Physiotherapeuten, oder Ernährungsmediziner in Richtung Schmerzkrankheiten geschult werden. Das waren die Nachrichten.
3: Hier ist MDR Jump mit dem zuverlässigsten Verkehrsservice im Osten und der A2 Richtung Berlin zwischen Kreuzhannover Ost und Lehrte eine ungesicherte Unfallstelle und A2 Richtung Hannover zwischen Dreieck Werder und Lenin 4 Kilometer Stau wegen Bergungsarbeiten eine halbe Stunde länger. A2 in Richtung Hannover zwischen Peine und Hemeler Wald 8 Kilometer stockender Verkehr an der Baustelle eine Viertelstunde länger und A72 Richtung Chemnitz zwischen Markkleeberg und Böhlenstau nach dem Unfall eine Viertelstunde plus. Die B173 zwischen Falkenau und dem Amtswerk Schönerstadt, Hunde auf der Fahrbahn. Dann B187 zwischen Griebo und Apollensdorf nach dem Unfall immer noch gesperrt. Und B247 zwischen Mühlhausen und Höngeda gibt es Behinderungen nach einem Unfall. In Halle Stau unter anderem auf der B80 in beiden Richtungen zwischen Zollrhein und Riebeckplatz 20 Minuten mehr. In der Döhlauer bis Kröwitzer Straße und auch in der Großen Brunnenstraße bis Burgstraße braucht ihr eine Viertelstunde länger. Und geblitzt wird auf der A17 Richtung Prag zwischen Dresden-Gorbitz und Dresden-Südvorstadt, A71 in Richtung Sangerhausen zwischen Oberhof und Grevenroda, B93 zwischen Zwickau und Krossen wird geblitzt, B169 Ortsausgang Schneeberg Richtung Stützengrün, in Chemnitz Emilienstraße statt einwärts, Halle, Böllberger Weg statt auswärts, in Süßebach Richtung Oelsnitz im Vogtland, dann zwischen Wimmelburg und Blankenhain und das war's wohl noch nicht.
11: Hallo, hier ist der Thomas, ich habe einen Blitzer für euch. Der steht zwischen Krimmetschau und Berdau auf der Weststraße, zwischen dem Kreisverkehr Neukirchen und der Abfahrt Langenhessen.
3: Zwischen Neukirchen und Langenhessen sind wir vorsichtig. Dankeschön und noch jemand.
12: Hallo, hier ist der Frank. Ich habe einen Blitzer für euch auf der B246 und eigener Boschersleben aus Richtung Ansehen.
3: Danke dir, Oschersleben, sind wir alle vorsichtig. Habt ihr mehr? 0800 123 2340. Riesa aktuell 26 Grad, genauso wie Lutherstadt-Wittenberg. In Gotha sind es 24, jetzt die nächsten Stunden weniger Sonne und viele Wolken. Schauer dann und von Südwesten her auch Gewitter stellenweise. Die Nacht auch eher bedeckt, teilweise kommt auch mal viel Regen runter. Tiefstwerte gehen dann runter bis auf 11 Grad. Morgen, ja, anfangs so ein paar Auflagen. Aber im Verlauf dann neue Schauer und auch Gewitter wird auch mal wieder heftiger ausfallen. Höchstwerte morgen 17 bis 22 Grad. 5 nach 4.
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0: Piep, piep, piep. Also das Signal, auf das nachmittags immer alle warten, oder?
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0: Ja, eben kam die Kassendurchsage. Jetzt seid ihr hoffentlich am Telefon für die 50 Euro an der 0800 123 2340. Hier ist Timo. Hallo, wer ist denn da?
2: Hallo?
0: Hallo, na?
2: Hier ist die Anne.
0: Hallo, Anne. Wo bist du denn zu Hause, Anne?
2: In Bad Lobenstein.
0: Und dann sage ich herzlichen Glückwunsch zu 50 Euro.
2: Vielen Dank.
0: Wunderbar. Und wir haben ja vorhin schon drüber gesprochen, man könnte damit wirklich nach Malle fliegen. Die ersten Flüge gibt es für 47,99 Euro von einer deutschen Fluggesellschaft. Was sagst du dazu? Wäre das was?
2: Oh, nee, ich glaube... Ich bin nicht so der Flieger.
0: Okay, das kenne ich von meiner Frau, die auch überhaupt nicht, meine Tochter auch nicht. Wie sehen deine Urlaubsplanungen für dieses Jahr aus?
2: Wir haben Wohnanhänger und den werden wir Richtung Schweden ziehen.
0: Oh, toll. Das ist auch nochmal ein großer Traum von mir. Ich mag das ja sehr, sehr gerne, aber auch das mag meine Frau nicht so gerne. Campingurlaub, deswegen kommen wir da nicht gemeinsam zu. Aber ich finde das total klasse, kann ich mir gut vorstellen. Und nutzt ihr dann bestimmt auch viel. Ihr seid bestimmt das ganze Jahr immer mal unterwegs, ne? Oder?
2: Ab und zu, genau, ja.
0: Richtig cool. Also, wir füllen die Urlaubskasse sehr, sehr gerne mit 50 Euro. Hab viel Spaß und hab einen schönen Nachmittag.
2: Vielen Dank.
0: Gerne. Ciao, Anne.
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20. Ich hoffe, eure Kinder, eure Nichten, eure Neffen hören jetzt mit. Hier ist der MDR Jump Feierabend Counter. Mal eine richtig gute Nachricht von unseren Nachbarn aus Österreich, denn dort haben rund 70.000 Schülerinnen und Schüler für 3 Wochen freiwillig, ja, entweder auf ihr Smartphone oder zumindest auf die Social Media Apps verzichtet. Und die Auswertung: Schlaf, Wohlbefinden und auch die psychische Gesundheit haben sich in der Zeit deutlich verbessert, sagen die Schüler. Rund 2/3 befürworten jetzt sogar Einschränkungen bei der Social-Media-Nutzung. Und ich muss ganz ehrlich sagen, bei mir ist es so, seit einiger Zeit gucke ich abends nicht mehr so lange ins Handy. Und auch das macht sich bei mir bemerkbar. Ich schlafe auch ein bisschen besser. Also ich kann das nur empfehlen, aber ich weiß auch selber, wie süchtig das Ding macht. Also insofern, macht das Beste draus. Wir fanden, es ist eine gute Nachricht und von denen immer gerne viel hier im MDR Jump Feierabend Countdown.

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1: Hier ist MDR Jump, 5:30 und die Meldung zur halben Stunde mit Jean-Marc Höckebes.
2: Die Thüringer Landesregierung will die Kommunen stärker an Gewinnen aus erneuerbaren Energien beteiligen. Umweltminister Thilo Kummer stellte in Erfurt die Eckpunkte einer entsprechenden Gesetzesänderung vor. Danach soll den Städten und Gemeinden auch erlaubt werden, eigene Windparks und Solaranlagen zu betreiben. Nach einem Straßenbahnunfall in Berlin-Hohenschönhausen bleibt die Strecke mindestens 2 Tage gesperrt. Laut BVG werden 2 Hauptlinien durch Busse ersetzt. Am Vormittag war dort eine Tram entgleist und gegen einen Oberleitungsmast geprallt. 20 Menschen wurden verletzt, 3 von ihnen schwer. Die Zahl der Ebola-Verdachtsfälle im Kongo und in Uganda ist stark zurückgegangen. Wie die WHO mitteilte, gibt es derzeit noch 116 Verdachtsfälle. In der vergangenen Woche waren es noch über 900 gewesen. Bislang sind in den beiden Ländern rund 50 Menschen an Ebola gestorben.
1: Der Blick auf die Straßen bei MDR Jump mit der A2 Richtung Hannover zwischen Dreieck Werder und Lenin. 4 Kilometer Stau wegen Bergungsarbeiten, 45 Minuten länger. Und zwischen Peine und Hemeler Wald dann nochmal 8 Kilometer stockender Verkehr an der Baustelle, eine Viertelstunde länger. A9 Richtung Berlin. Vorsicht, Abfahrt Dittersdorf, mehrere Plastikteile auf der Fahrbahn und zwischen Kleinmerzins und Niemeck ein defektes Fahrzeug. Dann die A72 Richtung Chemnitz zwischen Markkleeberg und Böhlenstau. Nach dem Unfall 10 Minuten länger. Und Vorsicht B173 zwischen Falkenau und dem Abzweig Schönerstadt. Hunde auf der Fahrbahn. Die B187 ist zwischen Griebo und Apollensdorf nach einem Unfall gesperrt. Und B247 zwischen Mühlhausen und Högeda gibt es Behinderungen nach einem Unfall. Und Blitzer von euch entdeckt auf der A71. Richtung Sangerhausen zwischen Oberhof und Grevenroda, B93 zwischen Zwickau und Krossen, B181 in Güntersdorf Richtung Leipzig. Chemnitz in der Emilienstraße stadteinwärts wird geblitzt zwischen dem Kreisverkehr Neukirchen und Langenhessen, Ortseingang Oschersleben aus Richtung Schermke, in Süßebach Richtung Oelsnitz, also im Vogtland, und zwischen Wimmelburg und Blankenheim. Und wenn ihr noch was entdeckt, 0800 123 2340. Wetter wird grauer und nasser die nächsten Stunden, auch Gewitter. Das betrifft dann auch die Nacht. Tiefstwerte gehen später runter auf 16 bis 11 Grad. Morgen zieht der Regen dann oft erstmal ab, aber er kommt nochmal wieder. Teilweise kräftige Schauer morgen dabei. Höchstwerte 17 bis 22 Grad. 3:30.
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0: Ja, für Carmen aus Dessau geht's zum ausverkauften Konzert der Toten Hosen in Dresden. Und das war's für heute noch nicht, denn er hätte auch noch Bock auf Besuch von euch.
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0: Vincent Weiss. 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August und da bringen wir euch noch hin. 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Und jetzt gibt's einen Mann, der wird nur einmal live auftreten in diesem Jahr in München am 1. September. Wir spielen Somber und Homewrecker, das ist neu bei MDR Jump.

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Da will man einfach nur ab zur Familie in den Feierabend und dann dauert's doch länger. Wir von MDR Jump halten euch natürlich unterwegs immer auf dem Laufenden nachmittags. Längster Stau aktuell A2 Richtung Hannover zwischen Dreieck Werder und Lenin. 4 Kilometer, verzögert sich so um 45 Minuten. Wo es sonst noch länger dauert und wo die Blitzer stehen, das kurz nach 5 hier bei uns.

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9: Um 17 Uhr mit Anne Krambeer. Thüringens Landesregierung hat höhere Besoldungen für Beamte auf den Weg gebracht. Das Kabinett beschloss einen Gesetzentwurf, der nun in den Landtag eingebracht werden soll. Die Beamten wollen eine reguläre Tariferhöhung bekommen. Außerdem wird ein Urteil des Bundesverfassungsgerichts umgesetzt. Danach müssen auch Beamte in niedrigen Besoldungsgruppen mehr verdienen als jemand, der auf Sozialleistungen angewiesen ist. Thüringen kosten die Erhöhungen in diesem und im nächsten Jahr rund 415 Millionen Euro. Nach Angaben von Finanzministerin Katja Wolf wird das Land dafür auch auf seine finanziellen Rücklagen zurückgreifen. In Sachsen-Anhalt ist die Zahl der Extremisten auf einen neuen Höchststand gestiegen. Wie aus dem aktuellen Verfassungsschutzbericht hervorgeht, wurden im vergangenen Jahr rund 7.310 Personen erfasst. Das sind knapp 20 mehr als im Jahr zuvor. Innenministerin Tamara Zieschang bezeichnete als größte Herausforderung den Rechtsextremismus. Rund 70% der erfassten Extremisten würden dem rechtsextremen Spektrum zugerechnet. Als Hauptgrund gilt das starke Mitgliederwachstum der AfD in Sachsen-Anhalt. Sie wird als gesichert rechtsextremistisch eingestuft. Die EU-Einigung auf Abschiebezentren in Drittstaaten trifft bei SPD und Grünen auf scharfe Kritik. Grünen-Chef Felix Banaschak sagte, Menschen über Jahre zu inhaftieren, habe mit wirksamer rechtsstaatlicher Migrationspolitik nichts zu tun. Die geplanten Rückkehrzentren sind für abgelehnte Asylbewerber vorgesehen, die nicht in ihr Heimatland zurückkehren können. Sie sollen außerhalb der Europäischen Union untergebracht werden, in welchem Staat ist aber noch unklar. Der SPD-Innenpolitiker Hakan Demir sprach deshalb von einer Phantomdebatte. Er kenne kein Land, das für dieses Verfahren in Frage komme. Der Rüstungskonzern Rheinmetall hat einen milliardenschweren Auftrag aus Rumänien erhalten. Wie der Konzern mitteilte, hat das NATO-Land Rüstungsgüter im Wert von 5,7 Milliarden Euro bestellt. Dazu gehörten 4 Marineschiffe, 300 Lynx-Panzer sowie Flugabwehrsysteme und Munition. Die entsprechenden Verträge seien bereits unterzeichnet. Die Auslieferung beginne 2028 und solle bis 2030 abgeschlossen sein. Der Trainer von Regionalligameister Lok Leipzig, Jochen Seitz, ist nach dem verpassten Aufstieg in die dritte Fußballliga zurückgetreten. Das teilte der Verein heute mit. Lok hatte in der Relegation gegen die Würzburger Kickers verloren. Es ist bereits das dritte Mal binnen 6 Jahren, dass Lok Leipzig in Aufstiegsspielen scheitert. Das waren die Nachrichten.
4: Hier ist MDR Jump mit dem zuverlässigsten Verkehrsservice im Osten und der A2 Richtung Berlin. Die ist zwischen dem Kreuz Hannover-Buchholz und Hannover-Ost nach einem Unfall gesperrt. A2 Richtung Hannover dann noch zwischen Dreieck Werder und Lenin. 4 Kilometer Stau wegen Bergungsarbeiten, dort 45 Minuten länger. Und zwischen Peine und Hemeler Wald nochmal 8 Kilometer stockender Verkehr. An der Baustelle 20 Minuten mehr. Vorsicht! A4 Frankfurt Richtung Dresden zwischen Gera Leumnitz und Ronneburg Öl auf der rechten Fahrspur und vorsichtig auch auf der A72 Richtung Leipzig zwischen Stolberg Nord und Chemnitz Süd Fahrzeugteile auf der Fahrbahn und A72 Richtung Chemnitz zwischen Markkleeberg und Böhlen Stau nach dem Unfall 10 Minuten länger. Geblitzt wird auf der A71 in Richtung Sangerhausen zwischen Oberhof und Grevenroda, B93 zwischen Zwickau und Krossen, auf der B181 in Güntersdorf Richtung Leipzig, Chemnitz, Emilienstraße statt einwärts, dann zwischen dem Kreisverkehr Neukirchen und Langenhessen, Ortseingang Oschersleben aus Richtung Schermke, in Süßebach Richtung Oelsnitz im Vogtland und zwischen Wimmelburg und Blankenheim. Und wenn ihr noch was entdeckt unterwegs, 0800 123 23 40. Chemnitz 24 Grad im Moment, in Bernburg sogar 26, Schmalkalden-Meiningen 22. Die nächsten Stunden weniger Sonne und viele Wolken, Schauer dann von Südwesten her auch Gewitter und die Nacht bleibt auch meist bedeckt. Teilweise kommt da echt viel Regen runter, Tiefstwerte 16 bis 11 Grad und morgen dann anfangs so ein paar Auflockerungen, aber im Verlauf dann neue Schauer und auch Gewitter, wird auch mal heftiger ausfallen morgen. Höchstwerte 17 bis 22 Grad. 5 nach 5.
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4: Und bei den Abendbrotvorbereitungen werdet ihr gleich an uns denken.
10: Man steht in der Küche und kämpft mit den Fingernägeln gegen eine hauchdünne Schicht Kunststoff, als müsste man ein Hochsicherheitsdepot der Bundesbank knacken.
4: Unser Dr. Imkes muss aber was loswerden. In 6 Minuten.

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0: Hier ist der MDR Jump Feierabend Countdown und Dinge einfach mal auspacken. Es könnte so einfach sein. Unser Dr. Imkus auch sehr verzweifelt.
1: Wisst ihr, was extrem nervt? Dass uns die Lebensmittelindustrie mit diesen fetten Aufschriften wie hier öffnen oder leichtes Öffnen eine Komfortlüge auftischt, die in Wahrheit ein fieser Sabotageakt an unser Hungergefühl ist. Du ziehst voller Vorfreude an der dafür vorgesehenen Lasche und statt einer sauber geöffneten Packung hast du danach nur so ein winziges, erbärmliches Schnipselchen Plastik in der Pfote, während der Rest der Folie weiterhin bombensicher und absolut luftdicht verschlossen bleibt. Man steht in der Küche und kämpft mit den Fingernägeln gegen eine hauchdünne Schicht Kunststoff, als müsste man ein Hochsicherheitsdepot der Bundesbank knacken. Am Ende verliert man dann komplette Beherrschung, rammt das dicke Brotmesser mitten in die Packung rein und verteilt den ganzen Inhalt großflächig auf der Arbeitsplatte, nur weil das dämliche Easy-Open-System kläglich versagt hat. Aber durch diesen täglichen Überlebenskampf an der Verpackungsfront bleibt unsere Feinmotorik im Alter bestens geschult. Und wer es schafft, eine Packung Aufschnitt ohne Schere und ohne Tobsuchtsanfall zu öffnen, der hat die wichtigste Geduldsprobe im modernen Alltag im Grunde schon meisterhaft bestanden.
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10: Hier ist MDR Jump, 5:30 und die Meldung zur halben Stunde mit Anne Kramberg.
11: Bundeskanzler Friedrich Merz hat der neuen ungarischen Regierung Unterstützung bei der Rückkehr in die Mitte Europas zugesichert. Beim Antrittsbesuch von Ministerpräsident Peter Modyar bezeichnet er dessen Wahlsieg gegen Viktor Orban als Inspiration für ganz Europa. Modyar versprach, der EU wieder ein zuverlässiger Partner zu sein. Erstmals soll eine Frau die Kommunikationsbehörde des Vatikans leiten. Papst Leo berief die Mexikanerin Maria Montserrat Alvarado in das Amt. Die bisherige Präsidentin des katholischen Fernsehsenders EWTN wird damit im November den bisherigen Kommunikationschef Paolo Ruffini ablösen. Erinnerungsstücke großer Fußballlegenden sollen während der WM in den USA versteigert werden. Laut dem Auktionshaus Sotheby's sind darunter Pelés Weltmeistertrikot, ein Armband von Diego Maradona und Ausrüstungsstücke von Lionel Messi. Die Versteigerung in New York soll vom 29. Juni bis 16. Juli laufen.
10: Das MDR Jump Verkehrszentrum und die A2 Richtung Berlin, die ist zwischen Kreuz Hannover Buchholz und Kreuz Hannover Ost nach einem Unfall gesperrt. Dann A2 Richtung Hannover, zwischen dem Dreieck Werder und Lenin 4 Kilometer Stau wegen Bergungsarbeiten, 45 Minuten länger. Und zwischen Peine und Hemeler Wald 8 Kilometer stockender Verkehr an der Baustelle, 20 Minuten mehr. Vorsicht A4, Frankfurt in Richtung Dresden, zwischen Gera Leumnitz und Ronneburg Öl auf der rechten Spur. Und A72 in Richtung Leipzig, Vorsicht, zwischen Stolberg Nord und Chemnitz Süd, Fahrzeugteile auf der Fahrbahn. Und A72 Richtung Chemnitz, zwischen Markkleeberg und Böhlen, staut es sich nach dem Unfall 10 Minuten länger. Blitzer noch, A71 Richtung Sangerhausen, zwischen Oberhof und Grevenroda, B93 zwischen Zwickau und Krossen, B181 in Güntersdorf Richtung Leipzig, Chemnitz Emilienstraße, dort wird statt einwärts geblitzt, zwischen dem Kreisverkehr Neukirchen und Langenhessen, Ortsergang Oschersleben aus Richtung Schermke, in Süßebach Richtung Oelsnitz, also das Oelsnitz im Vogtland, und zwischen Wimmelburg und Blankenheim. Und wenn ihr noch was entdeckt, 0800 123 23 40. Wird grauer und nasser die nächsten Stunden, auch Gewitter möglich. Das betrifft dann auch die Nacht. Tiefstwerte gehen dann runter auf 16 bis 11 Grad. Morgen zieht der Regen erstmal ab, aber er feiert ein Comeback. Da kommen zum Teil noch kräftige Schauer auf. Morgen Höchstwerte 17 bis 22 Grad. 5:35.
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0: Buckelwal Timmy immer noch nicht zu Ende. Hier ist der MDR Jump Feierabend Countdown. Es gibt hunderte Anzeigen mit Bezug auf den Wal, die jetzt alle von der Staatsanwaltschaft Schwerin bearbeitet werden. Die außergewöhnlich hohe Zahl, die sei selbst für die Staatsanwaltschaft ein neues Phänomen, heißt es von einem Sprecher in die Kamera von den MDR Jump Themen des Tages. Ist da, worum geht's denn in diesen ganzen Anzeigen?
1: Ja, hi erstmal. Also es gibt einige Anzeigen gegen Mecklenburgs Umweltminister Till Backhaus. Also zum einen, weil er etwas unternommen hat, aber auch, weil er nichts oder eben nicht genug unternommen habe. Zuerst wurde ja der gestrandete Wal eher in Ruhe gelassen. Da gab es dann Anzeigen wegen unterlassener Hilfeleistung. Später gab es dann offizielle Beschwerden gegen die Art und Weise, wie der Wal dann von einer privaten Initiative transportiert wurde. Ach so, und es wurden auch Mitarbeiter des Deutschen Meeresmuseums angezeigt, obwohl die ja mit der Rettungsaktion überhaupt gar nichts zu tun hatten. Und dann gab es noch jemanden, der direkt bei der Staatsanwaltschaft seine Hilfe angeboten hatte. Er könne mit dem Wal reden. Also gefühlt ist da aus jeder Ecke was dabei.
0: Oh mein Gott. Ja, viel Spaß beim Bearbeiten wünschen wir der Staatsanwaltschaft Schwerin. Kurze Frage nochmal zum mittlerweile toten Buckelwal. Da geht's ja auch noch weiter.
1: Ja, ja. Also klingt jetzt vielleicht ein bisschen grob, ne? Aber der verwesende und aufgedunsene Kadaver vom Buckelwal, der wurde ja mittlerweile, wir haben auch darüber berichtet, hier bei MDR Jump, an den Strand der dänischen Insel Anholt geschleppt. So, das tote Tier soll nun morgen, Donnerstag, also übermorgen, obduziert werden. Und die Experten wollen nun rausfinden, woran der Buckelwal letztlich wirklich gestorben ist. War es Erschöpfung? Waren es die menschlichen ausgelegten, die verschluckten Fischernetze oder die direkte Hilfe, die wir versucht haben zu leisten? Also wir werden über die Ergebnisse der Obduktion natürlich berichten, sobald die vorliegen.
0: Dankeschön, Annie. Und bei dir in den Themen des Tages ab 19 Uhr bleibst du ja nah am Wasser. Mhm. Es geht unter anderem auch um Nagellack aus Fischschuppen. Das klingt wild. Danke dir. Bis nachher ab 19 Uhr. Hier bei MDR Jump.

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Hier ist der MDR Jump Feierabend Countdown. Euer Arbeitstag neigt sich sicherlich und im besten Fall langsam dem Ende. 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

Achtung unterwegs. Es gibt noch eine Sofortmeldung aus dem MDR Jump Verkehrszentrum, betrifft die A4, Frankfurt Richtung Dresden. Zwischen Hainichen und Berbersdorf eine Matratze auf der mittleren Fahrspur. A4, Frankfurt Richtung Dresden. Fahrt schön vorsichtig zwischen Hainichen und Berbersdorf, die Matratze auf der mittleren Fahrspur.

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13: Um 18 Uhr mit Anne Krambeer. Thüringens Landesregierung hat höhere Besoldungen für Beamte auf den Weg gebracht. Das Kabinett beschloss einen Gesetzentwurf, der nun in den Landtag eingebracht werden soll. Die Beamten sollen eine reguläre Tariferhöhung bekommen. Außerdem wird ein Urteil des Bundesverfassungsgerichts umgesetzt. Danach müssen auch Beamte in niedrigen Besoldungsgruppen mehr verdienen als jemand, der auf Sozialleistungen angewiesen ist. Thüringen kosten die Erhöhungen in diesem und im nächsten Jahr rund 415 Millionen Euro. Nach Angaben von Finanzministerin Katja Wolf wird das Land dafür auch auf seine finanziellen Rücklagen zurückgreifen. In Sachsen-Anhalt ist die Zahl der Extremisten auf einen neuen Höchststand gestiegen. Wie aus dem aktuellen Verfassungsschutzbericht hervorgeht, wurden im vergangenen Jahr rund 7.310 Personen erfasst. Das sind knapp 20% mehr als im Jahr zuvor. Innenministerin Tamara Zieschang bezeichnete als größte Herausforderung den Rechtsextremismus. Rund 70% der erfassten Extremisten würden dem rechtsextremen Spektrum zugerechnet. Als Hauptgrund gilt das starke Mitgliederwachstum der AfD in Sachsen-Anhalt. Sie wird als gesichert rechtsextremistisch eingestuft. Die Unionsfraktion dringt darauf, das Selbstbestimmungsrecht einzuschränken. Der Justiziar der Fraktion Martin Plum sagte der Süddeutschen Zeitung, wenn Vorname und Geschlechtereintrag voraussetzungslos geändert werden könnten, werde ein Einfallstor für möglichen Missbrauch geschaffen. Die Unionsfraktion unterstützt damit einen Vorstoß aus Sachsen, Thüringen und Sachsen-Anhalt. Hintergrund ist der Fall der Rechtsextremistin Marla Svenja Liebig. Liebig hatte nach einer Verurteilung den Geschlechtseintrag von männlich zu weiblich ändern lassen und sollte die Haft dann in einem Frauengefängnis antreten. Der Rüstungskonzern Rheinmetall hat einen milliardenschweren Auftrag aus Rumänien erhalten. Wie der Konzern mitteilte, hat das NATO-Land Rüstungsgüter im Wert von 5,7 Milliarden Euro bestellt. Dazu gehörten 4 Marineschiffe, 300 Linkspanzer sowie Flugabwehrsysteme und Munition. Die entsprechenden Verträge seien bereits unterzeichnet. Die Auslieferung beginne 2028 und solle bis 2030 abgeschlossen sein. Der Trainer von Regionalligameister Lok Leipzig, Jochen Seitz, ist nach dem verpassten Aufstieg in die dritte Fußballliga zurückgetreten. Das teilte der Verein heute mit. Lok hatte in der Relegation gegen die Würzburger Kickers verloren. Es ist bereits das dritte Mal binnen 6 Jahren, dass Lok Leipzig in Aufstiegsspielen scheitert. Das waren die Nachrichten.
14: Hier ist MDR Jump mit dem zuverlässigsten Verkehrsservice im Osten und der A2 Richtung Berlin zwischen Hannover-Bodfeld und dem Kreuz Hannover-Ost. 6 Kilometer Stau nach einem Unfall und A2 Richtung Hannover zwischen Dreieck Werder und Lenin. 4 Kilometer Stau, da laufen Bergungsarbeiten, dauert 45 Minuten länger. A2 Richtung Hannover zwischen Peine und Hemeler Wald. 8 Kilometer stockender Verkehr, an der Baustelle 20 Minuten mehr. Und A4 Richtung Dresden zwischen Eisenach West und Eisenach Ost, Stau nach einem Unfall. Dann Vorsicht A4, Frankfurt in Richtung Dresden zwischen Gera Leumnitz und Ronneburg, Öl auf der rechten Fahrspur, vorsichtig auch auf der A4. Frankfurt in Richtung Dresden zwischen Hainichen und Berbersdorf, eine Matratze auf der mittleren Spur. B87 Richtung Leipzig zwischen Eilenburg und Jesewitz, defekter LKW und Fahrzeugteile auf der Fahrbahn. Und B169 Richtung Falkenstein zwischen Rebesgrün und dem Abzweig Räumtengrün gibt es Behinderungen durch eine Ölspur. Und die Blitzer A71 in Richtung Sangerhausen zwischen Oberhof und Grevenroda. B1 Ortsausgang Magdeburg Richtung A14. B2 in Giebelroth Richtung Zeitz. B181 in Güntersdorf Richtung Leipzig. Chemnitz auf dem Südring, Höhe Schopauer Straße Richtung Augustusburger Straße. Dann zwischen dem Kreisverkehr Neukirchen und Langenhessen. Ortseingang Oschersleben aus Richtung Schermke und Ulrike hat auch noch eingesehen.
15: Auf der A17 von Prag in Richtung Dreieck West. Hinter der Auffahrt Südvorstadt, direkt vorm Tunnel Koschitz.
14: Alles klar, also A17 Richtung Dresden, zwischen Dresden-Südvorstadt und Dresden-Gorbitz ist das dann, ne? Da sind wir alle vorsichtig, wenn ihr noch was entdeckt, 0800 123 2340. Kurz noch Wetter, weniger Sonne, viele Wolken heute Abend, Schauer dann von Südwesten her, auch Gewitter, auch die Nacht eher bedeckt, teilweise kommt da echt noch viel Regen runter, Tiefstwerte gehen auf 16 bis 11 Grad runter, morgen dann anfangs so ein paar Auflockerungen. Aber im Laufe des Tages dann erneute Schauer und auch Gewitter, wird auch wieder heftiger ausfallen zum Teil. Höchstwerte morgen 17 bis 22 Grad. 5 nach 6.
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14: Na hallo!
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0: Und eben hat unser Ticket-Täubchen doch das Startsignal gegeben. Das heißt, wir schicken euch jetzt zum MDR Jump Konzert mit Vincent Weiss in Dresden am 21. August. Na, wer schlägt zu? 0800 123 2340. Hier ist Timo. Hallo, wer ist denn da?
3: Hallo?
0: Hallo, ja.
3: Ja, hallo, hier ist die Christiane.
0: Hallo Christiane, wo bist du denn zu Hause?
3: Ich komme aus Harzgerode.
0: Und dein letztes Konzerterlebnis, wo warst du zuletzt?
3: Ah, da war ich bei Oliver in Leipzig.
0: Guck mal, da war meine Tochter auch mit meiner Frau, weil es für mich zu früh war. Ich habe es so schnell nach dem Feierabend nicht geschafft. Und fandst du es auch so toll?
3: Ja, fand ich total. Also ich war mit meiner Tochter dort und ja war sehr schön.
0: Ging dir wahrscheinlich ähnlich wie uns, ne? Tochter in dem Alter, ne? Unsere ist 15 geworden jetzt gerade. Das ist natürlich dann so ein Riesending. Und lass mich raten, die willst du wahrscheinlich auch zu Vincent Weiss mitnehmen?
3: Die würde ich auch mit zu Vincent Weiss nehmen, ja?
0: Dann wünsche ich euch beiden total viel Spaß. Wir machen das klar.
3: Oh, ich freue mich total. Super, danke schön.
0: Grüß die Tochter und habt jetzt erstmal einen schönen Abend.
3: Jawohl, danke.
0: Bis dann, ciao.
3: Schönen Abend
2: auch. Ja, tschüss. Nächsten Dienstag, nächste Tickets.
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0: Hier ist MDR Jump gleich halb sieben und die Meldungen zur halben Stunde mit Anne Krammer.
1: Bundeskanzler Friedrich Merz hat der neuen ungarischen Regierung Unterstützung bei der Rückkehr in die Mitte Europas zugesichert. Beim Antrittsbesuch von Ministerpräsident Peter Modyar bezeichnet er dessen Wahlsieg gegen Viktor Orban als Inspiration für ganz Europa. Modyar versprach, der EU wieder ein zuverlässiger Partner zu sein. Erstmals soll eine Frau die Kommunikationsbehörde des Vatikans leiten. Papst Leo berief die Mexikanerin Maria Montserrat Alvarado in das Amt. Die bisherige Präsidentin des katholischen Fernsehsenders EWTN wird damit im November den bisherigen Kommunikationschef Paolo Ruffini ablösen. Erinnerungsstücke großer Fußballlegenden sollen während der WM in den USA versteigert werden. Laut dem Auktionshaus Sotheby's sind darunter Pelés Weltmeistertrikot von 1958, ein Armband von Diego Maradona und Ausrüstungsstücke von Lionel Messi. Die Versteigerung in New York soll vom 29. Juni bis 16. Juli laufen.
0: Der Blick auf die Straßen bei MDR Jump und es geht los mit der A2 Richtung Berlin zwischen Hannover-Bodfeld und dem Kreuz Hannover-Ost. 6 Kilometer Stau nach einem Unfall, 45 Minuten dauert's länger. Und A2 Richtung Hannover zwischen Dreieck Werder und Lenin, 4 Kilometer Stau, da laufen Bergungsarbeiten, dauert eine halbe Stunde länger. A2 Richtung Hannover zwischen Ilxleben und Eilsleben, stockender Verkehr an einer Baustelle. A2 Richtung Hannover zwischen Peine und Hemeler Wald, 8 Kilometer stockender Verkehr an der Baustelle, 20 Minuten länger. Die A4 in Richtung Dresden ist zwischen Eisenach West und Eisenach Ost nach einem Unfall gesperrt und Vorsicht A4 Frankfurt Richtung Dresden zwischen Gera Leumnitz und Ronneburg Öl auf der rechten Fahrspur. Dann die A4 Frankfurt Richtung Dresden zwischen Hainichen und Berbersdorf, eine Matratze auf der mittleren Spur, und B169 Richtung Falkenstein zwischen Rebesgrün und dem Abzweig Räumtengrün gibt es Behinderungen durch eine Ölspur. Und Blitzer auch noch. Auf der A17 zwischen Dresden-Gorbitz und Dresden-Südvorstadt in beiden Richtungen. B1 Ortsausgang Magdeburg Richtung A14. B2 in Giebelroth Richtung Zeitz. B184 zwischen Tornau und Jüdrichau. Auf der B281 Ortseingang Reichmannsdorf aus Richtung Saalfeld. In Chemnitz auf dem Südring Höhe Zschopauer Straße Richtung Augustusburger Straße. Und in Hermsdorf am Globus Stadt einwärts auch noch. Und wenn ihr noch was entdeckt, 0800 123 2340. Genießt die Sonne, wenn sie noch scheint bei euch. Es wird die nächsten Stunden doch zunehmend grauer und nasser. Gewitter sind dabei und zum Teil wirklich heftige Schauer. Auch in der Nacht. Tiefstwerte gehen runter auf 16 bis 11 Grad. Morgen zieht der Regen erstmal ab. Aber der kommt dann nochmal wieder. Teilweise auch morgen kräftige Schauer und Gewitter möglich. Höchstwerte morgen bis 22 Grad. 2:30.
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0: Hier ist der MDR Jump Feierabend Countdown und da hieß es heute Nachmittag, der nächste bitte.
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0: Ja, statt einmal Kindertag feiern, feiern wir die Kleinsten ja eine ganze Woche lang. Unheimlich viele haben sich angemeldet auf mdrjump.de, um über ihr Herzensthema zu berichten. Und jetzt hören wir in die Arbeit eines jungen Mannes aus der Altmark rein. Seine Reportage, die könnte auch heißen, der tanzende Hahn im Korb.
2: Hallo, ich bin der Noah, ich bin 9 Jahre alt. Ich komme aus einem kleinen Dörfchen bei Stendal. Dieses Lied, mein kleines süßes Fohlen, was ihr gerade gehört habt, ist mir sehr wichtig, denn ich erzähle euch heute etwas nicht über Pferde oder Fohlen, sondern übers Tanzen. Ich bin zum Tanzen gekommen mit einem Geschenk von meinem Opa und meiner Oma, Lord of the Dance. Eigentlich wollte ich das auch machen, aber das gab es hier in Stendal nicht. Dann hatte meine Mutti die Idee.
3: TV Popcorn war die Idee, unser Verein fürs Tanzen hier in Stendal, bei dem ich selber war. Und deshalb durfte der Noah da jetzt auch hingehen.
2: Und zu diesem Lied habe ich meine ersten Tanzschritte gemacht. Meine Mutti habt ihr ja jetzt schon gehört. Jetzt habe ich hier aber noch eine Dame, Celine, meine Tanzlehrerin.
4: Ich finde, in den 3 Jahren sieht man, wie du Fortschritte beim Tanzen gemacht hast und dass du die schwereren Schritte immer besser hinbekommst.
2: Bei uns, bei den Candy Poppies, da sind 2 Jungs und fast 20 Mädels. Wieso ist das so?
4: Ich denke, dass das mit dem Klischee zusammenhängt, dass die Mädchen tanzen sollen und die Jungs beispielsweise Fußball spielen müssen. Genau, das war bei mir damals auch schon so und hat sich noch nicht geändert. Ich würde mir aber tatsächlich auch mal wünschen, dass mehr Jungs tanzen, weil sie das genauso gut können wie Mädchen und sich da überhaupt nicht für schämen müssen.
2: Das sehe ich genauso. Dann kommt doch zu uns nach Stendal zum Rolandfest und guckt euch das einfach an. Das ist noch in diesem Monat im Juni. Wir sehen uns.
0: Dankeschön, Noah, für diese tolle Arbeit und deine Reportage. Ich habe extra nochmal nachgeschaut. Also das Rolandfest vom 12. bis zum 14. Juni. Und wenn ihr unsere Kinderreporterinnen und Reporter mal sehen wollt, schaut unbedingt mal auf unserem Instagram-Kanal vorbei. Da gibt's Bilder und auch ein ganz tolles Video von ihrem Studiobesuch bei uns.
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Eine Sofortmeldung noch aus dem MDR Jump Verkehrszentrum für die A4 Frankfurt Richtung Dresden. Zwischen Weimar und Apolda liegt ein Seil auf der Fahrbahn. Da schön vorsichtig und eine gute Fahrt mit MDR Jump und unseren Themen des Tages. Gleich ab 19 Uhr hat die Kollegin Annie Kamera alles, was heute wichtig ist. Eine Stunde kompakt für euch.

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7: Um 19 Uhr mit Anne Krambeer. Thüringens Landesregierung hat höhere Besoldungen für Beamte auf den Weg gebracht. Das Kabinett beschloss einen Gesetzentwurf, der nun in den Landtag eingebracht werden soll. Die Beamten sollen eine reguläre Tariferhöhung bekommen. Außerdem wird ein Urteil des Bundesverfassungsgerichts umgesetzt. Danach müssen auch Beamte in niedrigen Besoldungsgruppen mehr verdienen als jemand, der auf Sozialleistungen angewiesen ist. Thüringen kosten die Erhöhungen in diesem und im nächsten Jahr rund 415 Millionen Euro. Nach Angaben von Finanzministerin Katja Wolf wird das Land dafür auch auf seine finanziellen Rücklagen zurückgreifen. Die Unionsfraktion dringt darauf, das Selbstbestimmungsrecht einzuschränken. Der Justiziar der Fraktion Martin Plum sagte der Süddeutschen Zeitung, wenn Vorname und Geschlechtseintrag voraussetzungslos geändert werden könnten, werde ein Einfallstor für möglichen Missbrauch geschaffen. Die Unionsfraktion unterstützt damit einen Vorstoß aus Sachsen, Thüringen und Sachsen-Anhalt. Hintergrund ist der Fall der Rechtsextremistin Maler Svenja Liebig. Liebig hatte nach einer Verurteilung den Geschlechtseintrag von männlich zu weiblich ändern lassen und sollte die Haft dann in einem Frauengefängnis antreten. Der Rüstungskonzern Rheinmetall hat einen milliardenschweren Auftrag aus Rumänien erhalten. Wie der Konzern mitteilte, hat das NATO-Land Rüstungsgüter im Wert von 5,7 Milliarden Euro bestellt. Dazu gehörten 4 Marineschiffe, 300 Lynx-Panzer sowie Flugabwehrsysteme und Munition. Entsprechende Verträge seien bereits unterzeichnet. Die Auslieferung beginne 2028 und solle bis 2030 abgeschlossen sein. Eine Honorarkürzung für Psychotherapeuten ist nach einer Einschätzung des Bundesgesundheitsministeriums generell rechtmäßig. Das teilte das Ministerium nach einer üblichen Überprüfung des Beschlusses mit. Es gebe keine Anhaltspunkte für eine rechtliche Beanstandung. Die Honorare wurden zum April um 4,5% gesenkt. Die Kassenärztliche Bundesvereinigung vertritt auch die Psychotherapeuten. Sie kündigte bereits eine Klage beim Landessozialgericht Berlin-Brandenburg an. Der Trainer von Regionalligameister Lok Leipzig Jochen Seitz ist nach dem verpassten Aufstieg in die dritte Fußballliga zurückgetreten. Das teilte der Verein heute mit. Lok hatte in der Relegation gegen die Würzburger Kickers verloren. Es ist bereits das dritte Mal binnen 6 Jahren, dass Lok Leipzig in Aufstiegsspielen scheitert. Das waren die Nachrichten.
8: Und jetzt aus unserem MDR-Jump-Verkehrszentrum, der zuverlässigste Verkehrsservice im Osten. Zum Dienstagfeierabend braucht ihr 20 Minuten Geduld auf der A2 Richtung Hannover zwischen Dreieck Werder und Lenin. 4 Kilometer Stau wegen Bergungsarbeiten. Die A4 Richtung Dresden ist zwischen Eisenach West und Eisenach Ost nach einem Unfall gesperrt. Und Vorsicht bitte auch auf der A4 Frankfurt Richtung Dresden zwischen Weimar und Apolda. Hier liegt ein Seil. Vorsichtig fahren auf der A4 Richtung Dresden nochmal zwischen Gera-Leumnitz und Ronneburg. Auf der rechten Spur ist Öl. Und A4 Richtung Frankfurt zwischen Dresden-Altstadt und Dreieck Dresden-West. Ein defekter LKW steht auf der rechten Spur. Blitzer bei uns online auf mdrjump.de und auch in unserer App. Aktuell wird auf der A17 geblitzt. Richtung Dresden zwischen Dresden-Südvorstadt und Dresden-Gorbitz. Eine auf der B1 am Ortsausgang Magdeburg Richtung A14. Auf der B2 in Giebelroth Richtung Zeitz. Geblitzt wird auf der B184 zwischen Tornau und Jüdrichau. Blitzer auf der B281 am Ortseingang Reichmannsdorf aus Richtung Saalfeld. In Chemnitz stehen sie auf dem Südring Höhe Topauer Straße Richtung Augustusburger Straße. In Hermsdorf am Globus stadteinwärts und noch einer zwischen Löbnitz und Reibitz am Wäldchen. Wenn ihr unterwegs aber heute Abend noch mehr Blitzer entdeckt oder ihr seht noch Staus, meldet das einfach bei uns. Mit einem kostenlosen Anruf geht's unter der 0800 123 2340. Dankeschön. Ah, so langsam geht das los, ne, mit den ganzen Gewittern und dem Regen. In Magdeburg heute Abend aktuell immerhin 23 Grad, 22 in Meiningen. Jena meldet uns noch satte 27 Grad, bei euch in Aue 23, Görlitz bei 25 Grad. Kommende Nacht dann Gewitter. Im Laufe der Nacht auch teils kräftiger Regen bei Tiefstwerten zwischen 16 und 11 Grad. Morgen sind wir dann bei 22 Grad allerhöchstens und es schüttet teils kräftig. Gewitter sind auch morgen mit dabei. Zwischendrin versucht sich aber immer mal so ein bisschen die Sonne. Die Tage drauf dann weiter, ich sag mal salopp, feucht-fröhlich mit Gewittern und Regengüssen bei 22 bis 25 Grad maximal.
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8: Mit Annie Kamera, schönen guten Abend. Kannst nicht aufstehen. Und jede verdammte Nacht reißen dich höllische Schmerzen aus dem Schlaf. Das geht nicht nur mal so ein paar Tage und Nächte so, sondern jahrelang, immer. Über ihre chronischen Schmerzen, das Leben damit und die Zuversicht trotz allem wird uns Janine aus Dresden gleich berichten, heute am bundesweiten Aktionstag gegen den Schmerz. In 6 Minuten hier.
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0: Dienstag Feierabend. Schön, dass wir zusammen sind hier bei MDR Jump mit den Themen des Tages. Unerträglich, sie sind immer da, die chronischen Schmerzen. Darüber sollten wir mal reden, auch weil heute der Aktionstag gegen Schmerzen ist. Janine August aus Dresden lebt seit vielen Jahren jeden Tag in einer Schmerzhölle. Ich habe mit ihr gesprochen und gefragt, Janine, wie geht's dir denn heute?
1: Also jetzt geht's mir so, dass ich zumindest mit euch telefonieren kann.
0: Magst du uns kurz erzählen, woran genau du leidest?
1: Vor über 10 Jahren wurden meine Rückenschmerzen, die ich schon seit meiner Kindheit habe, so schlimm, dass man sich dann doch entschied, ein MRT zu machen und hat festgestellt, dass die Bandscheibe im Lendenwirbelbereich komplett weg abgenutzt war. Die war nicht mehr vorhanden und die Wirbel rieben aufeinander. Dann hat man das operiert und den großen Ischiasnerv verletzt. Seitdem habe ich ausstrahlende Schmerzen bis in den großen Zeh im linken Bein und nach wie vor massive Schmerzen im Lendenwirbelbereich.
0: Wie meisterst du damit deinen Alltag? Wie muss ich mir das vorstellen?
1: Gar nicht.
0: Gar nicht.
1: Also ich kann 50 Meter laufen, ich kann mich nicht bücken, ich kann kaum Treppen steigen. Unsere Kinder waren damals noch klein. Der Kleine war 6 Jahre und hat immer gesagt, Mama, ich will mit dir Fahrrad fahren und hat nicht verstanden, warum das nicht funktioniert.
0: Also in dem Zustand kann man natürlich auch nicht arbeiten gehen. Wie sieht denn dein Alltag aus? Wie müssen wir uns das denn vorstellen?
1: Von 120% arbeiten auf gar nichts und nur Schmerzen haben. Ich habe dann angefangen zu stricken relativ schnell und habe versucht, überhaupt gar nicht darüber nachzudenken, sondern mich voll auf das Stricken konzentriert. Und das hat mich zu vielen Zeiten einfach über Wasser gehalten.
0: Wenn du es mal nach draußen schaffen solltest, dann hüpfst du ja wahrscheinlich nicht wie Bambi über die Wiese. Wie reagieren denn Menschen, die auf dich zukommen, auf deine chronischen Schmerzen?
1: Am Anfang wollte jeder mir einen super Tipp geben, was man machen kann bei Schmerzen. Ich habe das und das gehört. Das kannst du doch machen. Probier das doch. Und es ist alles toll und du wirst es schaffen. Und es ging also nur um Krankheit. Und es ging nie darum, wie geht's dir als Mensch? Was machst du gerade? Wie sieht dein Alltag aus?
0: Alles, was wir gerade schon besprochen haben.
1: Genau, alles, was wir gerade schon besprochen haben. Also einfach jemanden als Menschen sich selber gegenüber zu betrachten und nicht als das kranke Etwas, was man jetzt behuscheln muss.
0: Ich finde es gut, dass du was Positives siehst. Ich hoffe, du hast die Kraft, das auch weiter so zu machen.
1: Ja, das muss man, weil wenn man sich die Hoffnung nicht bewahrt, was wird dann?
0: Liebe Janine, danke schön, dass du so offen hier gesprochen hast. Da gehört auch eine Menge Mut dazu. Ja, ich wünsche dir einen schönen Abend.
1: Sehr gern. Tschüss.
0: Janine aus Dresden leidet seit Jahren an unerträglichen chronischen Schmerzen. Am Aktionstag gegen Schmerzen hat sie uns ihre Geschichte in den Themen des Tages erzählt. Hier bei MDR Jump.

0: ganz entspannt den Feierabend genießen. Hier sind die Themen des Tages bei MDR Jump. Klamotten oder Autos können wir teilen. Haben wir ja gestern auch schon hier bei MDR Jump drüber berichtet, dass sich auch Energie prima teilen lässt. Das neue Energy Sharing Gesetz macht es möglich. Eigenproduzierter Strom von der Solardachanlage kann zum Beispiel auch an Nachbarn verkauft werden. Aber bevor Strom verteilt wird, muss er ja erstmal produziert werden. Und das scheint mittlerweile ja kein großes Problem mehr zu sein. Zum Beispiel mit einer Mini-Solaranlage auf dem Balkon. Was Einsteiger aber da beachten sollten, damit es sich auch wirklich lohnt, erklärt Felix Pnuck aus der AD Verbraucherredaktion.
1: In den meisten Fällen lohnt sich ein Balkonkraftwerk finanziell und fürs Klima. Wichtigster Punkt klarerweise, ein halbwegs sonniger Platz. Ideal dafür die Ausrichtung nach Süden, so wie beim Wein. Südhang ist am besten, weil den ganzen Tag die Sonne drauf scheint. Nach Osten oder Westen geht auch noch, dann kommt der Strom eher morgens oder eher abends. Wobei man sagen muss, moderne Solarpaneele haben inzwischen einen sehr viel besseren Wirkungsgrad als früher. Heißt, sie produzieren auch bei weniger idealer Ausrichtung ganz ordentlich Strom.
0: Ja, gut, ist klar, ne? Nordbalkon ist natürlich immer schwieriger mit der Sonne. Aber mal zu den Fakten. Was kostet denn so ein Mini-Solarkraftwerk?
1: Aktuell sollte man für ein typisches Balkonkraftwerk grob 300 Euro einplanen. Dafür gibt es meistens zwei Module mit etwa 800 Watt Leistung insgesamt und das nötige Zubehör. Nur um ein Beispiel zu machen, die 800 Watt reichen nicht für einen kompletten Haushalt, aber um alle Handys und Laptops darin zu laden. Und dann hat man meist noch für andere Geräte ein bisschen Strom übrig.
0: Ja, und dann hätten wir natürlich noch die Frage, ab wann habe ich denn mein Geld wieder rein?
1: Je nach Stromproduktion und Verbrauch hat man das Geld in etwa 3 Jahren wieder eingespart. Mal mehr, mal weniger. Wenn ich noch gleich einen Batteriespeicher dazu nehme, dauert es meistens noch länger, bis es sich rechnet, weil mit Batteriespeicher kann das schnell mal mehr als 1000 Euro kosten. Ohne Speicher fließt der überschüssige Strom einfach ins Netz. Dafür gibt es bei Balkonkraftwerken zurzeit kein Geld. Mittlerweile bieten häufig auch Discounter-Balkonkraftwerke an. Generell könne man da nicht viel falsch machen beim Kauf, sagt der Experte. Trotzdem solle man unter anderem auf die Versandgebühren achten. Bei größeren Modulen können die manchmal teuer sein. Und die richtige Halterung sollte auch mit dabei sein.
0: Also kaufen, ranpömpeln und los oder was? Was ist denn mit dem ganzen Papierkram?
1: Eine einfache Anmeldung bei der Bundesnetzagentur genügt, aber Achtung, als Mieter brauche ich zwar von meiner Vermieterin oder Vermieter eine Genehmigung, aber das ist fast nur noch eine Formalie, weil es rechtlich fast keinen Ablehnungsgrund mehr gibt. Nur in Ausnahmefällen darf ein Balkonkraftwerk wegen Denkmal- oder Brandschutz verboten werden.
0: Also bestenfalls ein Südbalkon, grob 300 Euro und in knapp 3 Jahren

0: hat sich das dann auch schon rentiert, das kleine Kraftwerk auf dem eigenen Balkon. Dankeschön an Felix Nuck aus der ARD Verbraucherredaktion.
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2: 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Es ist gleich 7:30 am Dienstagabend und das Wichtigste hat jetzt Anne Krambeer für uns.
3: Das Wurzner Netzwerk für demokratische Kultur erhält in diesem Jahr den Julius-Rumpf-Preis. Wie die Bonhoeffer-Niemöller-Stiftung in Wiesbaden mitteilte, ehrt sie damit das jahrelange Engagement des Vereins für Menschenrechte und Demokratie im Alltag. Die mit 10.000 Euro verbundene Auszeichnung soll Ende nächster Woche im Dom von Wurzen übergeben werden. Bundeskanzler Friedrich Merz hat der neuen ungarischen Regierung Unterstützung bei der Rückkehr in die Mitte Europas zugesichert. Beim Antrittsbesuch von Ministerpräsident Peter Modyar bezeichnete er dessen Wahlsieg gegen Viktor Orban als Inspiration für ganz Europa. Modyar versprach, der EU wieder ein zuverlässiger Partner zu sein. Erinnerungsstücke großer Fußballlegenden sollen während der WM in den USA versteigert werden. Laut dem Auktionshaus Sotheby's sind darunter Pelés Weltmeistertrikot von 1958, ein Armband von Diego Maradona und Ausrüstungsstücke von Lionel Messi. Die Versteigerung in New York soll vom 29. Juni bis 16. Juli laufen.
2: Und jetzt aus unserem MDR-Jump-Verkehrszentrum. Natürlich noch der Blick auf die Straßen zur A2 Richtung Hannover zwischen Dreieck Werder und Lenin. 4 Kilometer Stau. Die laufen Bergungsarbeiten. Eine halbe Stunde Zeitverlust müsst ihr einkalkulieren. Die A4 Richtung Dresden ist nicht mehr zwischen Eisenach West und Eisenach Ost gesperrt. Aber Vorsicht noch auf der A4 Frankfurt Richtung Dresden zwischen Gera Leumnitz und Ronneburg. Öl auf der rechten Spur. Die A71 Richtung Sangerhausen ist zwischen Oberhof und Gräfenroda wegen Wartungsarbeiten im Tunnelrennsteig und Alteburg bis ca. 6 Uhr gesperrt. Und auf der B90 Stadt Ilm-Rudolstadt ist der Pörzberg-Tunnel in beiden Richtungen wegen Wartungsarbeiten gesperrt, noch bis morgen früh ca. 6 Uhr. Viele Blitze habe ich für euch. Aktuell stehen sie unter anderem auf der A17 Richtung Dresden zwischen Dresden-Südvorstadt und Dresden-Gorbitz, auf der B1 einer am Ortsausgang Magdeburg Richtung A14. Geblitzt wird auf der B2 in Giebelroth Richtung Zeitz. Dann haben wir noch Blitzer auf der B184 zwischen Tornau und Jütrichau. Auf der B281 am Ortseingang Reichmannsdorf aus Richtung Saalfeld. In Chemnitz wird auf dem Südring Höhe Topauer Straße Richtung Augustusburger Straße geblitzt. In Hermsdorf am Globus Stadt einwärts und zwischen Löbitz und Reibitz im Wäldchen. Ach, hier haben wir noch einen. In Stendal in der Arneburger Straße Stadt auswärts steht er. Und wenn ihr unterwegs noch mehr Blitzer entdeckt oder auch Staus seht heute Abend, meldet das gern bei uns mit einem kostenlosen Anruf unter der 0800 123 2340. Dankeschön! Ah, ist das herrlich. In Halle schönste Abendsonne bei wunderbaren 25 Grad. In Schleiz schon ein paar mehr Wolken, 22 Grad. Plauen meldet stark bewölkt, 24 Grad. Wir haben Schauer, Gewitter dagegen auch schon vom Harz übers Eichsfeld bis in einige Teile von Westthüringen. Und auch in der kommenden Nacht geht's richtig rund. Gewitter, später noch teils kräftiger Regen. Die Tiefstwerte 16 bis 11 Grad. Und morgen dann bei maximal 12 Grad schüttet es auch teilweise richtig kräftig. Wir haben auch morgen wieder Gewitter dabei und zwischendrin versucht sich dann immer mal so ein bisschen die Sonne.
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0: So, sind wir alle nochmal wach hier bei MDR Jump. Dankeschön an The Killers und Mr. Brightside. 19.39 Uhr, die Themen des Tages. Vegan. Die einen sind sofort auf der Wurstpalme, andere lächeln da selig vor sich hin. Ich weiß, da scheiden sich die Geister. Aber Fakt ist, immer mehr Leute kaufen vegan ein oder denken zumindest mal drüber nach.
1: Ja, ich kaufe meistens normale Sachen, ohne darauf zu gucken.
2: Ab und zu, also wenn es die Auswahl zwischen mehreren Produkten gibt, dann gehe ich eher auf vegan.
3: Ich gucke schon drauf, hat das ein Vegan-Label?
4: Weniger, dafür mal auch mehr, ja.
5: Genau, ich achte schon drauf auf Bio und vegan, ja.
0: Aha, also auch hier geteilte Meinung. Der Veggie-Markt wird immer größer. Auf vielen Produkten ist das Vegan-Label ja aufgedruckt. Auch auf vielen Produkten, wo wir jetzt denken würden, so hä? Ja, was denn sonst? Also Wein zum Beispiel oder ganz neu auf dem Markt ein veganer Schwangerschaftstest, der in Thüringen hergestellt wird. Also statt tierischer Rohstoffe werden Rohstoffe aus Algen benutzt. Ja, mein Kollege Jewgeni Dolepinski aus der MDR Jump-Redaktion, der hat sich mal richtig tief reingekniet in das Thema. Jewgeni, hi, grüß dich.
6: Hallo.
0: Also wo im Alltag begegnen uns so versteckte tierische Produkte?
6: Schon morgens im Bad lohnt sich ein genauer Blick auf die Zahnpaste. Viele Zahncremes enthalten Feuchthaltemittel, die aus Rinderfett gewonnen werden. Oder Knochenmehl als Schleichmittel, das die Zähne sauber reibt.
0: Das klingt jetzt gar nicht mal so lecker, ganz ehrlich. Ne? Aber gibt es inzwischen auch vegane Alternativen für die Zahnpasta? Hast du auch noch andere Beispiele?
6: Wer Nagellack trägt, hat mitunter Käfer und Fischschuppen auf den Nägeln zum Beispiel. Ja, rote Farbstoffe werden oft aus Schildläusen, also kleinen Insekten, gewonnen. Pigmente für schimmernde Farben stammen häufig aus Fischschuppen. Übrigens, wo man es gar nicht vermutet, sind Reifen, denn viele davon kommen oft nicht ohne Stearinsäure aus. Diese wird häufig aus tierischen Fetten gewonnen.
0: Junge, Junge, Zahnpasta mit Knochenmehl, Nagellack mit Fischschuppen. Aber wie erkennen wir nun eigentlich, ob in so Alltagsprodukten die tierischen Stoffe drinstecken?
6: Leider bringt der Blick auf die Inhaltsstoffe oft nicht weiter. Viele Stoffe können sowohl tierischen als auch pflanzlichen Ursprungs sein. Sicherheit gibt nur ein Vegan-Label oder eine Nachfrage beim Hersteller.
0: Ach, je. Dankeschön, Jewgeni, für die teils, ich sag mal, wenig leckeren Einblicke zur Abendbrotzeit in den Themen des Tages hier bei MDR Jump.

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Ja, und ich habe es im Wetter ja vorhin auch schon kurz im Service erwähnt. Es kommt da ganz schön was auf uns zu in der kommenden Nacht mit teils kräftigen Schauern und Gewittern. Aber die Kollegen von Pop, die Abendshow, haben das natürlich für uns alle mit im Blick ab 20 Uhr dann hier bei MDR Jump.

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5: Um 20 Uhr mit Anne Krambeer. Der Dresdner Christopher Street Day muss vorerst doch komplett als Versammlung eingestuft werden. Das hat das Sächsische Oberverwaltungsgericht in Bautzen festgelegt und eine anderslautende Entscheidung aus erster Instanz aufgehoben. Die Bautzener Richter betonten, auch in den vergangenen Jahren habe das mehrtägige Straßenfest zum CSD stets als Versammlung gegolten. Eine Interessensabwägung sei zugunsten der Antragsteller ausgefallen. Die Stadt und das Verwaltungsgericht Dresden wollten nun den abschließenden Umzug, aber nicht das Straßenfest als Versammlung anerkennen. Der österreichische Migrationsforscher Gerald Knaus hält die geplanten Abschiebezentren nicht für die große Lösung in der Zuwanderungsfrage. Knaus sagte dem MDR, die Zentren seien nur für abgelehnte Asylbewerber, die man nicht in ihren Herkunftsstaat zurückschicken könne. Viel wichtiger seien Abkommen mit sicheren Drittstaaten, die jeden Flüchtling aufnehmen würden. Es gebe Staaten in Afrika, die dazu bereit seien. Auf diese Länder sollten die Europäer möglichst bald zugehen. Thüringens Landesregierung hat höhere Besoldungen für Beamte auf den Weg gebracht. Das Kabinett beschloss einen Gesetzentwurf, der nun in den Landtag eingebracht werden soll. Darin ist eine reguläre Tariferhöhung für die Beamten vorgesehen. Zugleich wird ein Urteil des Bundesverfassungsgerichts für eine bessere Besoldung umgesetzt. Thüringen kosten die Erhöhungen in diesem und im nächsten Jahr rund 415 Millionen Euro. Trotz des deutschen Widerstands hat die italienische Großbank UniCredit ihren Anteil an der Commerzbank auf über ein Drittel aufgestockt. Der Finanzkonzern erklärte in Mailand, sein neues Übernahmeangebot stoße bei den Anteilseignern des Frankfurter Geldhauses auf starke Resonanz. Sie hätten der UniCredit weitere Aktien im Umfang von bisher rund 7,6% des Grundkapitals angedient. Damit halte man jetzt 34,4% an der Commerzbank. Das Angebot der Italiener läuft noch 2 Wochen. Wegen eines politischen Machtkampfs ist eine der größten Sehenswürdigkeiten Istanbuls, der versunkene Palast, für Touristen geschlossen worden. Die antike unterirdische Zisterne wurde mitten im laufenden Betrieb geräumt. Zuvor hatte ein Gericht die Zuständigkeit für das Denkmal dem türkischen Kulturministerium zugesprochen, das von der AKP beherrscht wird. Bislang war die von der Opposition kontrollierte Stadtverwaltung von Istanbul verantwortlich. Das waren die Nachrichten. Zum Wetter. In der Nacht von West nach Ost ziehender, anfangs gewittriger Regen, 16 bis 10 Grad. Morgen über die Oberlausitz abziehender Regen, dahinter wechselnd bewölkt mit einigen teils gewittrigen Schauern, 17 bis 22 Grad. Es ist 20.03 Uhr.
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6: Vorsicht auf der A4, Frankfurt Richtung Dresden. Zwischen Gera-Leumnitz und Ronneburg befindet sich Öl auf der rechten Fahrspur. B84 Richtung Sondershausen. Zwischen Abzweig Merxleben und Kirchheilingen Behinderungen durch einen defekten LKW. A2 Richtung Hannover. Zwischen Dreieckwerder und Lenin 4 Kilometer Stau wegen Bergungsarbeiten. A4 Richtung Dresden. Zwischen Eisenach West und Eisenach Ost 4 Kilometer Stau nach einem Unfall. Vorsicht auf der A14 Richtung Magdeburg. Zwischen Wandsleben und Magdeburg-Stadtfeld liegen Holzteile auf der Fahrbahn. A17 Richtung Dresden. Zwischen Grenzübergang Breitenau-Schönwald und Bad Gottleuber Stau. Die A71 Richtung Sangerhausen ist zwischen Oberhof und Gräfenroda wegen Wartungsarbeiten in den Tunneln Rennsteig und Alte Burg bis ca. 6 Uhr gesperrt. B87 Richtung Leipzig. Zwischen Eilenburg und Jesewitz steht ein defekter LKW. Auf der B90 statt Ilm-Rudolstadt ist der Pörsberg-Tunnel in beiden Richtungen wegen Wartungsarbeiten bis ca. 6 Uhr gesperrt.
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3: Mit Markus Barsch, hallo, schön, dass ihr da seid. Seid ihr gerade eine Runde um den Block gerannt, im schönen Abendlicht, noch eine Runde gejoggt oder gelaufen oder so? Toll. Sehr gut. Wir sprechen gleich mit einer Frau, die seit über einem Jahr jeden Tag einen kompletten Marathon läuft. Das gibt es doch gar nicht, das kann doch gar, also ja, in 7 Minuten hier.
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1: Hallo Deutschland, hier ist Pop, eure Abendshow in der ARD. Hand hoch, wer schon mal einen Marathon gelaufen ist. Ja, da sehe ich ein paar, durchaus. Jetzt okay, Hand hoch, wer im vergangenen Jahr jeden Tag einen Marathon gelaufen ist. Da kann eigentlich nur noch eine Hand oben sein. Das ist die von Extremsportlerin Joyce Hübner in Berlin oder aus Berlin. Hallo Joyce!
2: Hallöchen, guten Abend.
1: Seit über einem Jahr jeden Tag einen kompletten Marathon rennen. Das ist natürlich biologisch-körperlich ja völlig unmöglich, das ist ja klar. Hast du das gemacht wie früher, als die Leute gesagt haben, nein, der Mensch kann unmöglich fliegen, das geht nicht. Dann haben einige das aber nicht gewusst und sind halt geflogen. Ernsthaft, wie hältst du das seit 367 Tagen durch?
2: Ja, einfach den Kopf ausschalten und die Beine an. Und ein bisschen entspannter laufen als vielleicht manch anderer auf dem Marathon.
1: Ja.
2: Und dann funktioniert das.
1: Du hast so Zeiten, 3 Stunden und ein paar zerquetschte manchmal, ne? Also meistens so ist so deine Zeit. Also nicht 2 Minuten.
2: Um die 4 Stunden.
1: Ja, 4, so. Das ist so entspannt, das geht. Okay, du hast heute aber mit deinem 367. Marathon am Stück, Wahnsinn, den Weltrekord geholt. Der war vorher in Belgien, ne? In Marathons hintereinander. Glückwunsch auch dazu.
2: Ja, dankeschön.
1: Hat das was mit dir gemacht oder gar nichts?
2: Ja, doch, das ist natürlich Wahnsinn. Ich habe jetzt über ein Jahr darauf hingefiebert, diesen Tag zu erreichen.
1: Und okay.
2: Wir hatten so viele Widrigkeiten, dass es natürlich umso schöner ist, dass es endlich so weit war.
1: Was denn für Widrigkeiten? Jetzt sag nicht, es hat auch mal gehagelt oder das Wetter war nicht so schön. Nein, was war denn?
2: Nein, Deutschland ist wunderschön. Hier ist es immer toll.
1: Ja.
2: Nein, tatsächlich hatten wir fast 60 Grad Temperaturunterschied. Also zwischen minus 14 Grad bis plus 38 oder ich glaube sogar plus 42 Grad hatten wir alles mit dabei. Wir hatten Hochwasser, wir hatten Hagel, wir hatten Tiefschnee, mehrere Wochen hintereinander.
1: Wahnsinn,
2: also
1: im Winter.
2: Alles, was das Land zu bieten hat.
1: Das Ganze ist ja Teil einer sehr besonderen Städtetour von dir, ne? Also viele Menschen besuchen Städte in Deutschland. Du rennst einfach alle ab. Erzähl mal.
2: Genau, richtig. Wir haben insgesamt 2059 Städte oder Orte in Deutschland mit einem Städterecht und ich will halt überall mal meinen Fuß reingesetzt haben.
1: Wahnsinn.
2: Und deswegen brauche ich insgesamt eigentlich 495 Marathons und der Weltrekord heute war ein Meilenstein, aber es geht jetzt morgen für mich weiter.
1: Ja, Wahnsinn. Joyce, bist du eine Maschine? Nie einen Tag krank gewesen. Wie gesagt, Tiefschnee und alles bist du gerannt. Nie was verknackst, kein Fuß, kein gar nichts. Glück oder?
2: Ich hatte mein Hüsterchen, aber das war's.
1: Ey, das ist sensationell. Wir reden gleich noch ein bisschen weiter mit Joyce Hübner. Heute den 367. Marathon am Stück. Direkt nach Kaigo, Khalid und Griffin hier in eurer Abendshow.

0: am Dienstag. Wir sprechen noch ein bisschen, weil es so toll ist, mit Joyce Hübner, Extremsportlerin Joyce Hübner aus Berlin, die uns eben erzählt hat, sie hat heute ihren 367. Marathon hintereinander. Jeden verdammten Tag seit Juni 2025 rennst du, Joyce, einen kompletten 42,195 Kilometer Marathon. Wird es eigentlich gemessen? Du rennst ja von Stadt zu Stadt. Das ist ja eine Städtetour, die du machst. Wie geht das bei euch? Machst du so mit Google Maps rum?
1: Genau, das war, die Google Maps hat mir bei der Routenplanung geholfen, aber täglich messe ich das natürlich mit meiner Laufuhr und deswegen laufe ich auch ein bisschen, ein paar Meter mehr, damit ich so ein bisschen Puffer habe, falls irgendjemand mal sagt, die GPS-Daten haben nicht gestimmt.
0: Ah, natürlich, ja, GPS, ja klar, ist ja richtig. Am Ende muss natürlich dann, wenn du nur einmal wahrscheinlich nur 42,50 Meter und statt 195 Kilometer und 50 Meter gerallt hast, wäre es sofort alles hinfällig, ne? Oh Mann.
1: Genau, richtig, genau.
0: Wie machst du das, wenn du deine 3-4 Stunden, wie du immer sagst, du rennst nicht super schnell, das wäre ja verrückt, so viele Marathons hintereinander, du rennst so gemütlich, das nennst du es selber, also ich bräuchte für einen Marathon, glaube ich, 7 Stunden, du brauchst halt 3,5. Steckst du dir was ins Ohr, hörst du Musik, ein Hörbuch oder hörst du die Natur?
1: Nee, tatsächlich begleiten mich ja die ortsansässigen Mitläufer, die es auf dieser Welt so gibt, täglich. Ja, also es kann mich jeder begleiten und in der Regel habe ich mindestens eine weitere Person dabei und in der Spitze waren es sogar 70, glaube ich, 75 Leute, die mich begleitet haben.
0: Das
1: deswegen,
0: ist ja
1: ich komme
0: super.
1: Gar nicht dazu.
0: Ich wollte fragen, ob das wäre noch eine Frage, die ich mir hingekritzelt habe. Bei Forrest Gump, da gibt es ja eine Szene, wo der einfach immer weiterläuft, ne? Und dann hat er ganz viele Leute im Schlepptau. Das hast du also auch. Das ist ja super.
1: Ja, ja. Und dadurch lerne ich total viel über die Region. Also das ist wirklich spannend.
0: Moment, man soll doch nicht reden beim Rennen.
1: Nee? Na doch, okay. Klar. Und deswegen klappt es ja auch, jeden Tag weiter einen Marathon zu laufen, weil wenn man reden kann, dann läuft man so langsam, dass man noch genug
0: super.
1: Puffer hat.
0: Guter, ja, ja klar, alter Trick. Heute bist du gerannt von, wir gucken gerade, in Nordrhein-Westfalen von Boog nach Settrup in Niedersachsen. Ne? Da bist du jetzt gerade.
1: Genau, richtig, ja.
0: Welche Städte stehen dann noch auf der Liste? Wo bist du denn morgen, übermorgen und so? Weißt du das schon? Weil wenn jemand mitlaufen möchte, der gerade zuhört. Ich habe morgen Bock zu rennen, das mache ich mit der Joyce.
1: Oh mein Gott, es geht jetzt wieder Richtung NRW. Ich laufe immer so kleine Schlaufen und danach eigentlich das ganze Emsland, Niedersachsen. Hm. Dann kommt irgendwann noch Hamburg dran, Schleswig-Holstein, Mecklenburg-Vorpommern. Ja. Und dann irgendwann zum Ende hin Richtung Brandenburg, nochmal kurz Sachsen und dann am Ende Berlin.
0: Ja, okay. Du hast 2023, haben wir nachgeguckt, einmal hast du Deutschland quasi umrundet, ne, also in Etappen, aber einmal rum am Rand. 2024 hast du Mallorca umrundet und jetzt läufst du eben seit Juni 25 jeden Tag Marathon. Was ist denn für 27 geplant? Läufst du da zum Mond?
1: Entspannung.
0: Entspannung. Machst du ein Jahr Ferien?
1: Ich mache ein Jahr Ferien, bis mir dann das nächste Komische in den Kopf kommt und ich dann wahrscheinlich 2028 wieder am Start bin. Nein, Spaß, ich habe keine Pläne.
0: Okay, das ist doch auch mal gut, oder? Keine Pläne haben. Ey, Joyce Hübner, das war ganz toll. Vielen Dank fürs Gespräch.
1: Danke auch.
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0: Hallo, hier ist Pop, eure Abendshow. Was wird denn eigentlich der Sommerhit 2026? Wer wird Nachfolger hier von denen? Ne, das war der Sommerhit 2025. Handtricks mit Golden. Der lief ja letztes Jahr rauf und runter. Teilweise ja immer noch. Hier auf TikTok aktuell geht ja das steil. Habt ihr das schon gesehen?
1: Melissa!
0: Melissa.
1: I'm drunk and outside.
0: Genau. Ich bin betrunken und draußen. Nein, nein, nein. Menschen stellen ja zu diesem Song hier ihre Tanzvideos ins Netz. Kein Mensch weiß, wo Melissa eigentlich herkommt, woher der Song kommt, ob den überhaupt ein Mensch geschrieben hat oder doch eine KI. Ne, aber es macht schon Spaß. Es gibt aber auch einen Sommerhit-Kandidaten aus Rumänien von DJ Goja. Das ist garantiert ein echter Mensch. Den hat man schon mal gesehen. Und der hat einen Song gemacht, der klingt sowas von wie, der klingt so nach, ich liege auf einer Luftmatratze im Pool und habe auch einen Drink mit so einem Schirmchen in der Hand. Geht nicht ganz so nach vorne wie Melissa. Ist ein bisschen mehr laid back, aber schon sehr cool. Spielen wir euch mal vor. Jetzt im Pop, eure Abendshow, DJ Gotha. Mi Chico.
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0: Cool, oder? DJ Goja aus Rumänien. Es könnte der Sommerhit 2026 werden, oder wir hätten eigentlich nichts dagegen. Mi Chico, jetzt ist es 8:30.
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3: Heute Nacht ziehen teilweise kräftige Schauer und Gewitter aus den Regionen zwischen Nordwestniedersachsen und Alpen weiter ost- und nordostwärts. Morgen wird es von der Ostsee bis nach Sachsen eher regnerisch. Sonst gibt es wechselhaftes und windiges Wetter mit Sonne, Wolken, Schauern und Gewittern. Es bleibt kühler mit nur noch 15 bis 23 Grad. Am wärmsten wird es zwischen Mannheim und Freiburg. Dazu kommen frische bis starke Böen.
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4: Vorsicht auf der A4, Frankfurt Richtung Dresden. Zwischen Weimar und Apolda liegt ein Seil auf der Fahrbahn. Die A2 Richtung Hannover ist zwischen Dreieck Werder und Lenin wegen eines brennenden Fahrzeugs gesperrt. Vorsicht auf der A4, Frankfurt Richtung Dresden. Zwischen Gera-Leumnitz und Ronneburg befindet sich Öl auf der rechten Fahrspur. A14 Richtung Dresden. Zwischen Grimma und Mutschen befindet sich eine ungesicherte Unfallstelle auf der linken Fahrspur. Die A71 Richtung Sangerhausen ist zwischen Oberhof und Gräfenroda wegen Wartungsarbeiten in den Tunneln Rennsteig und Alte Burg bis ca. 6 Uhr gesperrt. Auf der B90 Stadt Ilm-Rudolstadt ist der Pörzberg-Tunnel in beiden Richtungen wegen Wartungsarbeiten bis ca. 6 Uhr gesperrt.
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0: Und hier ist Pop, eure Abendshow am Dienstag. Mit Markus Barsch und Pink. Hi.

0: Hallo, hier ist Pop, eure Abendshow. Erst hat Dua Lipa heimlich geheiratet und jetzt gibt's eine Mega-Sause auf Sizilien. Also, die Gästeliste hat schon in sich, was wir da hören. Ne? Madonna kommt da, Mick Jagger und Elton John. Alle Promis kriegen, glaube ich, so ein schwarzes Heftchen, wo alle anderen Nummern von allen anderen Promis drinstehen, wenn die prominent werden, die Menschen. Das ist, glaube ich, so. Von der Prominenzabteilung fällt ein Wagen vor der Tür und sagt, hier ist dein schwarzes Buch, wo alle anderen drinstehen. Viele hatten ja gar nicht mitbekommen, dass sie überhaupt geheiratet hatte, die Dua, ihren Hollywood-Star, Callum Turner, der als neuer James Bond im Gespräch ist. Man wird sehen nächstes Jahr hoffentlich endlich mal. James Grotegut ist hier. James. James gesagt. Wie lustig. James
1: 009, ja.
0: Aus dem heimlich heiraten Kompetenzteam, James. Das hat sie lustigerweise selber der ganzen Welt erzählt, die Dua. Mit einem ziemlich coolen Instagram-Post.
1: Ja, ich mag besonders das Foto, auf dem sie auf dem Schoß ihres neuen jetzt Mannes sitzt. Auf einer Holzbank, eher so ganz klassisch im Anzug, so ganz dunkelblau, so gehemmt und Krawatte. Sie im weißen Zweiteiler. Man sieht, dass sie auf einer Holzbank zusammen knutschen, aber man sieht es auch nur so ganz bisschen im Ansatz, weil sie, also Dua Lipa, so einen riesengroßen weißen Hut auf hat, der so wirklich alles verdeckt.
0: Okay.
1: Und dann sieht man sie auch Hand in Hand aus dem Standesamt in London spazieren und die Bilder vom Sonntag, die hat sie eben heute Nachmittag gepostet und hat schon weit über 4 Millionen Likes. Und in den Kommentaren, da gratulieren natürlich jetzt nicht irgendwelche Leute, sondern sowas wie Heidi Klum oder auch Modefrau Donatella Versace.
0: Ja, die weißt du, die wollen alle nur mitfeiern ab Freitag auf Sizilien, weil sie vielleicht noch gar keine Ahnung. Die Heidi. 3 Tage soll diese Hochzeitsfeier gehen, nonstop in Palermo. Vieles ist ja noch geheim, aber Boulevardmedien, die köcheln schon fleißig in der Gerüchteküche. Was denn da so zu lesen?
1: Also, dass Dua Lipa sich sehr, sehr oft umziehen wird. Angeblich 26 Kleider. Das ist der Plan. Die soll sie in diesen 3 Tagen tragen.
0: Ja.
1: Darunter ein von Donatella Versace entworfenes Brautkleid. Wahrscheinlich hat sie deswegen auch gratuliert in den Kommentaren.
0: So.
1: Die Gästeliste ist natürlich bei inzwischen jeder Promi-Hochzeit super geheim. Das ist ja bei Taylor Swift ja auch gerade so, dass der große Plan. Ed Sheeran hat es ja auch mal gemacht. Da weiß heute noch keiner, wer dann irgendwie da war. Und die britische Sun, die will erfahren haben, dass Charlie XCX und Tove Lo draufstehen. Mhm. Ein paar hattest du ja auch schon angesprochen. Madonna, Mick Jagger, Elton John.
0: Also,
1: ich glaube, da werden einige Privatjets in den nächsten Tagen auf Sizilien, da Palermo, erwartet.
0: Okay. Ob die sich einfach nur die Kohle für eine Hochzeitsband sparen wollen?
1: Gleich.
0: Komm, Mick Jagger, singst du uns einen Song oder so? Elton, da ist ein Klavier. Wie wär's denn?

Martina schreibt, danke für Bad Religion. Gerne. Auch mal wieder gut, Bad Religion, Punk-Rock-Song. In eurer Abendschau, aber wartet nur, was jetzt für ein Sagen auf das Song kommt in wenigen Augenblicken. Es ist der absolute Lieblingssong des Moderators aktuell. Habe ich gestern und vorgestern, glaube ich, auch erzählt. Ihr ahnt nicht, was es ist. Doch, ihr wisst vielleicht schon. Vorsicht, gerade auf der A49, Gießen Richtung Kassel, zwischen Felsberg und Edermünde ist ein Unfall und es liegen Gegenstände rum. Vorsicht, auf der A49, Gießen Richtung Kassel, zwischen Felsberg und Edermünde ist ein Unfall, da liegen Gegenstände rum. Fahrt vorsichtig, kommt gut und sicher an. Jetzt mit den Finnen von The Bowser. Magnetic. Es ist einfach. Man denkt, ich lehne mich mal zurück. So geht's doch.

Oh nein, voll peinlich. Ich habe mich vertan gerade. The Bowser gerade mit Magnetic in eurer hervorragenden Abendshow, weil sie The Bowser spielt mit Magnetic, was viele mögen und lieben. Und ich habe ihnen gesagt, es sind drei Finnen. Schlage mich selbst. Es sind natürlich Norweger. Edvard Groth, Fredrik von Krog, Philipp Bergenstjerna.

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1: Um 21 Uhr mit Anne Krambeer. Der Dresdner Christopher Street Day muss vorerst doch komplett als Versammlung eingestuft werden. Das hat das sächsische Oberverwaltungsgericht in Bautzen festgelegt und eine anderslautende Entscheidung aus erster Instanz aufgehoben. Die Bautzener Richter betonten, auch in den vergangenen Jahren habe das mehrtägige Straßenfest zum CSD stets als Versammlung gegolten. Eine Interessensabwägung sei zugunsten der Antragsteller ausgefallen. Die Landesdirektion und das Verwaltungsgericht Dresden wollten nur den abschließenden Umzug, aber nicht das Straßenfest als Versammlung anerkennen. Eine Honorarkürzung für Psychotherapeuten ist nach einer Einschätzung des Bundesgesundheitsministeriums generell zulässig. Es gebe keine Anhaltspunkte für rechtliche Beanstandungen. Das teilte das Ministerium nach einer juristischen Überprüfung des Beschlusses mit, den der sogenannte erweiterte Bewertungsausschuss gefasst hatte. Danach waren die Honorare im April um 4,5% gesenkt worden. Der österreichische Migrationsforscher Gerald Knaus hält die geplanten Abschiebezentren nicht für die große Lösung in der Zuwanderungsfrage. Knaus sagte dem MDR, die Zentren seien nur für abgelehnte Asylbewerber, die man nicht in ihren Herkunftsstaat zurückschicken könne. Viel wichtiger seien Abkommen mit sicheren Drittstaaten, die jeden Flüchtling aufnehmen würden. Es gäbe Staaten in Afrika, die dazu bereit seien. Auf diese Länder sollten die Europäer möglichst bald zugehen. Die Unionsfraktion unterstützt den Vorstoß der mitteldeutschen Länder, das Selbstbestimmungsrecht wieder einzuschränken. Justiziar Martin Plumm sagte der Süddeutschen Zeitung, derzeit könnten Geschlechtseintrag und Vorname voraussetzungslos geändert werden. Das schaffe ein Einfallstor für Missbrauch. Plumm verwies dabei auf den Fall der Rechtsextremistin Marla Svenja Liebig. Schon dieses Beispiel zeige, dass das Gesetz geändert werden müsse. Der EKD-Kulturbeauftragte Johann Hinrich Clausen zeigt Verständnis für die Entscheidung des Kölner Doms, ab Juli von Touristen 12 € Eintritt zu verlangen. Clausen sagte dem evangelischen Pressedienst, solche Gebühren seien zwar bedauerlich, aber nachvollziehbar. Zum einen brauche man neue Finanzquellen, um die großen Kirchen zu erhalten, zum anderen schadet ein nachlässiger Übertourismus diesen Kulturschätzen. Clausen verwies auf das Beispiel anderer berühmter Kirchen im Ausland. So sei in der Westminster Abbey und der St. Paul's Cathedral in London oder im Fraumünster in Zürich auch Eintritt fällig. Das waren die Nachrichten. Zum Wetter. In der Nacht von West nach Ost abziehender, anfangs gewittriger Regen, 16 bis 10 Grad. Es ist 21.03 Uhr.
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3: Die A2 Richtung Hannover ist zwischen Dreieck Werder und Lenin wegen eines brennenden Fahrzeugs gesperrt. Vorsicht auf der A4 Frankfurt Richtung Dresden. Zwischen Gera-Leumnitz und Ronneburg befindet sich Öl auf der rechten Fahrspur. A14 Richtung Dresden. Zwischen Grimma und Mutschen ist die rechte Fahrspur nach einem LKW-Unfall blockiert. Die A71 Richtung Sangerhausen ist zwischen Oberhof und Gräfenroda wegen Wartungsarbeiten in den Tunneln Rennsteig und Alte Burg bis ca. 6 Uhr gesperrt. Auf der B90 Stadt Ilm-Rudolstadt ist der Pörzberg-Tunnel in beiden Richtungen wegen Wartungsarbeiten bis ca. 6 Uhr gesperrt.
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4: Mit Markus Barsch, hallo. Ich glaube, wir philosophieren gleich erstmal ein bisschen, oder? Das wäre vielleicht nicht schlecht.
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Hier ist Pop, eure Abendshow. Hallo Deutschland. Das ist die gemeinsame Abendshow von Bremen 4, HR3, MDR Jump, NDR 2, SR1 und WDR 2 und SWR 3. Jetzt mit ein bisschen Philosophie, denn es ist 21 geteilt durch 13 geteilt durch 7. Mathe, wer das ausrechnen kann, im Kopf, Respekt. Das ist eine super Zeit, 21, 13 und 7 Sekunden folgende, für ein bisschen Philosophie. Alles, was den ganzen Tag ein bisschen doof war vielleicht oder genervt oder gezwickt hat, das schieben wir jetzt beiseite, machen uns ein paar völlig andere Gedanken, wechseln die Perspektive, gucken anders auf die Welt. Wir haben schon philosophiert über Sachen wie zum Beispiel, nennt man Leute, die zu Hause auf ihrem Geld sitzen, Barhocker. Sollten eigentlich Aliens mit Laktoseintoleranz besser nicht in der Milchstraße wohnen? Wenn ich im Baumarkt große Mengen Haftgrund klaue, ist es dann ein Haftgrund? Glaube schon, oder? Wenn man nur genug davon klaut, ist es so, ja. 897 Trilliarden von diesen kleinen Hirnaussehern stehen in der Barschen Philosophiegalerie, die ist auf popabend.de verlinkt. 40.000 Philosophien zum Durchklicken und verrückt werden. Heute verkabeln wir unsere Synapsen neu. Über die absolut berechtigte Frage, gute Temperaturen sind ein bisschen runtergegangen, aber gilt natürlich noch den ganzen Sommer. Die Frage von Ralf Scheffold aus Albstadt. Ja, wenn ich totalen Heißhunger auf Eis habe, ist das nicht so gut, ne? Ist doch kontraproduktiv. Das schmilzt doch dann. Ja, und zwar in Sekundenfrist in deiner Hand. 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Schnell wegschlürfen.

0: 20 nach 9 ist es. Hier kommt erst noch was aus dem Verkehrszentrum. Vorsicht bitte einmal auf der A5 Karlsruhe Richtung Basel, Höhe Karlsruhe Süd, ungesicherte Unfallstelle auf der rechten Spur. Und Vorsicht auf der A36 Kreuz Bernburg Richtung Vienenburg. Zwischen Aschersleben Mitte und Aschersleben West, da liegt ein Verkehrsleitpfosten auf der rechten Spur. Auf der A36 Kreuz Bernburg Richtung Vienenburg. Zwischen Aschersleben Mitte und Aschersleben West. Leitpfosten. Vorsichtig sein, gut ankommen. Jetzt das Neues von Mumford & Sons, ne? Ihr wisst schon, die hier. Hauptsache, das Banjo fetzt. I Will Wait, ne? Die Jungs aus London, aus Wimbledon, kommen ja Mumford & Sons. Die hatten ja einige großen Riesenhits in vergangenen über 10 Jahren oder so. Dann aber eben ja 7 Jahre Pause. Kein Album, nichts gehört. Wo sind sie? Letztes Jahr dann endlich was Neues. Da kam das Album Rushmere. Rushmere ist ein Tümpel, also ein Seechen in Wimbledon dort. Deswegen, da haben sie sich immer getroffen, als sie noch wesentlich jünger waren und zusammen Songs geschrieben haben. Die drei Jungs von Mumford & Sons am Rushmere Pond. Und jetzt, 11 Monate später, nach dem letzten Album, was ist los mit euch? Ist schon wieder was Neues da. Das Album heißt Prize Fighter. Es flutscht einfach, hat uns Marcus Mumford erzählt.
1: It just was so natural and organic and unforced. And it just flowed out in a way that was really beautiful and easy.
0: Das ist einfach, es ist rausgekommen. Manchmal läuft's, manchmal sogar so, dass man einen Song gleich in 2 verschiedenen Versionen anbieten kann. Wenn ihr reinhört in das aktuelle Album Prize Fighter, dann hört ihr gleich am Anfang als erstes den Track Here. Ein Duett Mumford & Sons mit Chris Stapleton. Der Mann ist ja eine Country-Legende und hat schon 10 Grammys im Schrank. Aber Mumford & Sons war wohl langweilig. Die haben den Song nochmal neu aufgenommen mit Sierra Farrell. Die ist auch gerade schwer angesagt in der amerikanischen Folk-Szene, auch in der Country-Szene. Sie hat auch letztes Jahr gleich 4 Grammys gewonnen, Sierra Farrell. Und das ist schon eine sehr coole Nummer jetzt hier. Mumford & Sons, Sierra Farrell, hier für euch jetzt in der Abendshow.
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0: Es ist 9:30.
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3: Heute Nacht ziehen teilweise kräftige Schauer und Gewitter aus den Regionen zwischen Nordwestniedersachsen und Alpen weiter ost- und nordostwärts. Richtung Westen und Südwesten beruhigt sich das Wetter und die Wolken lockern stärker auf. Morgen wird es von der Ostsee bis nach Sachsen eher regnerisch. Sonst gibt es wechselhaftes und windiges Wetter mit Sonne, Wolken, Schauern und Gewittern. Es bleibt kühler mit nur noch 15 bis 23 Grad. Am wärmsten wird es zwischen Mannheim und Freiburg.
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4: Vorsicht auf der A9 Richtung München. Zwischen Brück und Niemek liegen Metallteile auf der Fahrbahn. Die A2 Richtung Hannover ist zwischen Dreieck Werder und Lenin wegen eines brennenden Fahrzeugs gesperrt. Vorsicht auf der A4 Frankfurt Richtung Dresden. Zwischen Gera-Leumnitz und Ronneburg befindet sich Öl auf der rechten Fahrspur. A14 Richtung Dresden. Zwischen Grimma und Mutschen ist die rechte Fahrspur nach einem LKW-Unfall blockiert. Die A71 Richtung Sangerhausen ist zwischen Oberhof und Gräfenroda wegen Wartungsarbeiten in den Tunneln Rennsteig und Alte Burg bis ca. 6 Uhr gesperrt. Auf der B90 Stadt Ilm-Rudolstadt ist der Pörzberg-Tunnel in beiden Richtungen wegen Wartungsarbeiten bis ca. 6 Uhr gesperrt.
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Die Mädels von Icona Pop in eurer Abendshow. Wir wollen ein spontanes Schnellstquiz mit euch machen. Könnt ihr was gewinnen? Sofort anrufen 07221 2011. Gibt was zu gewinnen. Müsst ihr euch natürlich sauer verdienen. Ihr wisst doch, wie unsere spontanen Schnellstquizze sind. Das geht doch nur um den Spaß und die Freude. Guck mal hier, der allwissende Abendschaukalender. Tag wieder die Abkürzung. Wieder nur mit einem I. Ihr wisst also gegen. Tag gegen die Abkürzung. Abkürzungen fluten und verstümmeln die Sprachen weltweit. Fort mit ihnen fordern Menschen, die Sprache erforschen. Pah, wir lassen uns doch unsere Lieblingsabkürzung nicht nehmen, oder? Wir machen das spontane Abkürzungsschnellstquiz. Wenn ihr zum Beispiel wisst, was ZW bedeutet oder USW oder USA oder USB, da wird es schon schwieriger. Nee, all die kommen nicht vor gleich, keine Sorge. Dann seid ihr richtig, 07221 2011. Ich nenne euch irgendwelche Abkürzungen und ihr sagt bitte A oder B, was es ist, okay? 07221 2011, Ray Dalton und dann ihr. Und das spontane Abkürzungsschnellstquiz in der Abendshow.

0: Hier ist eure Abendshow. Am Tag wieder die Abkürzung. Linguistinnen und Linguisten und sprachforschende Menschen wollen, dass wir weniger Abkürzungen benutzen. Das würde die Sprachen verstümmeln auf der ganzen Welt. Wir machen natürlich aus Frack das spontane Abkürzungsschnellstquiz. Das machen wir mit Jochen in, wo ist die Südwestpfalz, Rotalben? Jochen, hallo?
1: Ja, Rotalben in der Südwestpfalz. Hallo.
0: Hallo,
1: Markus mit K.
0: Nein, mit K. Mit C.
1: Nee,
0: mach Spaß.
1: Sorry.
0: Ach, du wolltest mich einfach foppen. Ne? Du wolltest mich einfach veräppeln. Halt, gefällt mir.
1: Ja. Einmal im Radio, oder?
0: Das ist doch gut.
1: Muss man auch machen.
0: Ja, bitte. Wir machen nur Quatsch. Ich nenne die Abkürzung und du sagst, ja. Was ist es? HDGDL. A. Heute. Ja? Wolltest schon lösen?
1: Ja. Ich hab dich ganz gut lieb.
0: Ja, das stimmt. Benutzt es auch ganz oft in WhatsApp und so. Ich hätte gesagt, heute dauert es ganz doof lange, hätte ich noch angeboten. Aber du hast recht, heute hab dich ganz doll lieb. Ja, ja, ja.
1: Ja.
0: Wann hast du zuletzt geschrieben in der Nachricht? Gestern? Heute Mittag?
1: Nee. Okay. Das ist schon lange her, sehr lange her.
0: Na dann. GEMA, ist es die Aufforderung, sich mal zu entfernen? Hier, GEMA bitte, GEMA. Oder ist es B, nee. Ist es die Gesellschaft eventuell für musikalische Aufführungs- und mechanische Vervielfältigungsrechte?
1: Ja, leider B.
0: Ja, wieso? Was
1: so
0: heißt
1: viele,
0: leider?
1: So viele Feste so viel Geld kostet und das ist so.
0: Ja, das viele stimmt. Vereine, ne? Die Weihnachtsmärkte vorletztes Jahr war das, oder vor 2, 3 Jahren, hätten sie nie wieder stattfinden dürfen, weil plötzlich die GEMA sagte, nein, die ganze Weihnachtsmusik auf dem Weihnachtsmarkt kostet 1 Milliarde. Nun gut.
1: Ja, richtig, genau. Ode Fröhliche von 1669 darf man nicht mehr spielen.
0: Ist es wirklich von 1669? Weißt du es auswendig? Nee, ich glaube es später, oder? Ist egal.
1: Immer später,
0: ist später. LHC. Ist es A, der Wirkstoff in Hanf oder in Haschisch? Oder ist es B, eventuell der Teilchenbeschleuniger in Genf?
1: Das ist der LHC in Genf.
0: Ja, das stimmt. Der Large Hadron Collider. 27 Kilometer langer Teilchenbeschleuniger. Da kann man so Teilchen, wenn man sich reinstellt, kann man Teilchen fangen. Nussecken und so, ihr wisst. Das CERN auch genannt.
1: Genau.
0: Du bist auf der, guck mal, das ist geil, weil das könntest du jetzt, das knackst du auf Anhieb. Wafibabu. Ist es A, der Walfisch backt bunte Plätzchen? Wafibabu, die Abkürzung für der Walfisch backt bunte Plätzchen. Oder ist es was völlig anderes? Ist gar nicht so weit weg, glaube ich, von dir. Ja, ist was anderes. Das ist die liebevolle Kurzform für das pfälzische Waldfischbach-Burgalben.
1: Ja, genau, richtig.
0: Wafibabu. Das ist ja zum Todler, hast du es gewusst? Wie weit ist es von dir weg, von Rotalben? Gar nicht so weit, oder?
1: 8 Kilometer.
0: Sagst du nicht jeden Tag mehrfach, ich fahre mal rüber nach Wafibabu, Brötchen holen, ne? Sagst du nicht?
1: Meine beiden Söhne waren in Waldfischbach auf der Schule, jetzt ist nur noch einer dort,
0: ja.
1: Aber das ist heimatnah.
0: Wafibabu, Grüße nach Wafibabu und nach Rotalben, Jochen. Bleib dran, wir schenken dir was. Hurra!
1: Vielen Dank, schönen Abend, ciao.
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0: So geht das nicht, ich weiß. Hier ist Pop, eure traurige Abendshow. Es war schon wieder kein Ocelot im Kürz. Ich weiß, ich habe überlegt, was soll ich denn da abkürzen? Wie soll ich es machen? Komm, jetzt kommen ganz viele fröhliche Nachrichten von euch. Ich habe euch echt lieb, das ist ganz goldig. Wenn der Ocelot mal nicht ist, geht alles unter hier. Also Christian, ey, wo war denn der Ocelot gerade? Von Christian aus Ostfriesland. Wir warten doch alle darauf, das gibt's doch nicht. Oder hier, Frank aus Saarbrücken. Was ist los? Wo war der Ocelot? Kommt die Frage, für was steht D-O-O-F? Die obligatorische Ocelot-Frage? Grüße nach Saarbrücken, lieber Frank. Und Lars aus Rott am Lech schickt hier den Knaller. Habt ihr schon gesehen? Der Artikel des Tages der deutschen Wikipedia ist heute Ocelot. Ich flippe aus, das gibt's doch nicht. Ich muss noch ein Ocelot spontanes Schnellspiel hinten dranhauen, oder? Das mache ich jetzt sofort. Hier, weil Christian schreibt auch noch, komm, mach doch einfach zum Ocelot-Tag die passende Abkürzung OL. Der erste Mensch, Hund, Katze, Maus, dürfte auch anrufen lassen bei euch im Haushalt, der mir sagt, was die Abkürzung OL ist. Da gibt es im Deutschen tollerweise mehrere. Ihr habt sogar 1, 2, 3, 4, 5, 6 Möglichkeiten jetzt hier zu antworten. 0721 2011. OL im Deutschen hat nach Kontext verschiedenste Bedeutungen. Der erste Mensch, der hier sagt, was OL abgekürzt in Deutschen, ich hole nochmal das Telefon rüber, was das bedeuten mag. OL im Deutschen. Guck mal, da gibt es sogar ein Autonummernschild und so. Das ist ja einfach. Ich gehe mal hier dran, mal sehen, was hier passiert. Los, anrufen. 0721 2011. Sind mir noch zu wenig Leitungen. Sind erst 5 oder so. So geht das nicht. Hier ist Bob, die Abendshow. Wer bist du? Hallo.
1: Hallo, ich bin der Nils.
0: Nils, wofür steht OL im Deutschen? Die Abkürzung OL?
1: Ocelot?
0: Nein, in dem Fall leider nicht. Aber du bist süß. Danke, Nils, fürs Anrufen.
1: Danke.
0: Tschüss. Nils, ruf noch mal an, ich schenke dir nachher was. Aber ich muss mal an die andere Leitung gehen. Ich gehe mal hier. Wer bist du?
2: Ja, ich bin der Markus und ich finde das nicht nett von dir.
0: Was denn?
2: Dass das Oldenburger Kennzeichen
0: da
2: schon vergeben hast.
0: Da habe ich es, da ist es. Zum Beispiel ist auch ein OL. OL ist Stadt Oldenburg, genau. Kreisfreistadt ja. Oldenburg, Kennzeichen Niedersachsen. Beim Militär, ja. beim Bund wäre es noch Oberleutnant.
2: Oberleutnant
0: oder
2: geht auch.
0: Im ja. Sport, mögen wir nicht, Orientierungslauf oder sowas alles gibt es auch noch. Oder oh, nee. Oberlausitz geht auch OL, ist eine Region, wie du weißt. Ja, bleibst du dran, bitte?
2: Ja, gerne.
0: Ne, ich schenk dir was. Du hast ja was verdient hier gerade für dein Oldenburger Nummernschild, mein Lieber.
2: Um Gottes Willen, ich bin Münsteraner, scheiße.
0: Was? Ich hab nur die Hälfte verstanden. Na.

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1: Um 22 Uhr mit Anne Kramberg. Der Dresdner Christopher Street Day muss vorerst doch komplett als Versammlung eingestuft werden. Das hat das sächsische Oberverwaltungsgericht in Bautzen festgelegt und eine anderslautende Entscheidung aus erster Instanz aufgehoben. Die Bautzener Richter betonten, auch in den vergangenen Jahren habe das mehrtägige Straßenfest zum CSD stets als Versammlung gegolten. Eine Interessensabwägung sei zugunsten der Antragsteller ausgefallen. Die Landesdirektion und das Verwaltungsgericht Dresden wollten nur den abschließenden Umzug, aber nicht das Straßenfest als Versammlung anerkennen. In Dortmund läuft ein Großeinsatz der Polizei. Nach WDR-Informationen hat sich ein Mann offenbar mit zwei Kindern in einem Haus verschanzt. Zuvor soll er laut Polizei vermutlich mit einer Pistole auf einen Beamten geschossen haben. Der Mann sei dank seiner schusssicheren Weste unverletzt geblieben. Eine Geiselnahme wurde von den Polizisten zunächst nicht bestätigt. Sie waren am Abend wegen eines Streits gerufen worden. Die Unionsfraktion unterstützt den Vorstoß der mitteldeutschen Länder, das Selbstbestimmungsrecht wieder einzuschränken. Justiziar Martin Plumm sagte der Süddeutschen Zeitung, derzeit könnten Geschlechtseintrag und Vorname voraussetzungslos geändert werden. Das schaffe ein Einfallstor für Missbrauch. Plumm verwies dabei auf den Fall der Rechtsextremistin Maler Svenja Liebig. Schon dieses Beispiel zeige, dass das Gesetz geändert werden müsse. Trotz des deutschen Widerstands hat die italienische Großbank UniCredit ihren Anteil an der Commerzbank auf über ein Drittel aufgestockt. Der Finanzkonzern erklärte in Mailand, sein neues Übernahmeangebot stoße bei den Anteilseignern des Frankfurter Geldhauses auf starke Resonanz. Sie hätten der UniCredit weitere Aktien im Umfang von bisher rund 7,6% des Grundkapitals angedient. Damit halte man jetzt 34,4% an der Commerzbank. Das Angebot der Italiener läuft noch 2 Wochen. Wegen eines politischen Machtkampfs ist eine der größten Sehenswürdigkeiten Istanbuls, der versunkene Palast, für Touristen geschlossen worden. Die antike unterirdische Zisterne wurde mitten im laufenden Betrieb geräumt. Zuvor hatte ein Gericht die Zuständigkeit für das Denkmal dem türkischen Kulturministerium zugesprochen, das von der AKP beherrscht wird. Bislang war die von der Opposition kontrollierte Stadtverwaltung von Istanbul verantwortlich. Wann die Zisterne wieder für Besucher öffnet, ist unklar. Das waren die Nachrichten zum Wetter. In der Nacht von West nach Ost ziehender, anfangs gewittriger Regen bei 16 bis 10 Grad. Morgen über die Oberlausitz abziehender Regen, dahinter wechselnd bewölkt mit einigen Gewittern. Es ist 2.
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2: Vorsicht auf der A2 Richtung Hannover. Zwischen Eilsleben und Allerengersleben befindet sich eine ungesicherte Unfallstelle auf der linken Fahrspur. A2 Richtung Berlin. Zwischen Kreuz Wolfsburg, Königslutter und Königslutter 3 Kilometer Stau. Die A71 Richtung Sangerhausen ist zwischen Oberhof und Gräfenroda wegen Wartungsarbeiten in den Tunneln Rennsteig und Alte Burg bis ca. 6 Uhr gesperrt. Auf der B90 Stadt Ilm-Rudolstadt ist der Pörzberg-Tunnel in beiden Richtungen wegen Wartungsarbeiten bis ca. 6 Uhr gesperrt. Die B250 Eckartsberger Querfurt ist zwischen den Abzweig Witzenburg und Spielberg wegen einer Ölspur gesperrt.
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0: Nicht vorbei. Hallo, hier ist Pop, eure Abendshow. Hallo Deutschland, die gemeinsame Abendshow in der ARD von Bremen 4, HR3, MDR Jump, NDR 2, SR1 und WDR2. Produziert jetzt mit was Lustigem, was Tollem von SWR3. Wo sind die Herr-der-Ringe-Fans? Na, ihr da, aha. Ihr braucht unbedingt ein neues Haustier und zwar eine Grille. Und zwar ist das die Dolichopoda Balrogi. Jawohl, Balrogi. Forschende Menschen auf der griechischen Insel Castelloriso haben eine neue Grillenart entdeckt. Irgendwas war falsch. Castelloriso. Die Betonung war falsch. Ich dachte schon, irgendwas stimmt nicht. Castelloriso, griechische Insel. Die haben da eine neue Grillenart entdeckt. Nie gesehen. In einer 25 Meter tiefen Höhle wohnt da diese Grille. Und da haben sie gedacht, wie nennen wir die denn? Wer wohnt denn noch in so einer tiefen Höhle? Unter den Bergen von Moria. Genau, kämpft gegen Gandalf und reißt ihn mit in die Tiefe. Alarm geholt, im Kino ich auch. Genau, der Balrog, der sagt, der wohnt da unten. Und deswegen heißt es diese Grille, weil sie auch da unten wohnt, Dolichopoda Balrogi. Jens Grotgut, auch aus den Bergen von Moria und dem Herr der Ringe Kompetenzteam. Es gibt noch andere tolle Tiere aus dem Universum.
1: Ja, ich mag zum Beispiel den Pericompsus Bilbo. Das ist eine kleine Laufkäferart und der Entdecker wählte den Namen schon in den 70ern mit folgender Begründung. Er war kurz, dick und hatte haarige Füße.
0: Der Pericompsus Bilbo.
1: So wie eben der Bilbo. Hobbit Bilbo Beutlin.
0: Na klar.
1: Für Harry Potter Fans wäre vermutlich die Eriovixia Gryffindori was.
0: Aha.
1: Ja, die Eriovixia Gryffindori, das ist eine Spinne und deren Körperform hat eben Forscher an den sprechenden Hut von Gryffindor erinnert. Gibt auch noch eine Krabbenart, die heißt Harry Plax Severus.
0: Aha,
1: klar, wegen Harry, also Harry Potter und Severus.
0: Severus Snape.
1: Ja.
0: Das ist ja total lustig. Harry Plax Severus. Möchte auch so ein Tier.
1: Ich hätte noch was aus dem Star Wars Universum.
0: Gern.
1: Ja? Da hätten wir zum einen Yoda Purpurata.
0: Ja.
1: Das sind ganz bestimmte Eichelwürmer, die in der Tiefsee leben und angeblich so aussehen wie Meister Yoda.
0: Das sag ich dem, das ist ja gemein. Ja.
1: Ja.
0: Oder noch?
1: Du genau gucken musst.
0: Ach, du genau gucken musst.
1: Oder Agatidium vaderi, das ist auch noch eine Art. Das ist ein Käfer, dessen Kopf so aussieht wie ein Helm. Der von Darth Vader. Ich habe es nicht gesehen.
0: Agatidium vaderi. Wir googeln das sofort. Agatidium vaderi. Alles klar. Ist immer so lustig, wenn forschende Menschen auch Filmnerds sind oder so. Da kommen solche Sachen dabei raus.

0: Auch mal Idiot, Catch My Ball, Billy Idol, der mittlerweile 200-Jährige. In eurer Abendshow. Wir freuen uns immer, wenn ihr euch freut. Hier schreiben ganz viele Leute, gute Mucke heute Abend. Gehen wir gerne weiter an den Dirk. Dirk Scherers, unser Musikredakteur heute Abend. Hat er toll ausgesucht, der Junge. Vorsicht bitte auf der A5 Basel Richtung Karlsruhe. Zwischen Appenweier und Achern steht ein unbeleuchtetes Fahrzeug. Vorsicht auf der A59 Köln Richtung Bonn zwischen Lind und Spich. Da schiebt eine Person sein Kraftrad. Nee, ist falsch. Sie muss ja heißen, schiebt eine Person, feminin, ihr Kraftrad, oder? Also, denke schon.
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Another Future's looking awfully bright. Christa Sarandi war das gerade hier. Neu in eurer Abendshow. Good Old Days. Oh, ein kleiner Sommerhit könnte das werden.

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1: Es ist 10:30.
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7: Heute Nacht ziehen teilweise kräftige Schauer und Gewitter aus den Regionen zwischen Nordwestniedersachsen und Alpen weiter ost- und nordostwärts. Morgen wird es von der Ostsee bis nach Sachsen eher regnerisch. Sonst gibt es wechselhaftes und windiges Wetter mit Sonne, Wolken, Schauern und Gewittern. Es bleibt kühler mit nur noch 15 bis 23 Grad. Am wärmsten wird es zwischen Mannheim und Freiburg.
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8: Vorsicht auf der A2 Richtung Hannover. Zwischen Alsleben und Allerengersleben befindet sich eine ungesicherte Unfallstelle auf der linken Fahrspur. A2 Richtung Berlin. Zwischen Kreuz Wolfsburg, Königslutter und Königslutter 3 Kilometer Stau. Die A71 Richtung Sangerhausen ist zwischen Oberhof und Gräfenroda wegen Wartungsarbeiten in den Tunneln Rennsteig und Alte Burg bis ca. 6 Uhr gesperrt. Auf der B90 Stadt Ilm-Rudolstadt ist der Pörzberg-Tunnel in beiden Richtungen wegen Wartungsarbeiten bis ca. 6 Uhr gesperrt. Die B250 Eckartsberger Querfurt ist zwischen den Abzweig Witzenburg und Spielberg wegen einer Ölspur gesperrt.
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0: einfach unseren Song geklaut.
1: Hallo, hier ist Pop, eure Abendshow. Wir sind auch natürlich immer investigativ unterwegs. Wenn wir Diebstahl irgendwo feststellen in der Musikindustrie, dann sagen wir sofort hier Bescheid. Die kümmern sich dann um euch, ja, Diebe. Also, und Song geklaut, sowas ähnliches muss die amerikanische Reggae-Band Stick Figure sich gedacht haben, weil die haben 2019 diesen Song herausgebracht. Angels Above Me, ne? Gleich gut drauf, vielleicht. Ganz nice Nummer, ne? Eigentlich Angels Above Me von Stick Figure 2019. Und jetzt, 7 Jahre später, ist dieser Song auf einmal in den Charts, in einer Dance-Version. Ohne das Wissen der Band. Ein gewissenloser Mensch hatte sich Angels Above Me gemopst und, also einfach genommen den Song, und mit KI eine Dance-Nummer draus gemacht, die bei den Leuten verheerenderweise mega gut ankommt oder ankam oder immer noch ankommt. Außer natürlich bei der Band Stick Figure und dem Management von dieser Band. Die hatte niemand gefragt. Also haben sie dafür gesorgt, dass der Song wieder verschwindet, soweit das möglich ist in diesem Internet, ne? Zumindest auf den offiziellen Kanälen, da gibt's ihn nicht. Wir haben hier diverse Versionen gefunden, gerade diese KI-Sachen sind ja, ist ja eins fürchterlicher als das andere, sagen die einen und die anderen, nee, das ist aber auch irgendwie trashig geil. Ich kann's euch nicht anspielen, es ist zu schlimm. Aber klar, eine Sache hatte das Positive, die Band hat gecheckt, also Stick Figure, die, ey Leute, der Song funktioniert als Dance-Nummer ja noch besser als unsere originale Reggae-Version. Wir machen selber eine! Wen rufen wir an? Und jetzt kommt's Coolste. 2 Telefonate wurden geführt. Und zwar nicht mit DJ Magic Manfred oder so, sondern die haben also den brasilianischen Star-DJ Alok angerufen. Ja, okay, kann ich machen. Kann ich noch jemanden mitbringen? Wen denn? David Guetta. Fertig.

10 vor 11. Noch was aus dem Verkehrszentrum, damit ihr gut und sicher ankommt. Vorsicht bitte auf der A3 Richtung Frankfurt. Frankfurter Kreuz in der Überleitung zur A5 Richtung Frankfurt. Kaputtes Auto und es sind Personen auf der Fahrbahn. Und Vorsicht auf der A5 Basel Richtung Karlsruhe zwischen Appenweier und Achern steht ein unbeleuchtetes Fahrzeug. Kommt gut und sicher und bitte bald an. Jetzt mit Feiern aus Südwestdeutschland und seinem Kumpel Dalton. Die haben zusammen einen coolen neuen Song gemacht. Der heißt Versprich mir.

I'm not gonna write you a love song, 'cause you tell me it. Da hätte ich in Englisch doch dicken Fehler an den Rand gekriegt, oder nicht? Also, ich schreibe dir kein Liebeslied, 'cause you tell me it. Also, weil du es mir sagst. Muss das nicht heißen, because I'm not gonna write you a song just because you are telling it to me? Ach, ich weiß nicht.

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1: Um 23 Uhr mit Stefan Eferts. Wegen der steigenden Armut in Deutschland warnt die Opposition vor Kürzungen bei Sozialleistungen. Laut dem Paritätischen Gesamtverband sind über 13 Millionen Menschen von Armut betroffen. Aus Berlin Kirsten Gerschig.
2: Die Grünen-Fraktionsvorsitzende Britta Hasselmann kritisiert, die Bundesregierung baue wirksame Maßnahmen gegen Armut und für faire Chancen nicht aus, sondern streiche diese sogar zusammen. Als Beispiele nennt Hasselmann angedachte Kürzungen beim Wohngeld oder die mögliche Absage der BAföG-Erhöhung. Linken-Fraktionschef Sören Pellmann betont, Armut sei längst auch eine Gefahr für Arbeitnehmer. Als Maßnahmen fordert Pellmann unter anderem einen Mindestlohn von 15 Euro und die Anhebung der Leistungen in der Grundsicherung.
1: US-Ermittler haben unter der Grenze zu Mexiko einen hunderte Meter langen Tunnel von Drogenschmugglern entdeckt. Er führt von der mexikanischen Grenzstadt Tijuana bis zu einem Vorort von San Diego, fast 600 Meter. Der Tunnel liegt bis zu 16 Meter unter der Erde und hat verstärkte Wände. Eingebaut sind Schienen, Belüftung und ein Stromanschluss. Der Ausgang auf der US-Seite war in einem Geschäft versteckt. Die Ermittlungsbehörden schätzen, dass über den Tunnel Kokain im Wert von umgerechnet 40 Millionen Euro in die USA gebracht worden ist. Tennisprofi Alexander Zverev steht bei den French Open im Halbfinale. Der 29-Jährige besiegte am Nachmittag in Paris den Spanier Rafael Jodar in 3 Sätzen und hat damit weiter gute Chancen auf seinen ersten Grand-Slam-Titel. ARD-Sportreporter Guido Ringel.
3: Alexander Zverev ist zu gut, auch für einen Shootingstar wie Rafael Jodar. Der 19-jährige Spanier hat in den letzten Wochen beeindruckt und viel gewonnen, aber Zverev war in diesem Viertelfinale eine Nummer zu groß. Jodar kam zwar mit Elan und guten Ideen auf den Platz, aber sein Können verpuffte dann schnell. Der Hamburger Zverev übernahm Mitte des ersten Satzes die Initiative und war derjenige, der das Spiel anschließend bestimmen konnte. Schnelle Sätze 2 und 3 und Alexander Zverev stand mit seinen 29 Jahren mal wieder im Halbfinale der French Open.
1: Laura Siegemund aus Filderstadt steht im Halbfinale im Mixed-Doppel. Sie hat sich mit Edouard Roger Vasselin aus Frankreich gegen ein US-britisches Duo durchgesetzt. Im Frauendoppel war Siegemund wenige Stunden zuvor im Viertelfinale ausgeschieden. Das Wetter in Deutschland, die Regenfälle ziehen nach Norden, in Mecklenburg-Vorpommern bleibt es trocken. Im Westen aufgelockert, Tiefstwerte 15 bis 8 Grad. Tagsüber nordöstlich der Elbe noch Regen, sonst wechselnd bewölkt mit Schauern, teils kurzen Gewittern und etwas Sonne. Es kann auch länger trocken und bleiben und freundlich. Höchstwerte 16 bis 23 Grad, mäßiger Wind, in Schauer- und Gewitternähe kann es auch starke Böen geben. Die Zeit, 23.03 Uhr.
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4: Vorsicht bitte auf der A3 Richtung Frankfurt. Frankfurter Kreuz in der Überleitung zur A5 Richtung Frankfurt steht ein defekter PKW. Und es sind Personen auf der Fahrbahn. Vorsicht bitte auf der A5 Basel Richtung Karlsruhe. Zwischen Appenweier und Achern steht ein unbeleuchtetes Fahrzeug. Vorsicht bitte auf der B14 Stuttgart Ost Richtung Bad Cannstatt. Zwischen Dreieck Neckarpark und Benzstraße steht ein defektes Fahrzeug. Die A1 Osnabrück Richtung Bremen ist zwischen Ahlhorner Heide und Wildeshausen West wegen einer Nachtbaustelle bis 6 Uhr früh gesperrt. A1 Lübeck-Hamburg. An der Norderelbbrücke Stau in beiden Richtungen aufgrund eines Schwertransports. A2 Hannover Richtung Berlin. Zwischen Kreuz Wolfsburg, Königs Luther und Königs Luther 3 Kilometer Stau. Die A71 Richtung Sangerhausen ist zwischen Oberhof und Grevenroda wegen Wartungsarbeiten in den Tunneln Rennsteig und Alte Burg bis ca. 6 Uhr gesperrt. Die A111 Charlottenburg Dreieck Oranienburg ist zwischen am Festplatz und Seidelstraße wegen Tunnelwartungsarbeiten bis ca. 5 Uhr in beiden Richtungen gesperrt. Die A113 Schönefeld-Neukölln ist zwischen Schönefeld-Süd und Spätstraße wegen Wartungsarbeiten bis ca. 5 Uhr in beiden Richtungen gesperrt.
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6: Um kurz nach 11 mit Markus Barsch, seid ihr noch wach? Sollen wir noch ein mini-spontanes Schnellstquiz machen? Das machen wir, Achtung, mitten im, nicht im jetzt kommenden Song Michael Schulte 5 AM, sondern in dem danach. Wenn ihr da textsicher seid, bei Peter Foxens Haus am See, dann könnt ihr was gewinnen. Es fällt mir gerade in diesem Moment ein, wo ich sehe, dass gleich Peter Foxens Haus am See kommt. So, machen wir spontanes Schnellskiss. Ihr werdet schon merken, im Song. Peter Fox gleich in 4 Minuten.
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1: Achtung, spontanes Schnellstquiz in diesem Song. 07221 2011 wäre die Nummer, die ihr gleich braucht. Die Quizfrage kommt kurz vor Schluss hier von Peter Fox.

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1: Okay, hier kommt das spontane Schnellsquiz. Wie viele Enkel? Was spielen die? Wo? 0722 1 2011. Wir können Peter Fox von sich zu Ende spielen. Sofort anrufen, das spontane Schnellsquiz. Peter Fox, Haus am See. Jetzt die spontane Schnellsquiz-Frage, dreigeteilt. Wie viele Enkel? Was spielen die? Wo? Wer bist du, hallo?
2: Hi, ich bin Eva aus Bremen.
1: Eva aus Bremen, moin. Wie viele Enkel?
2: 100 Enkel spielen Cricket auf dem Rasen.
1: Das ist so geil.
0: Meine 100 Enkel spielen Cricket auf dem Rasen.
1: Ja.
0: Wenn ich so daran denke, kann ich es eigentlich kaum erwarten.
1: Gar nicht erwarten. Eva, du bist die Beste, bleib dran. Wir schenken dir was.
2: Ja, gerne.

0: Hallo Mann im Radio, Dermot Kennedy Funeral, die Beerdigung, das ist ja nicht so lustig. Hast du vielleicht irgendwas aus den 90ern, was ein bisschen elektrisch ist? Bin versehentlich bei Pony Genuine auf den Play-Knopf gefallen. Ja, was sollte ich denn machen?
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0: Genuine Pony in eurer Abend. In eurer Abendshow am Dienstagabend, würde ich sagen. Hey Leute, was macht denn unser Song auf einmal in den Charts? Habt ihr es eben gehört? Habe ich eben was drüber erzählt? Wir hatten es hier in der Abendshow. Da ging es um eine amerikanische Reggae-Band, ne? Stick Figure. Und die haben einen Song gehabt, den haben sie vor 7 Jahren veröffentlicht, hat nicht viel gejuckt. Und jetzt ist der aber mit einer KI zu so einer Dance-Nummer verwurstelt worden und jetzt geht das tierisch ab und keiner hatte diese Band gefragt. Und dann haben sie das verbieten lassen, dass das irgendwie mal in der Öffentlichkeit ist, dieses komische KI-Ding. Und haben aber gemerkt, oh, das könnten wir ja selber vielleicht auch mal machen. Dann haben sie DJs angerufen, David Guetta und A-Lock, und jetzt haben sie selber einen offiziellen Dance-Hit, haben wir eben gespielt. Und jetzt kommen die Chemical Brothers. Mann, geil! Kennt ihr noch? 97 ging es los für die zwei Jungs, die Chemical Brothers. Und das war auch geil. Galvanize. Boah, muss ich mal wieder spielen. Doch nicht jetzt. Lief ja 2005 überall rauf und runter, Galvanize. Ne? 10 Jahre später waren sie dann mit Go in den Charts, zusammen mit Q-Tip, ne, dem Rapper. Und wiederum jetzt ein bisschen mehr als 10 Jahre, also jetzt nämlich, geht dieser Song plötzlich steil. Hä? Weil er natürlich in irgendeinem Soundtrack ist. Und zwar in dem Film Apex, neuer Actionfilm bei Netflix mit Charlize Theron und Taron Egerton. Und genau zufällig, dieser Taron Egerton ist riesen Chemical Brothers Fan. Ne? Hat er einfach alle Leute überzeugt am Set, den Regisseur vor allen Dingen. Wir müssen dringend die Chemical Brothers einbauen. Geht das eventuell? Ja, okay. Ne, also. Der hat ganz goldig, der Edgerton, der Taron, der hat sogar einen Brief geschrieben, ganz süß. Hallo, liebe Chemical Brothers und Q-Tip persönlich, also wirklich an diese Menschen persönlich hat er den Song angefragt. Dürfen wir den nehmen? Und die so, aber gerne, Geld her. Jetzt ist er da drin, bei Apex, bei Netflix. Pfeift's mal euch.
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4: Es ist 11:30.
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6: In der Nacht nordostwärts ziehende Regenfälle, in Mecklenburg-Vorpommern trocken. Im Westen aufgelockert und kaum Schauer. Morgen nordöstlich der Elberegen, allmählich zur Ostsee abziehend. Sonst bewölkt mit Schauern, örtlich kurzen Gewittern und etwas Sonne. Höchstwerte 16 Grad im Thüringer Wald bis 23 Grad an der Weinstraße. Mäßiger in Schauer- und Gewitternähe starkböiger West- bis Südwestwind.
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7: Vorsicht bitte auf der A3 Richtung Frankfurt. Frankfurter Kreuz in der Überleitung zur A5 Richtung Frankfurt steht ein defekter PKW. Und es sind Personen auf der Fahrbahn. Vorsicht bitte auf der A5 Basel Richtung Karlsruhe. Zwischen Appenweier und Achern steht ein unbeleuchtetes Fahrzeug. Vorsicht bitte auf der B14 Stuttgart Ost Richtung Bad Cannstatt. Zwischen Dreieck Neckarpark und Benzstraße steht ein defektes Fahrzeug. Die A1 Osnabrück Richtung Bremen ist zwischen Ahlhorner Heide und Wildeshausen West wegen einer Nachtbaustelle bis 6 Uhr früh gesperrt. A1 Lübeck-Hamburg. An der Norderelbbrücke Stau in beiden Richtungen aufgrund eines Schwertransports. A2 Hannover Richtung Berlin. Zwischen Kreuz Wolfsburg, Königs Luther und Königs Luther 3 Kilometer Stau. Die A71 Richtung Sangerhausen ist zwischen Oberhof und Grevenroda wegen Wartungsarbeiten in den Tunneln Rennsteig und Alte Burg bis ca. 6 Uhr gesperrt. Die A111 Charlottenburg-Dreieck Oranienburg ist zwischen am Festplatz und Seidelstraße wegen Tunnelwartungsarbeiten bis ca. 5 Uhr in beiden Richtungen gesperrt. Die A113 Schönefeld-Neukölln ist zwischen Schönefeld-Süd und Spätstraße wegen Wartungsarbeiten bis ca. 5 Uhr in beiden Richtungen gesperrt.
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4: Und hier ist Pop, eure Abendshow mit Markus Barsch und OneRepublic. Hi.

0: Hier ist Pop, eure Abendshow um kurz vor 12. Was ist los? Ihr habt noch nicht gelacht heute? Das gibt's doch gar nicht. Ändern wir sofort. Machen wir zusammen mit Extra 3, Comedy-Mann Christian Ehring. Die aktuelle Frage, kriegen wir noch genug Kinder in diesem Lande? Beantwortet Christian Ehring so.
1: In Deutschland sind im vergangenen Jahr 350.000 Menschen mehr gestorben, als geboren worden sind. Wenn das so weitergeht, ist die zentrale Frage für Julian Nagelsmann vor einer WM nicht mehr, was ist die beste deutsche Elf, sondern finden wir noch 11 Deutsche? Leider. Ein entscheidender Einschnitt war auch die Corona-Zeit. Das war eine Zäsur. Corona, viele Menschen haben dann keine Kinder mehr bekommen wegen der Unsicherheit. Also es gab einen kurzen Babyboom 2021. Da waren alle zu Hause und wussten nicht, was sie machen sollten. Und dann brachen die Zahlen aber ein. Und das war Verunsicherung wegen der Corona-Maßnahmen. Oder auch, weil die 1,5 Meter Sicherheitsabstand irgendwie gestört haben beim Sex. Und Verunsicherung, das kann man feststellen, Verunsicherung wirkt immer negativ auf Geburtenraten. Und im Moment gibt es halt viel Verunsicherung. Manche Paare wollen mit dem Kinderkriegen erstmal warten, bis das Klima gerettet ist und die Rente sicher ist und das Internet flächendeckend funktioniert und die Deutsche Bahn wieder pünktlich ist. Das wird natürlich nie was. Oder sie wollen zumindest warten, bis das eigene Leben geordnet ist, bis man im Beruf etabliert ist und dann auch der richtige Partner gefunden ist. Das muss ja auch alles in dieser bestimmten Zeit dann klappen. Und dann läuft vielen die Zeit davon. Viele Frauen frieren inzwischen ihre Eizellen ein, um sie später dann befruchten zu lassen. Die beliebtesten Kindernamen sind nicht mehr Noah und Sophie, sondern Eismann und Bofrost.
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Ist ja schon gleich 12. Huch, was poppt denn hier noch für ein Posting auf wie ein Pilz aus dem Boden in unseren Lieblingssozial-Netzwerken? Hier, Anina, Nina, Nina, Nina. Ich glaube, ich habe einen Nina vergessen. Weiß nicht. Wahrscheinlich muss sie gerade für Nachbarn Blumen gießen, die in Ferien sind oder so. Schlägt vor, Blumengießen wäre deutlich unterhaltsamer, wenn die Blumen so Schlürfgeräusche machen würden, wenn man sie gießt. Nicht Fan. Das war Pop, die Abendshow mit Markus Barsch. Schön, dass ihr dabei wart. Gleich ist Ben Streubel hier.

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1: Um 0 Uhr mit Christine Beidt. Deutschland will sich für eine Reform des UN-Sicherheitsrats einsetzen, sollte es in das Gremium gewählt werden. Das hat Außenminister Wadephul in New York angekündigt. Im ZDF-Heute-Journal sagte er, die Organisation müsse effektiver und schlanker werden.
2: Wir brauchen auch einen Weltsicherheitsrat, der dauerhaft die Welt des 21. Jahrhunderts repräsentiert und der nicht die Welt von 1945 widerspiegelt. Daran arbeiten wir und deswegen begehren wir ja auch für eine Zeit später einen dauerhaften Sitz.
1: Ob Deutschland wieder als nicht ständiges Mitglied in den UN-Sicherheitsrat kommt, entscheidet sich am Nachmittag. Dann stimmt die UN-Generalversammlung ab. Es bewerben sich auch Österreich und Portugal für einen freien Sitz. Die EU plant in diesem Sommer ihren bisher größten Einsatz gegen Waldbrände. EU-Kommissionspräsidentin von der Leyen sagte, wegen der zunehmenden Waldbrandgefahr in ganz Europa würden rund 800 Feuerwehrleute aus 14 Ländern in eine Art Bereitschaft versetzt. Sie sollen in besonders gefährdeten Gegenden in Zypern, Griechenland, Italien, Frankreich, Spanien und Portugal stationiert werden. Außerdem werden laut von der Leyen 22 Flugzeuge und 5 Helikopter zur Verfügung stehen. Der deutsche Tennisprofi Alexander Zverev steht im Halbfinale der French Open in Paris, zum 5. Mal in seiner Karriere. Mittlerweile steht auch fest, auf wen er am Freitag treffen wird, nämlich auf den Tschechen Jakub Menzik. Guido Ringel berichtet.
3: Die Nummer 26 der Setzliste konnte sich durchsetzen in einem teilweise spektakulären Match gegen den Brasilianer Fonseca. Die beiden Jungstars, 20 und 19 Jahre alt, boten Tennis auf feinstem Niveau. Vielleicht nicht ganz das Niveau, das Alexander Zverev zuvor in seiner Partie gegen Rodar aus Spanien zeigen konnte, aber es war immer mitreißend. Und 15.000 auf dem Center Court im Stade Roland Garros riss es immer wieder von den Sitzen.
1: Auch Laura Siegemund hat sich für das Halbfinale qualifiziert und zwar im Mixed-Doppel. Sie hat sich mit dem Franzosen Edouard Roger Vaseline gegen ein US-britisches Duo durchgesetzt. Die deutschen Fußballer sind wenige Tage vor der WM in den USA angekommen. Bundestrainer Julian Nagelsmann und seine Auswahl sind zunächst noch in Chicago. Dort findet am Samstag das letzte Testspiel. Gegen Co-Gastgeber USA statt. Am Montag reist die DFB-Elf dann weiter ins WM-Teamquartier nach Winston-Salem in North Carolina. Das Wetter für Deutschland. In der Nacht zieht der Regen nach Nordosten ab. In Mecklenburg-Vorpommern ist es aber trocken. Im Westen aufgelockert und kaum Schauer. Die Tiefstwerte 15 bis 8 Grad. Tagsüber nordöstlich der Elbe Regen, sonst wechselnd bewölkt. Mit Schauern örtlich kurzen Gewittern und etwas Sonne. Dazu maximal 16 bis 23 Grad. Die Zeit 0 Uhr 3.
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4: Vorsicht bitte auf der Landesstraße Ilmenau-Naumburg. Zwischen Kranichfeld und Tannroda läuft eine Person. Die A1 Osnabrück Richtung Bremen ist zwischen Ahlhorner Heide und Wildeshausen West wegen einer Nachtbaustelle bis 6 Uhr früh gesperrt. A1 Lübeck-Hamburg. An der Norderelbbrücke Stau in beiden Richtungen aufgrund eines Schwertransports. Die A4 Dresden-Görlitz ist in Höhe Pulsnitz wegen eines Schwertransports vorübergehend in beiden Richtungen gesperrt. Davon betroffen sind auch die Anschlussstellen in beiden Richtungen. Die A71 Suhl Richtung Erfurt ist zwischen Oberhof und Gräfenroda wegen Wartungsarbeiten in dem Tunnel Rennsteig und Alte Burg bis ca. 6 Uhr früh gesperrt. Die Umleitung führt über die U11. Die A111 Charlottenburg-Dreieck-Oranienburg ist zwischen am Festplatz und Seidelstraße wegen Tunnelwartungsarbeiten bis ca. 5 Uhr früh in beiden Richtungen gesperrt. Die A113 Schönefeld-Neukölln ist zwischen Schönefeld-Süd und Spätstraße wegen Wartungsarbeiten bis ca. 5 Uhr früh in beiden Richtungen gesperrt.
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6: Mit Ben Streubel. So, die KI ist doch schon vor mir hier gewesen. Man muss man sagen, Streber. So hat man das früher betitelt, noch als ich in die Schule gegangen bin vor 7 Jahren. Also bis 5 Uhr sind wir jetzt alle zusammen. Komplett durchgezählt, hinten letzte Reihe auch besetzt. Katy Perry ist auch da, also dann starten wir mal.
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0: calling und wherever you will go. Und schon sind wir drin. In diesem 3.6.2026. Ihr hattet hoffentlich einen schönen, weniger verregneten, durchgewitterten Tag gestern und seht einigermaßen gut aus. Ich guck mal, ja, das sieht doch alles sehr entspannt aus heute. Bis 5 Uhr, glaube ich, legen wir uns auch trocken. Wer nass geworden ist, heute ist Weltfahrradtag. Natürlich war der gestrige Tag auch was für Fahrradfahrer. Ich bin kein Fahrradfahrer. Ich bin E-Scooter-Fahrer, ein Bekennender. Und jemand, der E-Scooter fährt, der kann mit Fahrradfahrern wenig anfangen. Da ist der Fahrradfahrer der natürliche Feind des E-Scooter-Fahrers. Gibt 70 Millionen Fahrräder in Deutschland. Leider werden auch genauso viele so vom Gefühl her gefahren. Und auch von der Geschwindigkeit her, wenn man da so diszipliniert, wie ja die E-Scooter-Fahrer sind, dann so mit 22 fährt und dann kommt jemand mit bis zu 296 Kilometer pro Stunde auf dem Fahrrad vorbei, auf dem konventionellen Fahrrad, ohne Windschatten, ohne meinen Windschatten. Das ist schon krass. Also es gibt tatsächlich diese Höchstgeschwindigkeit, die erstellt wurde mit einem Fahrrad von 296 Kilometer pro Stunde. Die Amerikanerin Denise Müller-Koronek, 2018 war das. Hab das mal gehört, aber man sollte sich kein Beispiel daran nehmen, denn ich finde, was mich immer nervt, ist, wenn so ein Fahrradfahrer dann so angeberisch an mir vorbeirauscht und dann dieses von den Pedalen runtergehen und dann macht das so wie bei Grillenzirpen, dieses Moment, Grillenzirpen, was wird das hier? So ungefähr. Man strampelt, das ist für mich die höchste Form der Angeberei und ist auch für mich sehr diskriminierend. Aber natürlich, klar, sportlich wunderbar, lebensverlängert ist Fahrradfahren auch. Regelmäßiges Fahrradfahren kann die Lebenserwartung im Durchschnitt 3,7 Jahre erhöhen, sagen die Experten. Man darf nur nicht auf mich treffen.
1: Ist nicht

es ist 0.19 Uhr. Vorsicht auf der A1 Hamburg in Richtung Bremen. Da liegt ein Spanngurt zwischen Sittensen und Elsdorf. Nach dem kultischen Song ein Rätsel, ein Prominenter, ein ehemaliger Sportler, der heute Geburtstag feiert, steckt im Leierkasten fest.

0: Rufus und Chaka Khan, hier ist die Popnacht.
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0: Da leiert ein Sportler durch die Nacht und hat mich um den Schlaf gebracht. Wer ist denn das?
3: Sonntag gelaufen, Montag gelaufen, Mittwoch gelaufen, am Freitag gelaufen, laufe heute wieder. Und umso mehr du läufst, umso mehr läufst du auch mal die Strapazen aus deinem Wettkampf heraus. So wie die Fußballer sagen, zu auslaufen.
4: Da bin ich da auch ein bisschen länger am Auslaufen.
0: Ja, also. Ein Sportler. Was könnt ihr denn vielleicht noch jetzt einbringen an Kreativität, um das zusammenzusetzen, was ihr da gehört habt? 07221 2011 mit der richtigen Lösung. Wenn ihr das Geburtstagskind erkannt habt, verdient ihr euch ein Pop nach Package.
5: Keine

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1: Es ist 0.30 Uhr.
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4: In der Nacht nordostwärts ziehende Regenfälle. Im Westen aufgelockert und kaum Schauer. Tagsüber nordöstlich der Elbe-Regen. Sonst wechselnd bewölkt mit Schauern, örtlich kurzen Gewittern und etwas Sonne. Regional länger freundlich. Höchstwerte 16 bis 23 Grad.
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5: Vorsicht bitte auf der Landesstraße Ilmenau-Naumburg. Zwischen Kranichfeld und Tannroda läuft eine Person. Die A1 Osnabrück Richtung Bremen ist zwischen Ahlhorner Heide und Wildeshausen West wegen einer Nachtbaustelle bis 6 Uhr früh gesperrt. A1 Lübeck-Hamburg. An der Norderelbbrücke Stau in beiden Richtungen aufgrund eines Schwertransports. Die A4 Dresden-Görlitz ist in Höhe Pulsnitz wegen eines Schwertransports vorübergehend in beiden Richtungen gesperrt. Davon betroffen sind auch die Anschlussstellen in beiden Richtungen. Die A71 Suhl Richtung Erfurt ist zwischen Oberhof und Gräfenroda wegen Wartungsarbeiten in dem Tunnel Rennsteig und Alte Burg bis ca. 6 Uhr früh gesperrt, die Umleitung führt über die U11. Die A111 Charlottenburg-Dreieck Oranienburg ist zwischen am Festplatz und Seidelstraße wegen Tunnelwartungsarbeiten bis ca. 5 Uhr früh in beiden Richtungen gesperrt. Die A113 Schönefeld-Neukölln ist zwischen Schönefeld-Süd und Spätstraße wegen Wartungsarbeiten bis ca. 5 Uhr früh in beiden Richtungen gesperrt.
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1: Und die am meisten unterschätzte Höchsttemperatur auf Hallig-Gröde. Da bekommen wir heute 16 Grad. Hier ist die Popnacht. Ich bin Ben Sträuble.

0: Chasing Highs. Hier ist die Popnacht.
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0: Wer steckt drin, hat heute Geburtstag. Jo, jo. Ein ehemaliger Sportler. Marc aus Dortmund, guten Morgen.
2: Schönen guten Morgen.
0: Wer ist es?
2: Ich habe gehört, wo der hinhaut, wächst kein Gras mehr. Das ist der Sven Ottke.
3: Laufe heute wieder.
4: Und umso mehr du läufst, umso mehr läufst du auch dann mal die Strapazen aus deinem Wettkampf heraus.
0: Jawohl, da läuft er. Da ist Sven Ottke, der heute Geburtstag feiert. Happy Birthday to him und du bekommst das erste Popnacht-Package für diese Nacht.
2: Yippie, yay, yay.
0: Du kannst es auch gut gebrauchen, weil du ziehst gerade um von Dortmund nach Werl. Neue Wohnung, ganz neu.
2: Ja, alles komplett neu.
0: Es riecht noch gut da drin. Funktioniert auch alles.
2: Das, was da ist, funktioniert relativ gut, ja.
0: Ja,
2: und es ist nur noch nicht alles da. Die Küche fehlt noch. Die brauchen noch ein bisschen, bis die geliefert wird.
0: Wie lange braucht die?
2: Die haben gesagt, es könnte 2 Monate dauern.
0: Da ist also keine Küche, auch keine Spülmaschine und sowas. Wie machst
2: Nichts,
0: du das dann?
2: Nee.
0: Wie hast du es organisiert?
2: Ja, ich koche dann im Airfryer, da kann man ja alles drin machen. Und spülen tue ich jetzt erstmal in der Badewanne.
0: Das ist aber auch schön. Da kannst du dann quasi ja die Sachen, die du dann verschmutzt hast, die nimmst du einfach dann beim Duschen mit. Da kann man
2: Genau. Und Quietschhähnchen noch dabei.
0: So
2: und, dann,
0: und dann duschst du die Haare ab und mit dem Haarwaschmittel gleichzeitig, das ist total nachhaltig, kann man dann eventuell noch den Topf reinigen.
2: Ich habe mir so ein Duschgel geholt, da steht drauf für Haar, Körper und Teller.
0: Ja, genau. Das fehlt, ja. Männer haben ja sowieso nur ein Ding für alles. So ist
2: genau.
0: Es. Ich wünsche dir eine gute Nacht, ja. Bis bald.
2: Danke.
0: Ciao.

Zeit. Es ist 0.43 Uhr. Vorsicht auf der A2 Hannover Richtung Dortmund. Da ist ein Unfall passiert. Unfallstelle nicht gesichert zwischen Garbsen und Wunstorf-Lute. Das ist ein Ohrwurm hier. Kultisch, kultisch. German Spoon in der Popnacht und Right in the Night.

0: Schon mit dessen YYY. Olli aus Hamburg müssen wir ein bisschen bei Laune halten, weil der darf nicht einschlafen. Der fährt von Bad Salzuflen nach Hamburg gerade zurück mit seinem LKW. Guten Morgen, Olli.
1: Ja, moin, so, hallo.
0: Ja, ist alles
1: ja,
0: okay,
1: bei guter Musik, da schlafe ich ja nicht ein zum Glück.
0: Olli, du klingst ja schon wieder absolut fit, ne? Und was gibt's denn zu essen bei dir, was eventuell dich motivieren könnte? Was futterst du da?
1: Die klassische LKW-Fahrerstulle, denke ich mal heute.
0: Die klassische?
1: Mit Salami und Käse.
0: Aha, selbst zubereitet oder gekauft irgendwo.
1: Aber sowas von selbst gemacht, selbst ist ein Mann.
0: Du kennst wahrscheinlich auch alle Fastfood-Sachen und so Convenience-Food-Artikel, die es in Raststätten oder irgendwelchen Tankstellen gibt, ne? Die da so diese abgepackten.
1: Zum Glück nicht.
0: Nee, du isst nicht diese dreieckigen Sandwiches. Mit
1: kann man sich alles selber machen, ja, bin ich ganz ehrlich.
0: Na gut, weiß ich nicht. Ich habe sie also alle schon gegessen, wenn ich ganz ehrlich bin. Alles, die ganze Auslage ist
1: alles. Ja, ich mache das alles selber. Es ist gesünder.
0: Vor sich zurückschrecke ist noch die Bockwurst. Das ist eben, die beobachte ich immer, wenn, wenn sie vor sich hin brodelt.
1: Die Obstschöne.
0: Teilweise diese warnend liegt sie da in diese, unter Glas, versteckt, eingesperrt, wird bestrahlt, dass sie immer 70 Grad hat. Und dann platzt sie so kurz zum Aufplatzen ist sie immer, ja. Und dann warte ich immer auf denjenigen, der sich auch da rauszieht, rettet und dann reinbeißt und dann spritzt es bis an die Decke, bis in den Himmel. Hinterm Horizont geht's weiter.
1: Aber da haben wir ja was gemeinsam, wenn wir beide nicht.
0: Was machen wir? Wir essen sie beide nicht. Was sagst du?
1: Nee, bloß nicht.
0: Okay.
1: Nee, da gehen nicht beide.
0: Mein lieber Olli, also ich spiele deinen Lieblingssong, den du hier geschrieben hast, von dem du nicht so genau weißt, was es ist. Es ist von Tame Impala, Dracula. Spiele ich dir ein bisschen lauter, das ist ein neuer Hit. Bis bald, komm gut an.

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0: 0.57 Uhr ist es eine Gefahrenstelle von der A7 Hamburg-Flensburg zwischen Kreuz Rendsburg und Rendsburg-Büdelsdorf. Da ist ein Fahrradfahrer auf der Fahrbahn. Das ist zum Weltfahrradtag wahrscheinlich, ne? Unpassend. Hier ist die Popnacht.

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1: Um 1 Uhr mit Christine Beitsch. Eine große Mehrheit in Deutschland befürchtet, dass die hausärztliche Versorgung schlechter wird, wegen der geplanten Sparmaßnahmen im Gesundheitswesen. Das ist bei einer repräsentativen Survey-Umfrage im Auftrag des Hausärztinnen- und Hausärzteverbands herausgekommen. Lydia Wagner berichtet.
2: Die Rheinische Post schreibt, dass 77% der Befragten negative Auswirkungen erwarten. Menschen in den ostdeutschen Bundesländern machen sich dabei mehr Sorgen als die im Westen. Die häufigsten Befürchtungen sind, dass Ärzte sich in Zukunft weniger Zeit pro Patient nehmen oder auch, dass längere Wartezeiten drohen. Die Hälfte der Befragten befürchtet, dass der Zugang zu Hausarztpraxen schwieriger wird und dass die Behandlung schlechter wird. Der Hausärzteverband bezeichnet die Sparpläne der Regierung als die größte politische Bedrohung in den letzten 2 Jahrzehnten.
1: Die UN-Generalversammlung entscheidet heute darüber, ob Deutschland in den nächsten 2 Jahren Mitglied des Weltsicherheitsrates wird. Sollte die Bundesrepublik einen der freien Sitze bekommen, will sie sich für eine Reform des UN-Gremiums einsetzen. Außenminister Wadephul sagte im ZDF, die Organisation müsse effektiver und schlanker werden. Es brauche einen Sicherheitsrat, der die Welt des 21. Jahrhunderts repräsentiere und nicht die Welt von 1945. Die US-Regierung will künstliche Intelligenz in Zukunft genauer auf mögliche nationale Sicherheitsrisiken prüfen, bevor die Modelle auf den Markt kommen. Präsident Trump hat eine Verordnung unterzeichnet, wonach führende KI-Unternehmen ihre leistungsstärksten Modelle freiwillig staatlichen Sicherheitstests unterziehen sollen. Aus Washington Anne Schneider.
3: Mehrere Ministerien, darunter Verteidigung, Handel und Heimatschutz, sollen entsprechende Vereinbarungen mit den Firmen treffen. Die Behörden hätten dann bis zu 30 Tage Zeit, die neuen Systeme auf Cybersicherheitsrisiken zu prüfen. Hintergrund sind wachsende Sorgen in Washington über immer leistungsfähigere KI-Modelle. Kritiker warnen allerdings, dass die zusätzlichen Tests die Entwicklung neuer KI-Systeme verlangsamen könnten, was wirtschaftliche Folgen für die Unternehmen hätte.
1: Die Fußballnationalmannschaften der Demokratischen Republik Kongo und Chiles dürfen nicht wie geplant ein WM-Testspiel in Spanien absolvieren. Das haben die spanischen Behörden entschieden. Grund ist die Ebola-Epidemie in dem zentralafrikanischen Land. Deshalb wolle man vorsichtig sein, hieß es. Das Wetter für Deutschland. In der Nacht zieht der Regen nach Nordosten, in Mecklenburg-Vorpommern ist es aber trocken, im Westen aufgelockert und kaum Schauer. Die Tiefstwerte 15 bis 8 Grad. Tagsüber nordöstlich der Elbe Regen, sonst wechselnd bewölkt mit Schauern, örtlich kurzen Gewittern und etwas Sonne, dazu maximal 16 bis 23 Grad. Die Zeit, es ist 1.03 Uhr.
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4: Die A1 Osnabrück Richtung Bremen ist zwischen Ahlhorner Heide und Wildeshausen West wegen einer Nachtbaustelle bis 6 Uhr früh gesperrt. Die A1 Münster Richtung Osnabrück ist zwischen Ladbergen und Lengerich wegen eines defekten LKW bis 6 Uhr früh gesperrt. A1 Lübeck-Hamburg an der Norderelbbrücke Stau in beiden Richtungen aufgrund eines Schwertransports. Die A71 Suhl Richtung Erfurt ist zwischen Oberhof und Gräfenroder wegen Wartungsarbeiten in dem Tunnel Rennsteig und Alte Burg bis ca. 6 Uhr früh gesperrt. Die Umleitung führt über die U11. Die A111 Charlottenburg-Dreieck Oranienburg ist zwischen am Festplatz und Seidelstraße wegen Tunnelwartungsarbeiten bis ca. 5 Uhr früh in beiden Richtungen gesperrt. Die A113 Schönefeld-Neukölln ist zwischen Schönefeld Süd und Spätstraße wegen Wartungsarbeiten bis ca. 5 Uhr früh in beiden Richtungen gesperrt.
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6: Mit Ben Sträubel. Und wenn wir so uns ein bisschen gemütlich machen, ist es ja schon mal gut. Aber laut wird's gleich werden. Laut, lauter, am lautesten. Das ist der Lenkradklopfer für alle, die unterwegs sind in Deutschland. Ein Lenkrad vor sich, neben sich, über sich, hinter sich, unter sich haben. Die dürfen hier sich Songs wünschen. vielleicht euren Lieblingshit mal benennen und dann würde ich den lauter spielen, wenn Deutschland sich dafür entscheidet als alle anderen Songs. 5,7932% lauter. Jede Menge Fohlen bis zur Ohramputation. Und wenn ihr euch jetzt mal das Smartphone in die Hand nehmt und dann 07221 2011 bewegt, dann würde ich mich sehr freuen, eure Stimme zu hören mit einem Vorschlag. 07221 2011, welcher Hit soll's sein?
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0: Drake, One Dance. Hier ist die Popnacht.
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0: Heute mit den Vorschlägen aus Nordrhein-Westfalen und Thüringen. Lothar aus Köln, guten Morgen.
2: Hallo.
0: Und Lothar, du bist unterwegs von Köln nach Düsseldorf an den Bahnhof. Tochter Elisabeth wird abgeholt. Ist das schön. Genau. Ist sie nicht mehr nach Köln gekommen mit dem Zug um die Zeit?
2: Genau, sie schafft es nicht mehr nach Köln zu mit dem Zug. Der hat so viel Verspätung.
0: Ah, okay. Ich meine, ich kenne das. Ne? Ich bin ja auch, man kann sagen, kritischer Aktionär der Bahn. Ich fahre fast jeden Tag. Na, jeden Tag fahre ich Zug, tatsächlich. Ich kenne also alle Zugführer und Begleiter und was weiß ich alles. Und insofern kenne ich natürlich die Situation. Und sie studiert in Leipzig, ist ganz, ganz glücklich, wenn sie mal wieder nach Hause kommt. Kinderzimmer genau, gibt's noch?
2: Das Kinderzimmer gibt's noch, ist jetzt aber halb Kinderzimmer, halb Arbeitszimmer.
0: Ja, es ist, also wird das plötzlich dann entfremdet sozusagen. Man kommt da rein, ich kenne das auch von zu Hause, und dann denkt man, was ist denn los? Dann verliert man plötzlich seine Heimat, ne, wenn der Papa hingeht und entfremdet das Kinderzimmer in ein herzloses Arbeitszimmer. Ihr feiert Geburtstag dann, ne? Wer hat den Geburtstag in der Family?
2: Der mittlere Sohn wird 18 und da kommt sie, um mit ihm zu feiern.
0: Okay, und du würdest dich freuen jetzt auf den letzten Metern nach Düsseldorf über die Manic Street Preachers. If you tolerate this, your children will be next.

0: Das ist Vorschlag Nummer 1. Das würde ich sehr laut spielen hier für Lothar aus Köln. Wenn da nicht noch Kai aus Ilmenau wäre für Thüringen. Guten Morgen, Kai.
1: Guten Morgen, Freddy.
0: Du arbeitest im Hotel und hast die Tür aufgemacht, weil der Regen aufgehört hat. Was ist das für ein Gefühl?
1: Genau, dann lassen wir die Thüringer Waldluft rein und dann putze ich noch den Kicker, weil wir haben ja Fußball-WM bald und da habe ich gerade den Turnierplan vor mir und ich gucke mir gerade das Finale aus. Könnte klappen, Brasilien gegen Argentinien.
0: Du könntest vielleicht so ein paar Trikots stricken oder sowas, die man dann darüber
1: stülpen
0: kann.
1: Wir haben hier so einen Ball liegen, ein Trikot in so einer Vitrine und ein paar Schuhe. Also eigentlich haben wir alles da, außer eine Hose, die fehlt.
0: Auch von den einzelnen Mannschaften, auch von Curaçao?
1: Nee, ein deutsches Trikot habe ich gesehen, das Auswärts und das Links und die Schuhe. Nee, von Curaçao, aber so ein blaues haben wir auch mit.
0: Von allen Mannschaften. Die Iraner können ja das Trikot von den Italienern nehmen.
1: Da muss ich wie dieser Guleo, weißt du?
0: Bitte? Ich habe dich nicht verstanden.
1: Der Guleo. Der hat auch keine Hose.
0: Ja, ich verstehe. Du springst natürlich durch die Jahrzehnte jetzt einfach mal durch.
1: Ja, genau. Guleo haben aber der Ball sieht cool aus. Der sieht echt cool aus.
0: Du hast ja auch diese von Glenn Frey, The Heat Is On.

0: jetzt entscheidet ihr es in Deutschland. Was soll man lauter spielen? Oh, The Heat Is On, Can Fry. Oder vielleicht doch If You Tolerate This, Your Children Will Be Next von den Manic Street Preachers. 07221 2011. Ich bin sehr gespannt, wie es ausgeht. Oh, und euch beiden, danke für die Vorschläge. Eine gute Nacht.
1: Dir auch. Tschüss.
2: Ciao. Tschüss.

Viertel nach eins ist es. Eine Gefahrenstelle von der A3 Frankfurt in Richtung Köln. Es ist ein Unfall passiert. Die Unfallstelle ist noch nicht abgesichert zwischen Kelsterbach und Mönchhof-Dreieck. Und dieser Hit ist neu. Gut riechen, frisch geduscht. Temper City und Self-Aware in der Popnacht.

0: Temple City, neuer Hit, Self-Aware in der Popnacht.
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0: Die Vorschläge heute Nacht aus Köln. Lothar, der ist auf dem Weg nach Düsseldorf, hätte gerne die Manic Street Preachers gehört mit If You Tolerate This, Your Children Will Be Next. Kai aus Ilmenau war für Glenn Frey, The Heat Is On, hin und her ging's. Es ist knapp ausgegangen mit 51%, also nur 1% mehr bekamen die Manic Street Preachers. Die mache ich jetzt lauter. If you tolerate this, your children will be next. Der Lenkradklopfer in der Popnacht.

Preachers, if you tolerate this, your children will be next. 1.23 Uhr auf der A3, Frankfurt Richtung Köln, zwischen Kelsterbach und Mönchhof Dreieck, eine ungesicherte Unfallstelle auf der Fahrbahn.

0: More Than a Woman. Hier ist die Popnacht, es ist 1.30 Uhr.
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6: In der Nacht nordostwärts ziehende Regenfälle. Im Westen aufgelockert und kaum Schauer. Tagsüber nordöstlich der Elbe-Regen. Sonst wechselnd bewölkt mit Schauern, örtlich kurzen Gewittern und etwas Sonne. Regional länger freundlich. Höchstwerte 16 bis 23 Grad.
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7: Vorsicht bitte auf der A71 Suhl-Schweinfurt. Zwischen Poppenhausen und Schweinfurt-West sind Personen auf der Fahrbahn. Die A1 Osnabrück Richtung Bremen ist zwischen Ahlhorner Heide und Wildeshausen-West wegen einer Nachtbaustelle bis 6 Uhr früh gesperrt. Die A1 Münster Richtung Osnabrück ist zwischen Ladbergen und Lengerich wegen eines defekten LKW bis 6 Uhr früh gesperrt. A1 Lübeck-Hamburg an der Norderelbbrücke Stau in beiden Richtungen aufgrund eines Schwertransports. Die A71 Suhl Richtung Erfurt ist zwischen Oberhof und Gräfenroda wegen Wartungsarbeiten in dem Tunnel Rennsteig und Alte Burg bis ca. 6 Uhr früh gesperrt. Die Umleitung führt über die U11. Die A111 Charlottenburg-Dreieck Oranienburg ist zwischen am Festplatz und Seidelstraße wegen Tunnelwartungsarbeiten bis ca. 5 Uhr früh in beiden Richtungen gesperrt. Die A113 Schönefeld-Neukölln ist zwischen Schönefeld-Süd und Spätstraße wegen Wartungsarbeiten bis ca. 5 Uhr früh in beiden Richtungen gesperrt.
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0: Und die am meisten unterschätzte Höchsttemperatur heute in Obermoschel im Donnersbergkreis werden es 23 Grad. Hier ist die Popnacht. Ich bin Ben Sträubel.

0: Miley Cyrus.
1: The Wrecking Ball in der Popnacht.
2: Um 1.39 Uhr noch zwei Gefahrenstellen. Ein defekter LKW steht auf dem Beschleunigungsstreifen der A5. Karlsruhe in Richtung Frankfurt im Dreieck Darmstadt. Und auf der B30 Ravensburg-Friedrichshafen sind Menschen auf der Fahrbahn zwischen Senglingen und Meckenbeuren. Und was macht ihr? Ihr haltet euch von der Fahrbahn fern, ja? Also wenn ihr kein Auto oder ein LKW um euch rum habt. Und fahrt vorsichtig in diesen Bereichen. Ansonsten, wenn es noch was gibt, was ich jetzt übersehen habe auf den Autobahnen, Bundesstraßen und Feldwegen, 07221 2011 ist eine sehr kompetente, nette Ziffernfolge für Smartphone. Dann sage ich frisch rasiert Hallo. Und gleich wird es auch lustig werden, wer jetzt in den vergangenen 1 Stunde und 39 Minuten noch nichts zu lachen hatte. Es gibt Comedians und ein Comedian hat ja auch das Recht auf ein Vorleben. Bei Herrn Schröder war es die Schule. Der ist Lehrer eigentlich und wird sich gleich ein bisschen mit der Digitalisierung in Schulen beschäftigen. Auch das ein bisschen lustig darstellen wird es nicht lustig. Kriegt dann nicht nur eine 5 von uns, sondern auch ihr das Geld zurück. Aber die Comedy erstmal nach Pick.

0: Auf the Beat. Es ist 1.43 Uhr auf der A1 Hamburg in Richtung Lübeck. Steht ein defektes Fahrzeug zwischen Hamburg-Stillhorn und Dreieck Norderelbe. Und jetzt wird es lustig. Herr Schröder, Lehrer und Comedian, beschäftigt sich mit der Digitalisierung.
1: Es soll ja alles digitalisiert werden, die Schulen. Ja? WLAN, Tablets und Smartboards für alle Schulen. Für alle Klassenzimmer sogar. Ja? Aber ich sag immer, das Problem sind nicht WLAN oder Tablets oder Smartboards. Das Problem ist, wo sind die motivierten Schüler, die den Lehrern diese Dinger erklären? Ja, ja. Aber die Schüler haben es mir total lieb erklärt. Ganz lieb. Die sind zu mir hingegangen und haben gesagt, Herr Schröder, machen Sie sich nichts draus. Da war schon viel Schönes dabei. Aber Sie haben zum 8. Mal, Herr Schröder, in dieser Woche mit dem Edding auf das Smartboard geschrieben. Ja. Wirklich, ja. So wird das nichts. Ja, mit dem Edding. So wird das nichts, ja. Ja, so wird das nichts, so wird das nie was mit der digitalen Zeitenwende, ja. Das haben die Schüler gesagt. Und die haben, und stimmt wirklich, die haben für unsere Schule jetzt ein Instagram-Account eingerichtet. Und meine Schule ist ja die HFG. HFG ist, weiß ich gar nicht, ob es klar ist, HFG ist eigentlich Hans-Fallader Gesamtschule. Ja, ja, so ein Schriftsteller aus dem Anfang 20. Jahrhundert, war den Schülern zu langweilig. Ja, die haben die Schule einfach direkt umbenannt in Helene Fischer Gesamtschule. Und und haben dann quasi den Hashtag gegründet für unsere Schule. Atemlos durch G8. Ja, Dankeschön, das war's von mir. Vielen Dank.

Oh, da haben wir doch jemanden, der Geburtstag feiert und der bekommt einen Happy Birthday, lieber Andi. Andi lebt in Kiel und ist aber in einem kleinen Dorf in Schweden, leider hat er nicht geschrieben, wo das sich befindet, aber es ist wohl so eine Art Campingplatz an einem See und da feiert er seinen 22. Geburtstag mit 7 Freunden, die er ausgewählt hat. Ist auch schön, wenn man mit 22 noch 7 Freunde hat. Und die sitzen jetzt da, haben ein Lagerfeuerchen angemacht und würden gerne von Lady Gaga einen Song hören. The Dead Dance. Also dann feiert schön Geburtstag von Andi. Hier ist die Popnacht mit Lady

und Dead Dance. Es ist 1.56 Uhr. Vorsicht bitte auf der A8. Da steht ein defektes Fahrzeug in Richtung Neunkirchen. Saloui Richtung Neunkirchen zwischen Schwalbach und Schwalbach. Schwarzenholz und Aquaplaning auf der B68 Kloppenburg-Osnabrück zwischen Wallenhorst und Osnabrück.

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1: Um 2 Uhr mit Christine Beidt. Deutschland will sich für eine Reform des UN-Sicherheitsrats einsetzen, sollte es in das Gremium gewählt werden. Das hat Außenminister Wadephul in New York angekündigt. Im ZDF-Heute-Journal sagte er, die Organisation müsse effektiver und schlanker werden.
2: Wir brauchen auch einen Weltsicherheitsrat, der dauerhaft die Welt des 21. Jahrhunderts repräsentiert und der nicht die Welt von 1945 widerspiegelt. Daran arbeiten wir und deswegen begehren wir ja auch für eine Zeit später einen dauerhaften Sitz.
1: Ob Deutschland wieder als nichtständiges Mitglied in den UN-Sicherheitsrat kommt, entscheidet sich am Nachmittag. Dann stimmt die UN-Generalversammlung ab. Es bewerben sich auch Österreich und Portugal für einen der freien Sitze. 3/4 der Menschen in Deutschland gehen davon aus, dass die hausärztliche Versorgung schlechter wird, wegen der geplanten Sparmaßnahmen im Gesundheitswesen. Das ist das Ergebnis einer repräsentativen Survey-Umfrage im Auftrag des Hausärzteverbands, über die Rheinische Post berichtet. Demnach sind die häufigsten Befürchtungen, dass Ärzte sich in Zukunft weniger Zeit für ihre Patienten nehmen und dass die Wartezeiten länger werden. US-Ermittler haben unter der Grenze zu Mexiko einen rund 600 Meter langen Tunnel von Drogenschmugglern entdeckt. Die Ermittler teilten mit, er führe von der mexikanischen Grenzstadt Tijuana in einen Vorort von San Diego in Kalifornien. Der Tunnel verfüge über ein Schienen- und Lüftungssystem. Der Ausgang auf US-Seite war in einem Geschäft versteckt. Die Behörden gehen davon aus, dass über den Tunnel Kokain im Wert von umgerechnet fast 40